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0: Hallo und einen wunderschönen guten Tag. Ich bin Daffy Duck und am Telefon habe ich meine Groove Gang. Alex R. und Götz Scheffel sind bei mir. Hallo. Wart ihr schon vorglühen?
1: Hallo. Vorglühen, ja.
0: Ja,
1: schon erledigt.
0: Schon erledigt, gut. Erste Frage muss jetzt sein, heute am 13. September vor 30 Jahren, um diese Uhrzeit, was habt ihr da gerade gemacht?
1: Oh, rumgerannt im Gelände sehr wahrscheinlich und versucht verzweifelt irgendwie Dinge zu organisieren, die dann schon im Chaos versanken. Während alle um mich rum cool geblieben sind, habe ich sehr wahrscheinlich wie immer hysterisch rumgeschrien, dass das alles nichts wird und heute Abend sowieso keiner kommt.
0: Aber auch den Job, den Job des hektischen Rumschreiers muss ja irgendeiner übernehmen. Alex, wie war das bei dir? Warst du auch dabei beim Kick-Off-Day?
2: Ich war da auch dabei beim Kickoff Day und ich war ganz natürlich auch sehr gespannt. Ich war sehr überzeugt davon, dass unheimlich viele Leute kommen wegen S-Bahn-Stammstrecke. Das war so mein Hauptargument, weil wir haben ja erlebt, was in Riem los war, als die Leute da rausgepilgert sind. Und jetzt am Ostbahnhof zu sein, an der S-Bahn-Stammstrecke mit so einer Verbindung, da dachte ich mir schon, dass da viel passiert. Aber die Hallen waren an diesem Eröffnungstag noch nicht in einem Zustand, wie wir sie dann ein paar Monate später kannten. Das heißt, das war schon alles recht rough. Und dieser Moment, ja, wir öffnen jetzt dann in ein paar Stunden und dann wir öffnen jetzt in einer Stunde. Da sieht es noch nicht danach aus, dass du da eröffnest. Aber irgendwie magisch haut es dann doch irgendwie hin und alle helfen zusammen und man macht auf. Aber es ging ja gar nicht so gut los im Kunstpark. Also die Gästezahlen der ersten Wochenenden, jetzt für den Club, für den ich sprechen kann, in dem ich aufgelegt habe, im Babylon, waren etwas verhalten. Also ich habe gedacht, die rennen uns die Bude ein, aber das war nicht so.
0: Okay.
1: Ja, das war generell die ersten paar Wochen nicht so, weil das musste sich erst mal rumsprechen. Da hat man seine eigene Werbung eigentlich unterschätzt und es hat doch eine Weile gedauert, bis es dann die Runde machte.
0: Ja, das war halt damals noch das fehlende Social Media, ne? Da muss man noch andere Wege beschreiten, genau. Um an den Mann zu kommen.
1: Ja. Ganz genau, da muss man noch Flyer verteilen gehen.
0: Ja, und Plakate kleben, den haben wir später auch noch, den Heiko, der die ganze Stadt zugepflastert hat. Kein Stromkasten war vor ihm sicher.
2: Na, genau, so ist es. Eine ganz eigene Industrie, Plakate, Flyer und das Ganze noch mit den damaligen Möglichkeiten. Nicht heute mal schnell KI anschmeißen oder so, sondern da brauchte man ja noch richtig aufwendige Grafikprogramme. Das hat alles richtig viel, es hat richtig lang gedauert.
1: Ja, und Poster, da könnte ich auch viel zu erzählen. Auch eine ganz eigene Welt für sich.
0: Ja, und man, nicht nur, dass es aufwendig war, weil man jemanden brauchte, der damals diese Dinge bedienen konnte. Du musstest ja auch noch irgendjemand haben, der die Idee hatte, die heute die KI hat, um ein geiles Plakat oder einen geilen Flyer oder zu produzieren.
1: Ja, dafür hat man den Wolfi. Wolfi von der Bart, den Wolf. Der war damals unser Grafiker, ein begnadetes Kerlchen, sage ich da nur.
2: Kommt ihr heute auch zu Wort, Herr Wolfi?
1: Nein, also ich habe es wirklich nicht geschafft, alle anzurufen. Das wurde zu viel.
2: Nee, das macht ja nichts. Es gibt ja noch weitere Folgesendungen, aber den bitte auf die Liste, weil der hat auch immer so toll erzählt.
0: Wir hätten 24. Also wir haben ja eine schwarze Liste, die wollte ich jetzt noch mal kurz in den Raum schmeißen. Die schwarze Liste ist die Liste von den Personen, die wir angefragt haben, um heute Nachmittag mit dabei zu sein, die dann aber gesagt haben, das war so lange her schon. Die stehen alle auf einer Liste und wir können die dann versteigern.
1: Sind nicht so viele, die sich nicht erinnern wollen. Ja. Kann man auch verstehen. Für manche Leute ist es besser, sich nicht zu erinnern.
0: Ja, oder vielleicht können sie sich auch erinnern. Sie können nicht.
2: Wirklich. Also ohne Namen zu nennen, gab es da wirklich welche, die gesagt haben, nee, ich will nichts dazu sagen?
1: Ganz wenige, ja.
0: Ja,
1: so einfach aufgrund, das ist so lange her, ich mache heute ganz was anderes. Kann ich auch nachvollziehen. Also muss ja auch nicht jeder immer so wie ich, seinen Senf dazugeben.
0: Vergangenheitsverleugner, so ist das halt. Ne?
1: Ja, du bist zu hart. Jeder muss mit seiner Vergangenheit selber irgendwie umgehen können.
0: Ich bin hier, ich sitze hier im Studio, ich darf hart. Wenn einer hart sein darf, dann bin ich das.
2: Okay. Ich habe ja die Liste gesehen von den Leuten, die zu Wort kommen. Deswegen hat es mich jetzt interessiert. Also da nichts von einer schwarzen Liste, sondern die, die in der Sendung zu Wort kommen. Und selbst für mich ist das, also die kennt, jeder war in seiner Bubble. Die kennt jetzt zum Beispiel der Götz wahrscheinlich. Ich kenne die teilweise gar nicht und bin total gespannt auf deren Geschichten.
1: Ja, da hätte es noch Hunderte gegeben. Ich habe ja auch noch alle möglichen Leute angefragt, hatte auch alle möglichen Zusagen noch. Ich glaube, wir haben eh schon mehr als genug. Also der arme Willi ist ja kaum mehr nachgekommen mit Interviews. Und ich denke, die Hauptpersonen sind sowieso mal dabei. Der selige Wolfgang ist der Einzige, der fehlt, aber selbst den haben wir noch dabei.
0: Ja, den haben wir noch dabei. Warte mal, wenn ich das jetzt schaffe, das ist nämlich alles gar nicht so einfach, dann lassen wir doch mal
1: kurz. Jetzt musst du arbeiten.
0: Jetzt geht's plötzlich los, dass ich was arbeiten muss. Wenn ich mich erinnern könnte, wo ich den Wolfgang hingepackt habe, aber ich habe das ja alles hier irgendwie. Pass mal auf. Hören wir uns doch mal den Wolfgang an, was er in Sachen Teamwork und wie das eigentlich alles funktioniert hat, zu sagen hat.
3: Betrieb, den wollen wir optimal ausnutzen und es war in Riem genau dasselbe, waren vier Hallen und da kann man nicht sagen, heute dürft ihr da spielen, morgen in der ersten, in der zweiten, in der dritten, jeden Tag in der anderen. Es ist ein Gesamtprojekt gewesen, ein Gesamtkonzept und es hat auch funktioniert. Man muss auch die richtigen Leute finden. Man muss schauen, wer tut mit. Und denen muss man auch Mut machen. Also ich meine, ich kann das vom Kunstberg Ost, die Nachfolge in der Stadt, der Kunstberg Mitte München jetzt, sagen wir mal, nennen wir es einfach mal so, frech, sind ja alles Leute, die alle im Kunstberg ihre Karriere begonnen haben. Ob das die Milchbaubetreiber sind, das Harry Klein, wie all die Leute heißen, Rote Sonne oder wie auch immer, die waren alle im Kunstberg, haben ein Lokal dort gehabt und haben gemeinsam mit mir gemeinsam das geschafft. Ich alleine schaffe das nicht. Man muss das immer gemeinsam sehen. Das ist eine Teamarbeit, obwohl jeder seinen eigenen steuerrechtlichen Laden hat, sein steuerrechtliches Gewerbe betreibt, aber in der Gesamtheit muss das ein Team sein, das ist keine Kommune, keine Wohngemeinschaft, das muss ein Team sein, das funktioniert.
0: Ein Team, das funktioniert. Und das war's ja dann auch, ne?
1: Das hat der Wolfgang immer gut geschafft, viele Leute um sich rumzuscharen, die dann zu einem Team wurden, das dann weitaus mehr erreicht hat, als der Einzelne jemals erreicht hätte. Und auch der Wolfgang, aber wir vor allem alle wegen dem Wolfgang auch immer noch einen draufgesetzt haben. Weil der war immer der Vorreiter, noch einen draufsetzen und hat dann immer gesagt, was scheißt denn du dich, wenn irgendjemand Bedenken hatte. Und ja.
2: Ich habe ja schon am Anfang der Sendung gleich Pippi in den Augen ein bisschen, weil den Wolfgang zu hören jetzt nach so langer Zeit, ich habe seine Stimme lange nicht mehr gehört und was er gerade wiedergegeben hat, das trifft es einfach auf den Punkt. Ja. Und vor allem auch das Mut machen, den Leuten Mut zu machen und ihnen einen gewissen Freiraum zu geben. Heutzutage ist es oft so, dass du so eingeengt wirst, das geht nicht, das geht nicht, das geht nicht und damit sterben natürlich viele Ideen weg. Und damals hatte ich wirklich das Gefühl, auch gerade bei der Entwicklung dann der einzelnen Hallen oder auch am Beispiel Babylon jetzt, was meine Bubble war, ja, in der ich mich befand, dass man Freiheiten bekommt. Ich habe dann Ideen in den Raum geworfen, wie

0: Das hat ihm halt auch richtig gefallen, diese Show, ja, die, weil der sehr vom Theater kommt und natürlich da kulturtechnisch voll bewandert ist und hat sich gedacht, schau her, da macht einer mal was ganz anderes.
1: Ja.
2: Ja. War schön, von dir mitgehört gerade. War sehr schön.
1: War der Plan jetzt für uns in der, wir haben noch 32 Minuten, meine Herren. dann kommt schon.
2: Fangen wir doch mal an.
1: Da, wollen wir mal mit unserem virtuellen Rundgang anfangen durch die Lokale ein bisschen. Wir schaffen das jetzt im ersten Teil sowieso nicht alles, aber wir haben ja den ganzen Nachmittag Zeit.
2: Ja, wir starten jetzt mal mit Munich's Biggest Party Zone sozusagen, weil nie wieder erreicht so viel Clubs, so viel Läden auf einer einzigen Fläche. Und wenn man dann Party Zone gemacht hat und einen Eintritt bezahlt hat für das Ganze, kommt man dann bis zu 35 verschiedene Areas irgendwie sich reinziehen. Und natürlich auch am normalen Wochenende, dann aber im Einzelprogramm. Ich würde sagen, du startest mal los, Willi.
1: Ja, wo wollen wir denn erst reingehen?
2: Du bist der Chefmaster, DJ, Moderator, Radiobaumeister.
1: Dann machen wir das jetzt so. Ich spiele einen Song an und ihr müsst dann sagen, aus welchem Laden der ist.
2: Wunderbar. Okay. Ja, das ist einfach.
1: Ich wollte es nicht gleich schwer machen.

0: Der bittere End.
1: So, ja, das bittere Ende von Placebo, einer der Klassiker im Keller, meinem eigenen Laden, zusammen mit einigen anderen Menschen gemacht. Ron, Sigi, Conti. Ja, wir waren so die vier Kellerkinder. Der Sigi, die Frontsau. Da gibt es die lustige Geschichte, die der Sigi vor kurzem mal auf Facebook erzählt hat, als ich ganz hinten im Lager auflegen musste und den Sektkübel als Toilette benutzen musste. Ja, ja. Der Sigi hat ganz viele lustige Geschichten, aber auch er wollte lieber nicht erzählen, weil er sagt, wir labern besser. Naja, so viel dazu. Bitter End war einer der letzten Songs im Keller, als er dann zumachen musste, weil er ja leider des Geländes vertrieben wurde, wie der gesamte Kunstpark. Und ja, Bitter End. Hat schön gepackt.
0: Das Bitter End.
1: Next Song.
0: Next Song, ja, gerne.

0: Die Sportis in all den wunderbaren Jahren, die haben sich ja im Kunstpark quasi warm und dann nach oben gespielt. Ne?
1: Also die haben

0: doch tatsächlich auch einmal, weil der Manager so lieb war und bei uns auch aufgelegt hat und einfach ein Goldkerl, haben die Sportfreunde ein Konzert im Keller gespielt, als sie eigentlich schon etwas bekannter waren. Und die hingen da auch ab und zu mal ab und waren generell sportige Freunde sozusagen. Ja, in all den wunderbaren Jahren hat natürlich auch schön gepasst.
1: Ja.
0: Auch ein Song im Keller.
1: Ah ja, nee, genau.
0: Auch noch im Keller sind. Aber die Sport ist mitten an vielen Städten, damals mit dem Song, muss man sagen. Und dann vor allem da noch mit dem nächsten Album und so weiter.
1: Die Sport ist. Alex, du wolltest gerade noch mal einen Einwurf einwerfen.
2: Ja, hatte Götz gerade gesagt, das lief natürlich in mehreren Locations. Also da hatte Götz auch den besseren Überblick, weil er ja auch aufgrund von der Partyzone-Organisation und Büro vor Ort im Kunstpark natürlich noch einen besseren Überblick hat, welche Clubs welche Musik spielen. Da war ich doch dann mehr in meiner, sagen wir mal, Techno-Bubble, ja, beziehungsweise in der Babylon-Bubble vom Babylon Club und Stage. Club hat ja auch solche Musik gespielt, querbeet, da liefen vielleicht auch die Sport diesmal. Ja, also das konnte man natürlich in mehreren Clubs hören. Und zum Keller wollte ich noch sagen, weil du sagst Bitter End, der Keller hat er dann nochmal eröffnet, wenn auch im Erdgeschoss, im nächsten Gelände, das dann nebenan lag, als wir quasi, also die Kunstpark keine Verlängerung mehr bekam im Pfannengelände. Und da wollte ich noch einwerfen, unerfüllte Träume. Der Keller, Götz, hat mir so gut gefallen und du kannst ja, du weißt ja wahrscheinlich warum, ihr habt den ja so klingonenmäßig, spacig eingerichtet, der da dann im Erdgeschoss im Optimol-Gelände war und ich wollte da so gern mal eine Party machen, aber dazu kam es leider nie.
0: Ja, schade. Schade, wäre lustig gewesen, ja.
1: Weil du jetzt gerade der Alex, wir müssen jetzt auch den Alex mal bedenken. Alex hat jetzt gerade angesprochen den Babylon Club. Und nur damit ihr da draußen das wisst, ich habe hier eine ausgedruckte Liste von ausgewählten Songs von DJ Alex R. für den Babylon Club. Here we go!

0: Hast du das damals mit Vorspann gespielt oder ohne?
1: Ich muss dazu sagen, ich habe dir ja die Liste gegeben für beide Areas. Ich spiele ja eigentlich nicht im Babylon Club, sondern im Babylon Stage, deswegen meine Techno-Bubble und war da für die Show verantwortlich. Aber tatsächlich...
0: Sprich noch weiter.
1: Tatsächlich.
0: Bonnie M. tut es als Background.
1: Das war die Hymne überhaupt. Das war eine der Hymnen im Babylon Club. Die haben das total gefeiert und natürlich lief das mit Vorspann.
0: Ja, also, besser passt es ja nicht. Wer kam auf den Namen Babylon? Weiß das noch jemand?
1: Götz, weißt du es noch? Matthias, wie kam der Matthias auf den Namen Babylon?
2: Ich behaupte mal, mein Bruder hat sowas erfunden aus der Laune raus. Werden wir ihn wirklich fragen müssen, weil bin ich jetzt überfragt.
1: Du schon okay, schreib Erinnerung. Auf die Liste.
0: Den haben wir dann auch noch am Start. Gut, dann Alex, jetzt machen wir mal ein bisschen weg von Bonnie M. Du hast mir hier ein paar ausgewiesene, ganz seltene Tracks geschickt. Soll ich mal einen von denen reinhauen? Vielleicht? Welchen hättest du gern? Touch the Light, Give Me Five?
1: Egal.
0: Ist egal?
1: Dann nehme ich also egal, wenn wir bei denen sind, du meinst ja, wo ich dir auch die Videos dazu geschickt habe, da könnten wir vielleicht mal nehmen, passend zur Sendung, wenn Legends may sleep, but they never die.
0: Jawohl.
1: Manche Legenden schlafen, aber sie sterben nicht.
0: Niemals.
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0: Das ist ja auch noch ein Live-Mitschnitt. Der MC gerade eben, das warst du, Alex, oder?
1: Das war ich, ja. Und das sind wirklich schöne Erinnerungen, weil wenn man jetzt im Netz, man kann ja da weitermachen, wo dieses Radioprogramm weitergeht, einfach mal im Netz schauen oder du bist so lieb und postest irgendwann mal die Links auf deiner Seite oder verlinkst das quasi. Wenn man da eingibt, Legends May Sleep, da kommen natürlich viel, Legends May Sleep und Deep Space Night, wenn man dazu eingibt, dann dürfte man also auch das Bildmaterial dazu finden. Oder man geht zum Beispiel mal auf DJ Alex R, YouTube, ja, dann habe ich einige Videos aus dieser Zeit online gestellt. Ich habe mir da sehr viel Mühe gegeben, wirklich das so hinzuschneiden, dass man diese Stimmung dermaßen geil einfängt, auch auf Takt, richtig schön auf Beat. Man sieht extrem geile Bilder aus dem Babylon, meiner Bubble, aus dem Babylon Stage. Und Legends May Sleep war einer der Songs, die wir tatsächlich selber produziert haben. Und das sind für mich, sind das heute noch gigantische Erinnerungen. Ich würde auch nichts ändern. Ich meine, die Videos heute sehe ich mir, Wahnsinn, das ist immer noch super wie damals. Also das hat richtig Spaß gemacht, auch eigene Musik für die Show zu produzieren und natürlich auch zu vermarkten.
2: Ja. Ich habe ja meine ganz eigenen Erinnerungen, wenn ich ans Babylon in der Zeit denke, weil ich bin ja dann immer rumgelaufen, die ersten Wochen, Monate, immer mal aus dem eigenen Club raus und sich alles anschauen. Weil das war wahnsinnig abwechslungsreich, spannend. Und dann ins Babylon kommen, auf der einen Seite Pascha und mein Bruder irgendwie mit deutschen Schlagern und sonst was und tausende Grölen mit und auf der anderen Seite du oder Romeo mit dieser Show und so weiter und tausende Raven und du hast es dir nur angeschaut und dir gedacht, ja, irgendwas passiert hier gerade, was so noch nicht passiert ist bislang. Das war schon sehr, sehr abgefahren. Und dann in den nächsten Laden reingehen und es hat einfach nicht aufgehört. Und es hat sich auch dauernd geändert. Ich habe mir heute alte Flyer rausgeholt. Und gesehen, so Läden wie zum Beispiel, was damals Rick's Bar war, wurde dann die Koi Bar und so weiter. Also es haben sich auch viele Läden ein paar Mal verändert und so weiter. Und es ist irgendwie immer was Geiles dabei rausgekommen. Und gerade heute mal so einen alten Partyson-Flyer in die Hand zu nehmen und das Programm zu lesen und so wirklich irgendwie auch ein bisschen zu lachen, weil die Läden ja auch wirklich mehrfach einen Namen gewechselt haben. Es gibt da zum Beispiel noch ein Incognito. Das gab es dann später so nicht mehr. Das hieß dann irgendwann mal Metropolis, wenn ich mich recht erinnere und so weiter. So ging es hin und her.
1: Genau.
2: Und ja, spannende Sachen.
1: An der Stelle noch wirklich eine gute Anekdote von einem Gast bei der Partyzone, an die ich mich noch sehr gut erinnern kann. Der wurde zu einem Stammgast, also im Grunde genommen aufgrund der Werbung von der Partyzone. Du gehst auf eine Partyzone, wie es der Götz gerade beschrieben hat, in verschiedene Clubs, verschiedene Areas. Und er blieb irgendwie bei uns hängen und hat diese Show gesehen, der Deep Space Night. Und hatte gedacht, das ist halt einmalig, weil das eine Partyzone ist. Das haben sich die überlegt für dieses Special. Dann ist er aber 2 Wochen später wieder auf das Gelände gegangen und ist wieder in Babylon gelandet und hat gesehen, dass diese Show jeden Samstag stattfindet. Und es war ihm nicht klar. Und seitdem war der totale Stammgast bei uns. Ich kann mich noch an seinen Namen erinnern, weil der hat mir irgendwann diese Geschichte erzählt. Und der hat sich dann auch aufgepimpt. Mir wäre es natürlich lieb gewesen, wenn viel mehr Gäste sowas gemacht hätten. Den habe ich immer Leuchtschnur-Klaus genannt. Also war ein Klaus mit K. Und der hatte immer so, ja, er hat sich an die Seite, ihr kennt diese illuminierenden Fäden, Schnüre, die hat er sich runter so zickzack an der Hose gemacht, an die Nähte. Und wenn natürlich das Licht ein bisschen dunkler geworden ist im Club, hast du sofort gesehen, wo Leuchtschnur-Klaus
0: tanzt. Der Leuchtspürklaus. So, pass auf. Ich spiele es. Nee, mach du, ich bin ruhig.
2: Also diese einzelnen Begebenheiten wie der Leuchtschnurklaus hat, glaube ich, jeder von uns DJs, mal 10, 20 Leute, die einfach immer kamen und irgendwie was Spezielles waren. Also gestern hat mich einer angemessagt, kannst du dich noch an mich erinnern, aus dem Libella, ich habe mir immer Screaming Trees gewünscht. Und nachdem sich wirklich nur ein Mensch immer Screaming Trees gewünscht hat, weiß ich genau, wer der Mann war. Das ist einfach genial. Er kam wirklich jeden Freitag und hat sich Screaming Trees gewünscht. Und ich habe jeden Freitag überlegt, wie kann ich das jetzt entweder abwürgen oder doch spielen und das noch so hinkriegen, dass es nicht zu hart wird für die anderen?
0: Hattest du auch den von DJs kreierten Spruch, wenn jemand gefragt hat, kannst du das mal spielen? Ja, ja. Beim zweiten Mal kam dann
2: vielleicht.
0: ja, dann gleich dann in der Hoffnung, dass keine dritte Nachfrage mehr kommt.
2: Genau. Die fünfte Nachfrage kam, morgens 3 vielleicht besoffen, sag mal, du wolltest doch mal meinen Song spielen. Habe ich doch.
0: Ja, ja, genau. Der lief doch vorhin.
1: Schauen wir. Klassisch unter DJs hat er, ich habe gerade auch eine Spezialsendung gemacht mit auch einem unserer Weggefährten, du kennst ihn noch, Götz, den Wolfgang Danner vom Radio, du kennst ihn vielleicht auch, Willi Zwingmann. Das heißt, der hat eine ganz tolle Geschichte erzählt, wenn er im Club aufgelegt hat, sagt er, dann haben wir immer diese rechtsdrehenden Weißbiertrinker mit ihrem rechtsdrehenden Weißbier, das ist immer so, die so rumschwanken und also liebevoll, sind ja tolle Gäste auch, ja, aber beteiligen sich vielleicht jetzt nicht so total auf der Tanzfläche, sondern mehr so die Wipper an der Seite. Und da gab es immer einen, der kam zu ihm rüber und hat gesagt, ein ACDC-Show ist dabei halt fast schon nur ein. Es ist also geil, wenn du so ein Original hast, der dann auch noch sagt, ein ACDC-Show ist aber schon nur ein. Ich finde es halt einfach gigantisch.
0: Hier kommt gerade eine ganz interessante. Ihr könnt uns übrigens auch kontaktieren. Ihr könnt zum Beispiel den Götz irgendwelche unanständigen Dinge fragen oder den Alex. Mich nicht. Es gibt eine WhatsApp-Nummer, die werde ich jetzt dann auch gleich mal im Player einblenden. Warte mal, das muss ich jetzt mal probieren, ob das jetzt funktioniert. Jetzt wird's schwierig hier. Jetzt wird's schwierig. Pass mal auf. Wo ist da? Hier ist Studio WhatsApp. Wenn ich das jetzt hier reinschiebe und das starte, dann müsste eigentlich auf allen Playern müsste jetzt stehen Studio WhatsApp und die Nummer mit dazu. Ich kann das jetzt hier bei mir gerade bloß nicht nachvollziehen, aber es wird schon passen. Und ansonsten steht die Nummer auch auf unserer App. Also wenn ihr eine WhatsApp schreibt ins Studio, dann werden wir dafür Sorge tragen, dass das nicht untergeht. So zum Beispiel der JK. Der JK ist jetzt jemand, der ist nicht aus München, sondern aus einer ganz anderen Ecke von Deutschland. Der wollte eben gerne mal die Frage stellen, wo war das Gelände, wie groß war das Gelände, was war es vorher und so weiter und so fort. Also JK, es wird noch viel davon drankommen im Laufe der Show mit den ganzen anderen Interviews. Aber wir sprechen hier von München, vom Kunstpark Ost, direkt neben dem Ostbahnhof. Das war die Pfanni-Kartoffelfabrik gewesen, 250.000 Quadratmeter und ein großes Abenteuer namens Kunstpark Ost. Aber nicht drängeln.
2: Genau, Europas größtes Entertainment-Ding ever. Was Größeres gab es nie wieder. Und ja, war sensationell.
0: Ja,
2: 7 Jahre.
0: Und dann kommt gerade noch von einem anderen Hörer, wir sollen unanständige Dinge fragen. Und dann kommt die 99-Euro-Rechnung. Selbstverständlich, wenn du eine private WhatsApp-Antwort haben möchtest, dann kommt die. Gut, lass uns mal in ein anderes Lokal reinspringen. Die hat mir der Götz noch untergeschoben heute. Also der Götz muss wissen, wo das lief. Das sagt jetzt nicht wieder, die lief in vielen Läden.
2: Nein, dann pass auf. Die Nummer lief garantiert unter ganz, ganz vielen Spiegelkugeln. Es gab da eine Spiegelkugelinstallation, die Gäste des K41 werden sich dann sicherlich noch erinnern können. So viele Spiegelkugeln gab es noch nie vorher irgendwo. Und die haben also einen ganz extremen Effekt erzeugt. Und im K41 lief eben genauso Easy Listening, 70s Sound, 80s. Und ja, gediegene Party mit ganz tollen Cocktails. Philipp und Jan, das waren die Menschen hinter der Cocktailbar, werde ich nie vergessen. So viele Abstürze. Ja, ein super Laden gemacht von meinem ehemaligen Partner Gerd Schneider. Den hätte ich auch beinahe für ein Interview dran gekriegt, habe ich dann aber auch verstanden. Und das war quasi unser erster Laden im Kunstpark Ost damals gemeinsam noch. Und der Laden war eine Bombe.
0: Ja, kann ich bestätigen. Ich war da oft drin. Das war ein total guter Laden, um mit Freunden zu netten Menschen zum Feiern zu gehen. Das war so genau. Stresslos. Einfach fallen lassen und juhu. Sagt ja der Name schon, K41. Was willst du sonst erwarten? Gut, raus aus dem K41. Jetzt muss ich mal irgendwie, jetzt spielen wir mal was tricky für euch hier. Ja, genau, jetzt ziehen wir uns mal Lila an.

0: Start Wearing Purple. Gogol Bordello. Es lief aber nicht ja. In dem.
1: Nein, Gogol Bordello ist ja eigentlich erst später, aber das wäre jetzt so ein klassischer Song gewesen, der garantiert in der Werkbar gelaufen wäre, wenn da der DJ Tomahawk aufgelegt hätte, was der da ja oft hat. Und die Werkbar war was ganz Eigenes. Ich erinnere mich dummerweise nicht mehr an den Namen dessen, der es gemacht hat. Aber das war auch ein Freak of Note. Und da lief also generell alles Mögliche an Musik, was irgendwie ein bisschen undergroundiger war. Da gab es Essen. Und das Ganze war, wo auch heute noch das Werksviertel drin ist, komplett in so einem Bunker eigentlich. Und war irgendwie richtig, richtig lustig.
0: Werkbar, warst du da auch mal, Alex? Kannst du auch was zur Werkbar von dir geben? Oder hat dich da dein Weg nicht hingefühlt? Kann ja sein, man kann ja nicht in alle Lokale gehen. Also kann man schon, nein, aber muss man ja nicht.
1: Genau, aber siehst du, da haben wir genau das Kunstpark-Ding. Die Werkbar war richtig versteckt. Die lag in diesem Werksgebäude. Da war unten drunter eine Druckerei. Da waren überall Künstlerateliers. Da war jetzt nichts drum, was irgendwie noch weiter Leute angezogen hat. Man musste die also kennen. Und der Typ, der die gemacht hat, hat auch nicht so viel massenweise Werbung gemacht und so weiter, sondern hat das einfach über den Coolness-Faktor gebracht. Und das fanden auch ganz viele Leute cool, aber das war wirklich so auch ein bisschen Underground im Kunstpark. Also ähnlich auch wie ein Ultraschall oder so. Die hatten alle ihr eigenes Publikum und waren eben auch Underground. Und das war eben auch so der grobe Unterschied zu vielen anderen Areas, halt der Kommerz neben dem Underground auch leben konnte und da viele Sachen angeboten worden sind, die du so eben nicht gefunden hast.
2: Bin ich rausgefallen, ja.
0: Du bist rausgefallen? Nein, du bist nicht rausgefallen.
2: Ja. Ich war irgendwie draußen, aber ich.
0: Du warst draußen? Wo warst du?
2: Nein, ich habe das erst verpasst, was der Götz geantwortet hat. Wahrscheinlich, ich hatte die Frage mit dem Starskis gestellt. Habt ihr das mitbekommen?
0: Nein, du hast sie unter Ausschluss der Öffentlichkeit gestellt. Du darfst sie gerne wiederholen.
2: Weil du ja gefragt hattest, ob ich da auch Werkbar war, wie ich den Song gehört habe, Start Wearing Purple, dachte ich sofort an Prince, weil ich bin ein großer Prince-Fan, Purple Rain und so. Der hatte das vor Augen. Ich hatte aber auch aufgrund der Stimme den Matt vor Augen aus dem Starskis,
1: Götz. Wäre das da auch gelaufen? Ich habe auch versucht zu erreichen, der leider hatte Matt hat noch nicht mal eine Message gelesen. Der Matt wäre jetzt natürlich ein grandioser Lacher hier noch mit seinem Dinglish. Der ist aber leider heute auch nicht dabei, aber den kriegen wir garantiert noch. Ja, der hat Starsky gemacht. Starsky war auch ein Freudentempel der besonderen Art. Da lief viel Soul, Funk-Music und so weiter, eben auch Prinz, garantiert. Und alles
2: wir hatten ja auch so eine Open-Mic-Bühne dann für wie hieß das, 90 Seconds oder so, wo du 90 Sekunden auf der Bühne hattest, um irgendeinen Blödsinn zu machen?
1: Ja, garantiert, weil der Matt ist ja so ein Stand-Up-Comedy-Man auch gewesen und der hat da generell allen möglichen Quatsch gemacht im Starskis. Und der Matt ist ja heute im Kuchs noch und ein lustiger Charakter einfach.
0: Starskis. Ja, da habe ich habe einen Song auf der Liste. Fellas, I'm ready to get aus dem Starskis. 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Genau, aber nur 90 Sekunden.

0: Das waren jetzt exakt 90 Sekunden. Du kannst wieder von der Bühne kommen, James.
1: James, geh mal.
0: Ja, mach mal hier Platz frei. Wir kommen jetzt langsam in die Richtung unseres ersten externen Gesprächspartners. Vielleicht sollte man das auch noch sagen. Wir haben den heutigen Nachmittag komplett durchgetaktet und durchgeplant gehabt, nicht bis vorgestern. Und dann kam die Idee, wir sollten vielleicht doch irgendwie ein etwas ähnliches wie ein Schema reinkriegen. Also ich habe während der Woche viele Interviews geführt, die zusammen mit Musik, die Interviewpartner ausgesucht haben, im Laufe des Nachmittags jetzt auf euch nieder- und einprasseln werden. Da sind jetzt dann zum Beispiel in lockerer Reihenfolge bei uns zu hören Gabi Scheffel, der David Süß, der Nils, der Stagehand im KPO war, der Heiko, der die ganzen Plakate angeklickt hat. Dann haben wir noch den Cash Glam, den Jens Krause vom Münchner Stadtmagazin. Dann haben wir den Alex von der Milchbar, den DJ. Und das verteilt sich jetzt so auf die nächsten Stunden. Und wir haben natürlich auch noch den Matthias Scheffel live in der Show mit dabei. Das wird dann lustig, wenn wir hier zu viert sind, dann könnte ich den Hund ausführen und ihr drei könnt ein bisschen sprechen.
1: Wir brauchen nicht einen Interviewpartner.
0: Mich?
1: Ja, natürlich, du musst ja die Fragen stellen.
0: Ich muss die Fragen stellen.
1: Ich kann die Antworten.
0: Ja, ich muss die Fragen stellen. Ich frage jetzt mal die KI, was ich euch fragen kann. Ja, gib mir mal ein paar Fragen. Nee, passt. Also nur für die Hörer, dass die wissen, was jetzt im Lauf des Nachmittags passiert. Also ja, es wird viel Musik geben. Ja, es wird auch viel Gespräch geben. Und ja, ich finde es furchtbar wichtig für diesen Anlass für 30 Jahre Kunstpark, dass man das alles auch mal von der Seite her betrachtet, wenn die weder in den Tageszeitungen noch im ZDF vorgekommen ist, sondern mit denen spricht, die wirklich dabei gewesen sind, ganz nah dran. Ja, das habe ich jetzt schön gesagt, finde ich.
1: Das hast du jetzt wunderschön gesagt.
2: Ja? Applaus. Mit den Originalzeitzeugen, die das erlebt haben. Und für alle die, ich finde es sehr interessant, wenn auch Leute zuhören, die wirklich so Fragen stellen, so, wo war das eigentlich alles, über was sprecht ihr jetzt, dass man das nochmal genauer schildert eben. Und es geht ja heute um die Party Zone, also diese All-Area-Kiste, wenn alle Clubs zusammen spielen. Götz, gab es da welche, die nicht mitgemacht haben?
1: Es gab immer mal einen, der dann irgendwie meinte, kurz ausreisen zu müssen mit irgendwas oder was weiß ich, Sonderkondition oder dies oder jenes. Aber im Groben und Ganzen hat eigentlich jeder mitgemacht. Auch ganz obskure Sachen, zum Beispiel als wir noch die Spielhalle hatten, gab es dann in der Spielhalle ein Party, so ein Extraspiel. Das Table Dance hatte irgendwelche Lap Dance, was weiß ich, als schlag mich tot. Es hat sich irgendwie doch immer dann jeder irgendwie was einfallen lassen und hier und da hat mal jemand gezickt und mal nicht mitgemacht oder manche Leute hatten dann schon auch ihre eigenen Türsteher und haben gesagt, manche Leute kommen halt einfach bei uns dann auch nicht rein, trotz All Area und aber im Groben und Ganzen war immer jeder dabei. Das war ja das Schöne. Das hat eben auch, wie der Wolfgang vorhin so schön gesagt hat, das hat eben auch darüber funktioniert, dass man irgendwie miteinander kommuniziert hat und das Ganze dann jeder so seinen Freiraum hatte und für viele Leute das natürlich auch ein super Deal war. Und dadurch, das hat einfach viel Synergien gehabt.
2: Ja, das war für mich, wenn ich fertig war mit meiner Show, mit dem Auflegen, also danach, wenn man ein bisschen Ruhe hatte, kann ich mich auch erinnern, dass ich um 3:30, 4:00 dann wirklich auch durch die Läden buchstäblich gestolpert bin, weil du konntest ja dann hat sich das Ganze schon ein bisschen gelegt und war nicht mehr so voll wie gegen Mitternacht. Und es war für mich einfach interessant. Du gerade ins angesprochene Starskis gehst rein, erlebst du irgendwas. Im nächsten Laden in der Kurbar erlebst du eine komplett andere Welt. Und so von Laden zu Laden zu stolpern, das war einfach, für mich hätte das ganze Wochenende durchgehen können.
0: Wenn du jetzt sagst stolpern, ja, dann klingt das ja.
1: Ich bin auch das ganze Wochenende durchgegangen.
0: Wenn der Alex jetzt sagt, er ist durch die Lokale gestolpert am frühen Morgen, hast du dann doch Alkohol getrunken?
2: Ja, du weißt schon, was ich damit meine. Also das heißt, in einen Laden rein, im nächsten von einem raus, im nächsten rein, du kannst so durchstolpern. Alkohol relativ wenig. Also was wir hatten auf der Babylon Stage Bühne, war wirklich ein großes Fass von Gatorade. Es war so ein, und da war lauter Eis drin und sehr viele von diesen Energizern, also Gatorade und so, dass du, weil du schwitzt ja auch furchtbar, du hast ja, bringst ja deine wahnsinnige Leistung mit der Show, mit dem Auflegen und du schwitzt in der Halle allgemein. Also das war eigentlich so, so unser Ding damals, solche elektrolytischen Getränke zu uns zu nehmen. Alkohol weniger, muss ich sagen. Ich bin vielleicht mal dann danach, dass du so auf dem Absacker in die Nachtkantine rübergehst, so um 4 Uhr und mal so ein bisschen, oh, jetzt legt sich die Action so ein bisschen und dann trinkst du vielleicht mal ein Weißbier oder sowas. Aber ich war dem Alkohol gar nicht so zugetan.
1: Ja, wärst du mal um 4 bei mir im Titi-Twister vorbeigekommen zur Tequila nach Sekundenabfahrt?
2: Hätte ich wahrscheinlich nicht überlebt.
0: Gut, Jungs. Nach meinem Sendeplan müssen wir jetzt, nein, müssen wir nicht. Wir werden jetzt voller Freude Gabi Scheffel zu Wort kommen lassen in den nächsten 30 Minuten mit 4 coolen Takes und toller Musik. Ihr könnt euch einen Milchshake machen oder ein Gatorade auf oder was immer auch. Und dann sind wir wieder dran mit mehr Lokalen, mehr Geschichten, mehr Musik und ja, genau, so war das. Also bis gleich so und jetzt viel Spaß.
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0: 30 Jahre Kunstpark Ost. Wir feiern das heute hier bei Figur FM. Es gibt ja viele Menschen, die immer viel dazu zu sagen haben zu Dingen und eigentlich nicht dabei gewesen sind. Anders ist es bei meiner Gesprächspartnerin jetzt hier am Telefon. Das ist die Gabi Scheffel. Die war Geschäftsführerin und Betriebsleiterin der Kunstpark Ost Betriebs GmbH, hat das geheißen. Gell, Gabi? Habe ich recht? Hallo, Gabi.
1: Also ja, genau. Wir haben 50% der Kunstpark Ost Vermietungs GmbH gehört, dem Wolfgang 40 und dem Matthias, meinem damaligen Ehemann 10. Das plaudere ich jetzt einmal so aus, weil es ist ja schon sehr lange her. Und ich war nicht Betriebsleiterin oder irgendwas. Ich war Mitbegründerin, Weggefährtin und also ich würde mal sagen, mit dem Matthias und dem Wolfgang in erster Linie war ich dann tatsächlich im Hintergrund maßgeblich, dass der Kunstpark Ost das Erinnerungsstück ist, was er jetzt ist.
0: Ja. Und ihr habt ja, ich frage quasi völlig wertfrei, weil ich habe ja mein Münchner Nightlife, das war ja schon vorbei, da habt ihr erst angefangen. Ich bin die Generation vor euch. Da gab es nur keine Hallen und keine Gelände, da gab es einfach nur die Clubs in der Innenstadt. Mhm. Ihr habt im April 96 diese Gesellschaft gegründet und dann ging es wo warst du am Freitag, den 13. September 96? Wo warst du da um die Mittagszeit und wie ging es dir da gerade?
1: Also ich hole ein bisschen aus. Wir haben ja vorher lange Zeit verhandelt mit dem Vater von Werner und den Beratern vom Otto, Konsul Otto Eckhardt. Und im Mai haben wir dann den Mietvertrag unterschrieben und dann war ich auch schon auf dem Gelände. Und wir durften aber auch erst aufs Gelände, nachdem wir die Mietkaution bezahlt haben. Und es war es war sehr viel Geld. Ich sage jetzt die Summe nicht, aber es war wirklich sehr viel Geld. So, insofern war ich an dem Abend, wo der Kunstpark Ost eröffnet hat, daheim bei meinem Sohn.
0: Okay. Du bist ja jetzt auch aus der Ecke der Kunstparkler, die wahrscheinlich weniger Zeit von 20 Uhr bis 6 Uhr morgens dort verbracht haben, als eher umgekehrt, ja. Oder?
1: Genau. Genau, ich bin das Day-Team.
0: Das Day-Team, ja. Wie ist denn, wenn ich jetzt auf die, also vor diese Eröffnung gewesen ist, wobei die Eröffnung ja eigentlich, glaube ich, mehr eine war, ich glaube, da waren 4 Clubs offen.
1: Partiell.
0: Oder die
1: Nachtkantine. Genau, das war so partiell.
0: Babylon. Und Ultraschall 2 und die Bongo Bar. Ja. Und ansonsten war es ja mehr eine Baustellenparty.
1: Ja, genau. Ja. Also, das war eigentlich so, wie es halt war. Gell? Da hat ja keiner was erwartet. Und das, was da war dann Überraschung, dass das überhaupt da war. Genau, frag weiter.
0: Das Highlight war ja auch für euch, dass es plötzlich gab es keine Sperrstunde auf dem Gelände. Das kam ja noch als Cherry on the top für euch oben mit drauf. Ne?
1: Das ist natürlich Wolfgang, gell? Der Wolfgang hat das dann so erreicht. ermöglicht, gell? Ja.
0: Wenn du da jetzt mal zurückdenkst, die Gesellschaft gegründet, ihr hattet eine Vision, einen Plan, oder war das mehr aus dem Hause, wir machen das jetzt mal und schauen, wie es dann funktioniert? Oder war da ein Konzept, weißt schon, Flipcharts an der Wand und heute dieses und morgen jenes?
1: Also, es gab natürlich keinen Flipchart. Und ich war damals frische Mutter und komme aus einer Immobilienfamilie, die mein Vater gegründet hat. Und ich wusste nur, das ist jetzt wirklich ziemlich speziell. Der Matthias kam da eines Tages nach Hause und sagt, du Gabi, du kriegst jetzt deinen Flohmarkt. Sag ich, ja, möchte ich einen Flohmarkt? Habe ich jemals gesagt, ich möchte einen Flohmarkt? Ja. Genau, und zwar Kunstpark Ost und sie waren da jetzt beim Herrn Fanny sozusagen und ich wusste gar nicht, was mir geschieht. Und ich war so wie die Hummel, die nicht wusste, dass sie nicht fliegen konnte. Ich bin dann trotzdem mit den beiden mitgeflogen. Und tatsächlich ist der Wolfgang der große Visionär oder überhaupt der angstlose Kerl gewesen, der gesagt hat, ja, freilich, das ist 260.000 Quadratmeter irgendwas, das binden wir uns jetzt halt ans Bein. Und was es da kostet, ist uns wurscht, das kriegen wir schon rein. Also ganz ehrlich, das war, ja.
0: Abenteuer.
1: Das war zur richtigen Zeit, am richtigen Ort, mit den richtigen Leuten.
0: Ja.
1: Ja? Genau.

0: Jetzt hat sich ja über die Jahre, war der Kunstpark ja dann quasi weltbekannt als das große Party-Center im Herzen von München. Mhm. Es ging ja aber nicht nur um die Clubs und um die Bars, sondern daher ja auch sicherlich die Idee mit dem Kunstpark. Ihr habt ja auch ganz viele Künstler, viele Ateliers da drin gehabt. Ist es auch so schrittchenweise gegangen oder haben es euch gleich alle die Tür eingerannt?
1: Das ging auch so Hand in Hand. Die Praterinsel war ja damals so ein bisschen der Nabel der Münchner Kunstszene. Und damals haben die dann aber ausziehen sollen. Und dann kam da so Hand in Hand der eine zum anderen. Und dann, ja, dann kamen die Künstler geführt von einem der großen.
0: Du, ist schon lange her.
1: Nein. Passt schon. Und tatsächlich sind die Praterinselkünstler dann zu uns. Und die wollten dann aber auch gewürdigt werden, wo ich dann gesagt habe, hey, da steige ich jetzt aus, weil wir heißen zwar Kunstpark, das Ost kommt aus der Himmelsrichtung, aber also wir hatten jetzt halt so ganz viele Gedanken. Nur das mit den Künstlern, das war dann eher so nur schöner, wunderbarer Schritt. Ja, weil die auch wichtig waren. Also auch für meine persönliche Entwicklung und der Ugo Dossi war damals derjenige, der den großen Step gemacht hat und der war damals auch sehr erfolgreich. Genau, das war der Praterinsel-Move. Genau. So und genau. Und wir hatten die Künstler und wir haben die auch tatsächlich unterstützt, indem sie sehr preiswerte Mieten hatten, indem sie sich echt verwirklichen konnten, indem sie auch wirklich immer noch so ihre Gemeinschaft haben konnten, die mal mehr oder weniger wichtig war. Gell? Mhm. Künstler sind ja sehr spezifisch. Du bist da Künstler offensichtlich. Magst du nicht allerweil Künstler neben dir manchmal machen?
0: Nein, irgendwann muss man halt dir zu seinem Atelier auch die Tür zumachen können.
1: Ja, genau. Und das war schon. Und wir hatten die Künstler, also ob das jetzt Musiker waren, Fotografen, Skulpturenersteller. Also wir haben schon große Namen auf dem Gelände gehabt. Wirklich Zufall, gell? Also ja. Sportfreunde Stiller, sage ich jetzt einmal nur so ganz nebenbei, weil die haben bei uns unten in irgendeinem Kartoffellagerraum ihr Tonstudio gehabt und da haben die ganz wenig dafür bezahlt. Und jetzt sind sie heute schon bekannt und so gibt es so einige.
0: Das war damals quasi ein soziales Mietkonzept, wenn das richtig ist. Ihr habt den Künstlern und auch den Betreibern von irgendwelchen Bars und Clubs und Lokalen die Miete so angepasst, dass ihr gesagt habt, wenn du viel verdienst, zahlst du mehr und wenn du wenig verdienst, dann zahlst du weniger.
1: Das wusste man natürlich im Vorhinein nicht, wenn der Mietvertrag abgeschlossen wurde. Also wir haben grundsätzlich die gleiche Miete verlangt für Ateliers, für Büros, für Musikstudios, für einen Club, jetzt halt bei der Nachtkantine war es ein anderes Ding, aber oder das Kino oder einen anderen Tarif bezahlt oder auch die Kletterhalle. Also wir haben schon unterschieden, gell? Aber tatsächlich, wenn wir dann gemerkt haben, hey, das ist echt wichtig fürs Konzept, aber es kann es einfach nicht verdienen. Einfach weil es halt nicht so und so viel Eintritt kosten darf oder weil es ja, wurscht. Auf jeden Fall, wir haben dann schon angepasst. Aber wenn der ein oder andere Clubbetreiber einfach an der falschen Stelle war, dann haben wir gesagt, du pass auf, jetzt retten wir dich vor dir selbst. Wir kündigen dir, du brauchst jetzt nicht noch 3-4 Monate Miete bezahlen. Mach wieder das, was du vorher gemacht hast. Ja,
0: ja, das ist ein freundlicher Zug eines Vermieters. Für heutzutage in München undenkbar.
1: Ja, aber das war halt die Stadt in der Stadt. Und da haben der Wolfgang hat vor allem regiert. Ich habe halt die Zahlen gemacht und der Matthias hat also tatsächlich sehr viel Also was ihm viele Menschen gar nicht zutrauen, der hat sehr viel Gefühl eingebracht.
0: Ja. Ich habe dich gebeten, wir machen jetzt mal, wir spielen mal kurz zwischendurch ein bisschen Musik. Eigentlich hatte ich ja gebeten, du sollst ein, zwei Songs beisteuern für die Show heute, die dich irgendwie mit dem Kunstpark verbinden. Ich hätte jetzt hier die erste, die Killer Queen. Warst du die Killer Queen im Kunstpark?
1: Nein, gar nicht. Ich war die total leiseste Person in dem Kunstpark, mit leisen Schritten, die wie eine Katze da einmarschiert ist. Aber die Killer Queen, das finde ich so einen super schönen Song.
0: Gut, dann hauen wir den jetzt raus und sprechen gleich weiter.

0: So, das war die Killer Queen, die nicht die Killer Queen ist, Gabi Scheffel, bei mir weiterhin zu Gast in der Kunstpark Ost Geburtstagssendung. Kunstpark Ost, den gab es vom 13. September bis zum 31. Januar. Weißt du überhaupt noch
1: 2003.
0: In 2003, genau. Weißt du überhaupt noch in diesen knapp 6 Jahren, wie viele unterschiedliche Locations und Bars und Clubs es bei euch gegeben hat?
1: Ja, natürlich. Also ich kann das nicht aufzählen. Allerdings, es haben sich so viele Sachen gefunden und gestartet, wo ich mir von Anfang an dachte, das hat doch nie Hiege. Also ja, es waren halt Pioniere dabei. Also allen voran die Faltenbachers mit ihrer Milchbar. Die wollten tatsächlich eine Milchbar machen. Und nein, die Geschichte erzähle ich jetzt nicht. Entschuldigung.
0: Warum?
1: Da wird ein Spannungsbogen aufgegeben. Ja, weil ich das mit dem Florian und mit dem Jakob jetzt nicht abgesprochen habe. Aber das ist echt sehr cool. Und der Wolfgang hat verhindert, zu Recht, dass die eine Milchbar machen. Sondern er hat gesagt, ihr macht was mit Alkohol. Gell? Ja. Ihr macht nichts mit Milch. Und das, was die dann entworfen haben, das war also. Und da ging halt eins zum anderen. Auch die Nachtkantine. Um Himmels Willen, der Michi Kern mit seinen griechischen Partnern. Hey, Wahnsinn, da habe ich Griechenland neu kennengelernt. Weil die Griechen, wenn die ja mal jemanden gern haben, dann bleiben die bei dem und sind so ehrlich und so kreativ. Also, ja, hat einfach funktioniert. Hätte ich mir nie gedacht.
0: Ja, wie, es ist ja riesengroß geworden und irgendwie ist ja bei dir also doch das meiste über den Tisch gelaufen. Wie viele Leute habt ihr im Monat gehabt, die da hineingedrängt haben in das Gelände?
1: Ich habe wirklich keine, also wirklich, Tatsache ist, wir haben einen Bierumsatz gehabt wie die Wiesen. Also, wir waren einfach, ja. Und die haben ja gesagt, wir haben so und so viel Bierabnahmestellen, ja.
0: Ja.
1: Und
0: die Brauereien müssen euch ja geliebt haben.
1: Wir haben nur eine Brauerei gehabt, das war die Spatenbrauerei. Und die hat uns am Anfang, und das sage ich jetzt halt einmal ganz frei, vielleicht haut man da einer auf die Finger, 1 Million Mark, also so 900.000 Mark, haben die uns damals als Brauereidarlehen gegeben.
0: Okay.
1: Und das haben wir dann verwendet für die Mietkaution.
0: Ja. So.
1: Und damit waren wir wieder pleite.
0: Okay.
1: Also wir haben das Ganze angefangen. Wir haben das Ganze angefangen ohne Geld. Aber mit einer super Motivation. Und der Matthias und der Wolfgang sind eben aus Riem gekommen. Und ich habe irgendwann gesagt, jetzt wenn's ihr nicht bald endlich mit der Luise und der Petra und dem Falco und wie sie alle heißen, Franco und ja, da in die Friedensstraße kommt. Ich kann nicht mehr. Ich bin da jeden Tag aussehe und habe mit meinem Baby auf dem Arm Führungen gemacht, wo ich nicht gewusst habe, wo eine Steckdose ist. In dem Riesengelände.
0: Als kleines Team angefangen. Irgendwann habt ihr bestimmt dann auch mal gesagt, wir brauchen jetzt ein paar Leute. Wie viel?
1: Nein, tatsächlich.
0: Nein, echt nicht?
1: Wir haben eine Telefonistin haben wir eingestellt.
0: Ja, Wahnsinn.
1: Mhm. Ja, und ansonsten waren wir das Riem-Team.
0: Ja.
1: Und ich.
0: Das Dream Team ist da eingezogen.
1: Dream Team? Das Flughafen Dream Team, genau.
0: Ja. Ja, Wahnsinn. Wollen wir mal kurz noch für der es ja auch am allermeisten verdient hat, der Wolfgang Nöth, der Gabelstapler Wolfe, wie sie alle sagen, der mal kurz gekommen ist und irgendwo was niedergerissen hat. Für dich persönlich, was war das für ein Mensch? Gibt's eine Geschichte, die dir besonders am Herzen liegt mit Wolfgang?
1: Dann also eine der schönsten Geschichten ist tatsächlich, mein Vater, wissen die meisten, wer mein Vater ist, der Alfons Doblinger, das darf man ja sagen, und der war dann mit uns da haben wir dann gerade den Pachtvertrag unterschrieben gehabt und dann geht er mit uns übers Gelände und sagt, Gabi, jetzt habt ihr schon den Mietvertrag unterschrieben, aber ihr habt noch nicht die Mietkaution bezahlt, oder? Weil da ist er, also das geht ja gar nicht. Ich, Alfons, habe eine Firma für Projektentwicklung und ich würde mir das nicht zutrauen oder zumuten. Und ihr hat gar keine Ahnung. Und ihr habt jetzt den Mietvertrag schon mal unterschrieben. Aber ihr habt noch nicht die Mietkaution bezahlt. Und dann Wolfgang und der Matthias sagen so, doch, ja, doch, haben wir. Und dann habe ich gleich zum Weinen angefangen. Und der Wolfgang hat mich in den Arm genommen und gesagt, Gabi, wenn du viel warnst, musst du nicht so viel bisseln. Weil der Papa hat uns dann so zur Schnecke gemacht und ich wusste es, was kommt.
0: Ja, ja, ja, also, hat der Papa gesagt, ihr habt keine Ahnung, aber davon jede Menge.
1: Ja, genau. Und weißt du, und deswegen finde ich das auch wirklich so unermesslich rattig, dass man den Wolfgang in dieser Folge als

0: What's up von die Four Non Blondes und immer noch Gabi Scheffel bei mir. Es gibt ja, also wir waren ja jetzt gerade mal kurz bei den München Beats vom ZDF angekommen, die 4x45 Minuten Soap Opera, wobei es ja, okay, es ist ja schön, wenn sich überhaupt jemand die Arbeit macht, aber es ist ja nicht nur in der Serie, wie du gerade schon gesagt hast, mit dem Wolfgang, der da quasi ein Statisten spielt, sondern es gibt ja auch noch andere Dinge. Ist ja auch der Werner Eckert, der ja behauptet, er und seine Frau wären damals die gewesen, die den Kunstpark quasi visionär erfunden hätten, und der Wolfgang und ihr wärt quasi die ausführenden Organe gewesen. So habe ich das, gelesen. Was sagst du jetzt dazu?
1: Also ich finde es als allererstes total schade, wenn es tatsächlich so ist, weil der Werner ist für mich ein Ehrenmann und jemand, den ich sehr achte. Also wenn es jetzt tatsächlich so ausgesprochen wurde und jetzt manifestiert ist, dann ist es armselig. Den Kunstpark Ost, den hat der Wolfgang ins Leben gerufen. Natürlich mit einer ganzen Mannschaft von Menschen, gell? Ob das jetzt der Matthias und ich waren und wer auch immer, aber der Wolfgang hat so viel Anziehungspotenzial gehabt, dass er viele Menschen in ein Risiko hat gehen lassen, mit

0: dem, was sie eigentlich wussten, dass sie können, also Gastronomie, Clubs, Musik, Bongo-Bar, Kabarett. Und dass sie dieses eigentlich einfach getraut haben und haben dem Wolfgang so vertraut, dass dies so funktionieren könnte. Punkt.
1: Punkt. Das kann man so stehen lassen. Es ist ja jetzt auch, also 30 Jahre Kunstpark Ostling gab es ja eigentlich aber nur 6 Jahre. Genau. Wie ist es jetzt für dich, wenn die jetzigen Betreiber des Werkviertels Mitte, was ja für, das steht völlig außer Frage, für die heutige Zeit ein wirklich tolles Projekt geworden ist, das da steht. Mhm. Aber es gab ja die Kultfabrik und das Werksviertel an Jahren gerechnet viel länger als den Kunstpark Ost. Und jetzt schreien die, die es jetzt betreiben, plötzlich schreiben oben drüber Kunstpark Ost. Warum? Warum feiern die nicht Kultfabrik oder warum feiern die nicht Werksviertel? Ne?
0: Du, ganz ehrlich, wie ich da vorletzte Woche eingeladen wurde für 30 Jahre Kunstpark Ost, habe ich mir gedacht, so, hey, echt, 30 Jahre Kunstpark Ost? Das kann doch nicht jemand sein, der da nicht Mitbegründer war. Aber der Werner hat eingeladen oder zumindest seine Leute. Ich denke, da bin ich jetzt tatsächlich... Da bin ich jetzt also uneitel, dass ich sage, ich bin da raus, weil wir haben es damals begründet, wir haben es gemacht, wir sind ins Risiko gegangen, wir wurden auch wirklich nicht mit Wattehändchen angefasst, wir mussten richtig liefern, was Geld betrifft, und zum Glück war aber damals die Menschen so für uns, wir haben die Menschen begeistert, die Pierre, und das war unsere Waffe, sozusagen, dass wir in neuem dass wir das alles geschafft haben. Und wenn man sich jetzt so 30 Jahre später dann sagt, wir waren Kunstpark Ost und ich bin nicht mal gefragt worden. Ich wurde nicht gefragt, liebe Gabi, willst du eine Party 30 Jahre Kunstpark Ost? Und ich weiß gar nicht, ob ich gesagt hätte, ja, weil...
1: Oder eine Hauptrolle in der Soap Opera.
0: Nee, das ist ja so süß, gell? Die Blondine, diese sehr hübsche blonde Dame, haben mich schon früh angesprochen. Sag mal, Gabi, bist du das? Ja, bitte, ich habe doch kein Verhältnis mit dem Werner gehabt.
1: Sehr geil.
0: Nee, aber es ist ja wohl offensichtlich, hat mir der Götz gesagt, die Monika Kruse. Also auf die wäre ich jetzt gar nicht gekommen, weil ich habe mich immer gefragt, so hat denn jetzt diese sehr hübsche Dame denn so einen roten Faden in der Serie? Na gut.
1: Tatsächlich... Sei es drum. Darum haben wir uns gedacht, wir machen heute was mit denen, die dabei gewesen sind, damit die Leute auch mal hören, wie es eigentlich wirklich zugegangen ist und was eigentlich wirklich los war.
0: Na, ganz ehrlich, und da gibt's ganz viele, die noch viel mehr zum Song haben. Ich war die Vermieterin und Buchhalterin und die allerweil super gern dabei war, aber die sich allerweil dafür gesorgt hat, dass das Klopapier nicht ausgeht.
1: Das ist eine der wichtigsten Geschichten. Hallo, hier gibt's kein Scheißpapier. Das ist jetzt auch ein wunderschönes Schlusswort, Gabi. Ich danke dir ganz herzlich für deine Zeit. War super informativ und lass dir gut gehen. Und wir hören uns bei...
0: Du schickst mal einen Mitschnitt, oder?
1: Ja, selbstverständlich schicke ich dir einen Mitschnitt.
0: Danke.
1: Zu 40 Jahren Kunstpark hören wir uns dann wieder.
0: Alles 30, klar? Ja, 40, genau.
1: Ciao.
0: Tschüssi gut.
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0: So unbelievable. Das ist Free with FM. 30 Jahre Kunstpark. So, jetzt haben wir irgendwie. Hallo Götz, bist du? Ja, das ist der Alex auch da. Schau mal her.
1: Jetzt so, ich bin da.
0: Ihr habt jetzt gar nicht damit gerechnet, dass ihr überhaupt noch mal drankommt, gell?
1: Ich muss noch was sagen.
0: Jetzt ist es ja so, ich hab die Interviews geführt, die mir freundlicherweise angetragen wurden, aber ich habe sie natürlich den beiden Herren zum Beispiel nicht vorher vorgespielt. Jetzt habt ihr auch zugehört, was die Gabi erzählt hat, oder wart ihr beim Rauchen draußen?
1: Na, ich habe natürlich zugehört.
0: Du hast zugehört. Schön. Willst du irgendwas dazu sagen? Jetzt, wo du die Chance hast.
1: Du meinst, ich soll jetzt dazu was sagen, was meine Schwägerin da so gerade gesagt hat. Nee, ich habe ja mit meiner Schwägerin viel telefoniert in der letzten Zeit und kenne da so ihre Meinung zu all dem, was da jetzt so passiert ist und so weiter. Insofern, ja, schönes Interview, schön ausgedrückt.
0: Gut, dann bin ich ja froh, dann haben wir das erste ums Eck rumgebracht. Möchten die Herren vielleicht den Rundgang weitermachen, oder vielleicht sollen wir auch mal ein bisschen mehr ins Detail gehen mit einigen Läden? Zum Beispiel, wen lassen wir denn jetzt anfangen? Ich glaube, auch die Hörer draußen wollen unbedingt nochmal erstmal ein bisschen eine Techno-Rutsche haben. Alex, hau mal was raus zu deiner Homebase.
2: Also erstmal haue ich noch was raus zu dem, was ich gerade auch gehört habe, sehr gebannt, sehr fasziniert, was die Gabi erzählt hat über diese Zeit. Es wird einem immer schmerzlich bewusst, wenn dann Menschen eben nicht mehr da sind. Wir sollten vielleicht für alle, die das Thema vielleicht nicht so auf dem Schirm haben, nochmal sagen, Kunstpark Ost, es geht um die Zeit 1996, um die Jahrtausendwende quasi, bis 2003, also so richtig schön über die Jahrtausendwende hinweg diese Jahre, und dass es einen Wolfgang Nöth auch leider nicht mehr gibt, der ist von uns gegangen. Ich, wie gesagt, bin hier ganz nah am Wasser gebaut, wenn ich seine Stimme höre in der Sendung, wenn du immer diese einzelnen Wolfgang Nöth-Takes abspielst, und ich fand es so toll, was die Gabi gerade gesagt hat, also mit dem Wolfgang. Wenn's dann musst du nicht so viel bisseln. Das war so berührend. Ich meine, das ist nochmal was anderes. Eine Gabi, auch ein Götz, also auch du, Götz, kannst da wahrscheinlich noch viel mehr aus dem Nähkästchen plaudern, weil ihr habt ja unheimlich viel mit dem Wolfgang Zeit verbracht in der Gestaltungsphase des Geländes und so weiter. Da kann ich ja nur ein paar Anekdoten erzählen. Ich habe ja nicht die ganze Zeit so viel Zeit verbringen dürfen mit Wolfgang. Es war bestimmt auch mal anstrengend, das habe ich auch mal mitbekommen, aber er hat auch so eine Kraft gehabt, die einen eben immer anschiebt, die einen pusht, und so Leute wie den Wolfgang Nöth trifft man definitiv nicht jeden Tag.
1: Nein, garantiert nicht. Ein absolutes Unikat.
2: Ja, und zum Clubrundgang, wenn du sagst Babylon Stage, für alle diejenigen, die gar keinen Plan haben, vielleicht hast du es auf dem Schirm und könntest mal überhaupt vom Babylon, das werden wir dann später vielleicht noch von Matthias erfahren, wie er genau auf den Namen gekommen ist. Ich weiß noch, wie wir auf den Namen Deep Space Night gekommen sind, aber das können wir auch später, also diese Sonderveranstaltung, die wir da ins Leben gerufen haben am Samstag, am wohl umsatzstärksten Tag, ja, der Höhepunkt des Wochenendes, Samstagnacht. Und das kann ich ihn später auch nochmal fragen, ob er sich daran erinnert, wie wir auf Deep Space Night gekommen sind. Aber was war die Deep Space Night überhaupt? Ich habe ja aus dieser Halle auch live als in meiner Funktion als Radiomoderator übertragen. Wir hatten ein richtiges Radiostudio in der Halle. Und mir hat dann mal jemand ein Geschenk gemacht. Es gab bei uns bei Radio Gong, war also unser Partner, ganz genauso hat Spaten, glaube ich, da auch ein bisschen Geld hingeschoben, weil Spaten war auch unser Produzent oder Sponsor der Show, der Radioshow. Und es gab aber auf Radio Gong eine Rubrik, die kennt man so von der Sendung mit der Maus, Klaus erklärt dies und das mit dieser Musik im Hintergrund. Und Leute von mir tatsächlich, von meinen Statisten, also insbesondere, glaube ich, ging das vom Marco aus. Das war einer, der hat sich gern so Stormtrooper-Uniformen angezogen und so und war halt auch Bestandteil der Show. Und da kamen schon auch mal sehr schöne Überraschungen von denen. Und der hat das tatsächlich initiiert, dass eine Version gebastelt wird, wo Klaus eben die Deep Space Night erklärt, was das überhaupt ist. Und es ist so lustig, und ich habe das tatsächlich gefunden und dir rübergeschickt. Vielleicht kannst du das mal abspielen.
0: Und jetzt meinst du, ich habe diesen Track griffbereit?
2: Ich hoffe ja. Es.
0: Ja. Ah.
1: Und mein
0: Lied.
3: Ich bin der Klaus und das ist die Deep Space Night. Die Deep Space Night ist jeden Samstag in Babylon und das schon seit über 3 Jahren. Gemacht wird die Deep Space Night vom Alex A.
4: Alex A.
3: Alex A. heißt in Wirklichkeit Alexander Rüger und der hat immer eine außerirdische Stimmung. Und damit alle anderen auch diese Stimmung bekommen, leuchtet der Alex sie mal mit der Taschenlampe an oder schwenkt seine 2 Meter große Deep Space Night Fahne. Ab und zu wirft der Alex auch mal eine Drillerpfeife ins Publikum, um die es dann immer eine Massenschlägerei gibt. Das klingt zwar komisch, ist aber so. Der Alex hat sogar einen Bruder, den Martin. Damit ihn niemand erkennt, zieht der sich immer um 1 Uhr schwarze Turnschuhe, eine schwarze Jogginghose, eine schwarze Jacke und so eine komische schwarze Maske an. Damit kommt er dann auf die Bühne und plappert irgend so ein wirres Zeug von einem Stimmungsbarometer und einem Helikopterscan. Vom Helikopterscan wird den Leuten auf der Tanzfläche immer schwindlig. Besonders denen, die zu viel Wodka mit Gummibärchenlimonade getrunken oder zu viel Party-Smarties gegessen haben. Gefeiert wird immer bis 6 Uhr. Nur ohne den Hakan. Und ohne den Bahnhofspenner Werner.
5: Servus.
3: Die müssen nämlich draußen bleiben. Das hat der dicke, glatzköpfige Türsteher gesagt. Der Hakan, weil er mit so vielen Goldketten nicht mehr tanzen kann. Und der Werner, weil er so eine Fahne hat.
5: Servus.
3: Die allerdings nichts mit der Fahne vom Alex zu tun hat. Klingt zwar komisch, macht aber nichts. Und was so eine weiße Sturmtruppe macht, wenn sie mal Pipi machen muss, erkläre ich euch das nächste Mal.
2: Legendär.
0: Alles gesagt? Jetzt, definitiv, jetzt weiß jeder Bescheid. Und der Hakan darf nicht rein, der hat zu viel Gold.
2: Aber alles gesagt, tatsächlich, was sie auch alles untergebracht haben an Gummibärchenlimonade und Partys. Und natürlich auch diese Fahne, ja, also diese Fahne anzufertigen, das Logo der Deep Space Night zu entwerfen, werden wir später mit Matthias noch draufkommen, haben wir ja schon angesprochen heute in der Show, dass die Grafiker, die hatten noch nicht diese Möglichkeiten, also diese Fahne zu drucken, das war der größte Druck, den man da damals sich noch leisten konnte, irgendwie 2 auf 2 Meter, also 4 Quadratmeter. Ich habe 10 von diesen Fahnen machen lassen von der Deep Space Night, die dann auch dekorativ natürlich in der Halle rumhingen. Und eine habe ich mir natürlich auf so einen Fahnenmast gezogen, den ich da in die Hand nehmen kann und rumschwenken kann, wie so eine Piratenflagge. Ja. Und das war natürlich schon sehr plakativ, das Ganze. Wir hatten diese Fahnen ja auch dann beim Union Move, über den wir in der letzten Sendung ausführlich gesprochen haben, diese Münchner Parade und auch die angesprochenen Trillerpfeifen, ja, um die es dann immer eine Massenschlägerei gibt, hat er nett ausgedrückt. Klar, wir haben natürlich so Lightsticks und Trillerpfeifen immer ins Volk geschmissen, um die Stimmung noch Akustik, da, dass die Leute da mit ihrem Pfeifer, das war halt zur Raver-Zeit angesagt, ja, es war teilweise ganz schön schrill dann auch, konnte auch ziemlich auf die Nerven gehen, wenn einer gar nicht mehr aufgehört hat, im Takt mit zu pfeifen. Ja. Aber das war halt diese Zeit. Ja.
1: So, spiel mal Musik.
0: Wenn wir jetzt gerade schon bei der Deep Space sind und beim Alex und bei den Trillerpfeifen und bei der Fahne, die eine, die in der Halle hängt und die andere, die aus dem Mund riecht. Und dem Party, wie war das? Party Smarties und Gummibärchen-Limonade versetzt mit alkoholischen Getränken. Habe ich hier jetzt die Mission 2001 Touch the Light.

0: Touch the Light. Oder auch den leutselig ins Publikum geworfenen Leuchtstick. Ja, es gibt da auch eine, also wenn man sich die Mühe machen möchte, um nachzuvollziehen, wie denn das damals da abgegangen ist in der Halle. Es gibt zahlreiche Videos, die muss man nur finden, bei der YouTube. Da sieht man dann mal, wie der Alex da wirklich die paar tausend Leute gerockt hat. Das war schon, wie ist dieses Wort? Impressive, okay? Da kann ich es impressive nennen, was du da aufgestellt hast.
1: Ja, diese Bilder aus Touch the Light, brauchen wir nur eingeben, Touch the Light und dann Deep Space Night oder DJ Alexander, findet man dieses Video auf YouTube. Und die Bilder, gerade wie vom Klaus beschrieben, der diese Party ja auch ein bisschen lustig umschrieben hat, die man da sieht man die Aliens, die da wirklich rumspasten auf der Bühne. Ich weiß das noch, er hat ja meinen Bruder beschrieben, der sich quasi das Kostüm von Darth Vader, wenn er das beschreibt, mit der dunklen Maske anzieht, den wir alle kennen aus Star Wars, der dann die Bühne betritt und schnauft und zu den Leuten spricht. Das war Bestandteil solcher Shows, Science-Fiction-Figuren, Roboter auftreten zu lassen aus den bekannten Science-Fiction-Filmen. Und wenn er natürlich dann auch als Prodigy-Alien aufgetreten ist, hatte er ein anderes Kostüm an. Ja. Und diese Alien-Masken und Tänzer, auch die normalen Tänzer, viel Haut, ja, viel nackte Haut, all das ist eingefangen in diesem Touch-the-Light-Video. Und auch so ein bisschen die Lasershow. Dieser Helikopter-Scan, der angesprochen wurde, ist, das war was ganz Spezielles. Von Helikopter-Scan wird den Leuten immer schwindelig. Das heißt, ich habe einfach so eine Laserfläche produziert mit dem großen Laser, den wir in Babylon hatten in der Halle. Es hat sich ja angeboten, da so eine Lasershow zu bieten. Und einfach eine Fläche, die sich beginnt langsam zu drehen. Ich habe den Sound dafür halt produziert und das mit meinem Lichtjockey damals dann inszeniert und das dreht sich dann immer schneller und wenn du da auf der Tanzfläche stehst, klar, wird es da ein bisschen schwurblig und dann zack, steht es halt wieder am Schluss so und dann geht auch wieder aus. Ja. Und mit dem misst man quasi die Stimmungsvibrationen der Leute, weil er das Licht dich berührt und dazu haben wir dann auch diesen Song gemacht, Touch the Light, berühr das Licht der Deep Space Night, fasse in den Laser, ja, ganz basic Nummer halt.
0: Der Helikopter-Scan. Wow. Stell mir gerade vor, wenn du da wirklich ein bisschen zu viel hattest und das Ding hat angefangen, dann hast du wahrscheinlich drauf gewartet. Jetzt beamt mich das Alien nach oben. Scotty, wo bist du?
1: Absolut. Und ich habe eine absolute Faszination gehabt. Schon als kleines Kind hat mich mein Vater mal mitgenommen auf die Theresienwiese, als keine Wiesen war, also kein Oktoberfest, sondern als da ein großer Truck stand und da kam zur Musik von Jean-Michel Jarre, Equinox, kam eine Lasershow. Und das hat mich so beeindruckt, als Kind auf den Schultern meines Vaters sitzend. Ich hatte immer ein totales Fable für Laser. So, wow, diese Strahlen, die so gebündelt sind, da kann man so tolle Sachen damit machen. Und es war natürlich sehr dankbar. War ja dann eine der Besprechungen, was wollen wir in Babylon machen, als es nicht so gut losging, hatten wir ja vorher auch schon angesprochen, diese ersten Wochen. Ja, so ein Laser für die Halle wäre halt schon geil. Ja? Und tatsächlich, da wurde halt dann besorgt. Und dann konnte man natürlich auch alles rausholen aus der Laseranlage und hat sich kreativ Sachen überlegt. Und auch hier wieder, der Punkt, den ich auch schon angesprochen habe, die Freiheit. Man konnte halt einfach ausprobieren, man konnte einfach machen. Man musste es ja keinem jetzt vorlegen, ein Konzept einreichen oder sonst was, sondern ich habe mich einfach mit meinem Lichtjockey zusammengesetzt und wir haben gemacht.
2: Du musstest schon noch einen Wolfgang überzeugen.
1: Ja, letztendlich. Der hat es ja dann immer erst gesehen, das fertige Produkt. Also in unserem Fall jetzt.
2: Ja, aber der hat es dann erstmal immer abgenickt. Ja, wenn du meinst, dass du das brauchst, okay, dann mach das halt.
1: Ja, vor allem beim Laser kaufen. Oh, so ein Laser braucht's. Ja, weil der kostet ja Geld. Und dann mal wieder die Raumritter vom Radio.
0: Genau. Wie viel?
2: Sparen, das braucht man nicht.
0: Damit der Laser richtig wäre, wie viele Nebelmaschinen hattest du im Einsatz?
1: Also Laser und Nebel ist eine spezielle Thematik. Du brauchst eigentlich gar keinen Nebel, keinen klassischen, dass du den Club einnebelst, sondern du brauchst einen Haser.
0: Okay, ja, damals haben die ja auch alle noch geraucht im Club, da war ja eh Rauch.
1: Und es ist ganz genau, sehr, sehr gutes Argument, Willi, denn im Endeffekt hast du eigentlich gar keinen gebraucht, weil der Feinnebel war von den Rauchern schon da.
0: Ja, genau.
2: Ja. Was ist das?
1: Andere Zeiten.
0: Ja.
2: Da konnte die Klimaanlage noch so pumpen, das hast du nicht rausbekommen.
0: Klimaanlage, also da, zu meiner Zeit gab es in solchen Lokalen und Lokalen. Lokalitäten gab es, ich kann mich erinnern, es gab Zuluft und Ablüft. Nicht okay. Klimaanlage.
2: So, lass uns mal weiterziehen, damit wir noch ein bisschen mehr Musik hier reinbringen.
0: Ja, gerne. Wollen wir mal in das Lokal vom Götz reinschauen? Hättest du vielleicht jetzt gerade Lust, ein bisschen was über eine ganz gewisse Prozedur in deinem wunderbaren Lokal zu erzählen?
2: Im wunderbaren Titelkiste.
0: Ja, genau.
2: Ja, die Titelkiste habe ich ja zusammen mit so einem kleinen Kollektiv gemacht und als wir das angefangen haben, kam das alles aus dieser Idee raus, eben dieser Titelkiste-Partys, die wir schon gemacht hatten. Und das Ganze wurde dann ziemlich wild. Und einer der Dinge, wir haben also so ein richtiges Showteil dann auch gemacht. Mit Liveband, mit Feuerspuckern, mit Leuten vor der Tür, mit Feueransagern, sonstigen wilden Zwergen, die auf der Bar mit Sombrero-Hüten tanzen. Geschäftsführer, die mit Wasserpistolen die Leute voll spritzen. Andere Leute im Käfig geschlagen wurden, was weiß ich nicht alles. Also wir hatten da so richtig viel Action immer. Und um Mitternacht gab es immer zur Vampirstunde gab es dann immer ein paar Vampirbisse und das Licht wurde komplett abgeschaltet und es gab ein Tablett mit Tequilas drauf, mit eben schönen Leuchtkerzen und da haben sich dann alle einen reingehauen und dann ging es weiter mit der Vampirabfahrt. Und das war immer ein sehr amüsanter Moment, weil wir hatten ja generell alle möglichen Tequila-Zitten, also ich bin ja aus dem Laden eigentlich auch nie rausgesteuert, unter einer halben Flasche Tequila, wenn nicht noch mehr. Das Volk wurde ja teilweise in Sekunden abgefüllt. Man konnte sich ja auf die Bar legen und den Tequila reinlaufen lassen. Dann wurde da in Sekunden bezahlt. Das haben auch immer wieder mal Leute machen müssen.
0: Aber nicht in dem Moment. Ich kann mich erinnern, irgendwann im Laufe des Abends hat im Twister immer die Bar gebrannt. Da, das ist mir in bleibende Erinnerung gewesen.
2: Ja, das waren auch die Scherze, dass man halt alles mal flambiert hat und so weiter und so fort. Aber vor allem hatten wir ja so einen völlig geisteskranken Feuerspucker, der also das Feuer wirklich genau zwischen Decke und Köpfen der Leute hatte. Und da also so abgedreht aus, du hast jedes Mal gedacht, der ganze Laden brennt ab und das hatte schon was.
0: Gut, und Musik lief natürlich, ich kann jetzt nicht eure Hymne spielen, die kommt ja später beim Cash Glam, die hat sich der unter den Nagel gerissen, aber musikalisch ging es natürlich im Twister nicht unbedingt technomäßig zu.
2: Meine Rock pur, weil wir waren ja ein Bikerladen und wir haben also so Mexican Rock gespielt, aber eben auch alles Schweinische, Marilyn Manson oder wie jetzt eben auch Nine Inch Nails mit Closer.
0: Ja, genau.
2: So, I'm like an animal. Das war in dem Laden halt auch einfach so.

0: 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Auch am Sonntagnachmittag.
1: Gern gehört.
0: Und nachdem er auf einem Tequila und auf einem Titty Twister Song so schlecht steht, hänge ich noch kurz einen dran. 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

0: Wenn ich jetzt Spanisch könnte, wüsste ich, was Desde el Palacio de los Deportes heißt. Götz, weißt du das? Götz sagt nichts.
1: Jetzt hast du so laut aufgedreht, jetzt habe ich dich gar nicht gehört.
0: Oh, Entschuldigung.
1: Du sagtest etwas.
0: Ich sagte, wenn ich des Spanischen mächtig wäre, wüsste ich, was Desde el Palacio de los Deportes heißt. Ob du das weißt.
1: Until the Palace of the Deported, ja.
0: Ja, ja, okay. auf Englisch heißt es auf Englisch heißt Give me the power. Das passt schon.
1: Nein. Aber gut. Lassen wir das.
0: Ja, okay, wir lassen das. Wir haben jetzt noch in 10 Minuten, bloß damit alle gleich Bescheid wissen, 10 Minuten kommt der David Süß, Ultraschall und Harry Klein, auch den haben wir gestern noch kurz mit reingeholt in die Interviewliste. Jetzt haben wir also noch, was wollen wir denn noch abfeiern, bis der David anfängt? Wir könnten vielleicht noch in ein anderes Lokal reinschauen, in ja, dem...
2: Stopp. Ganz kurz noch was zum City Twister.
0: Gerne.
2: Weil ich hätte es nie für möglich gehalten. Ich meine, das ist ja ein Melting Pot gewesen, dieser Kunstpark, auch aus der ganzen Popkultur, Mashup, Trash, alles Mögliche. Und jetzt gerade City Twister. Ich meine, ich habe den Film damals gesehen, ja, From Dusk Till Dawn. Ich wusste, City Twister, geil, die machen so ein Konzept. Irgendwie, Götz, bist du ja wahrscheinlich auf dein Partymotto auch so gekommen, oder? Durch diesen Film halt, oder?
1: Genau.
2: Und du hältst es nicht für möglich. Bei uns gab es Leute, weil ich habe unter anderem als Führungsrolle da so auf der Deep Space Night Show, ist halt einfach, wenn man so jemanden Bekannten wie den Darth Vader da hinstellt. Es gab Leute, die haben gesagt, Alex, den Typen, der bei dir auf der Bühne steht, den habe ich jetzt vor kurzem in einem Film gesehen. Das hältst du nicht für möglich, dass manche Leute das nicht kennen, diese Popkultur? Die haben noch nie einen Star Wars Film gesehen. Und die sagen dann, der Typ, der bei dir auf der Bühne stand, den habe ich in einem Film gesehen. Ich habe im ersten Moment gar nicht gewusst, was die von mir wollen. Ja? Und deswegen sollte man vielleicht für die, die noch nie From Dusk Till Dawn gesehen haben, diesen geilen Film mit dieser coolen George Clooney-Szene, ja? Quentin Tarantino, City Twister. Ja? Und das Lokal war auch genauso gebrandet. Es sah super aus außen, das ganze Logo, ja. Und alles, was der Götz gerade berichtet hat, Feuershows, alles. Und dann passt Schlangentänzerin auch, oder?
1: Ja, wir hatten sogar am Anfang eine Schlangentänzerin, aber das war jetzt nicht so richtig tierschutz- und artengerechtmäßig. Das haben wir dann relativ schnell eingestellt.
0: Dafür habt ihr immer irgendwelche Leute da gehabt, die sich gegenseitig mit heißem Kerzenwachs angespritzt haben.
1: Ja, also das habe ich ja auch gern selbst zelebriert. Nach halber Flasche Tequila und 10 Bier habe ich das ja immer während dem Auflegen dann ganz gern auf der Bar gemacht, während der Christian und ich weiß nicht mehr, wie der durchgeknallte Barkeeper hieß, die haben währenddessen mit so Wassermaschinenpistolen die Leute nass gespritzt, während mir das Kerzenwachs von den Barladies übergegossen wurde. Ja, das waren sehr lustige Szenen. Ja, im City Twister hatten wir viel Spaß. Da gab es ganz viele Dinge. Da wurde auch das Publikum manchmal ausgepeitscht. Da gab es also sehr abartige, verrückte, 1000 lustige Geschichten, könnte ich da erzählen.
0: Wir machen mal ein Titty Twister Special. Da kommen wir nochmal drauf zurück. Es gab ja noch eine Location, in der wurde auch hauptsächlich Spanisch gesprochen. Und es war ein Laden, du hast letztes Mal gesagt, Götz, irgendwann hat der zugemacht und dann plötzlich war er wieder auf und dann ging es da drin weiter. Weißt du noch, was ich meine?
1: Ja. Ja, es gab davor den marokkanischen Laden von einem super süßen Typ. Ich weiß, hab leider Namen vergessen. Auf jeden Fall, der hat Rick's Bar gemacht. Das war auch sehr nett und so weiter. Das lief eine Weile und dann hat sich's halt irgendwie nicht so entwickelt, wie er sich das vorgestellt hat. Und dann kam der Conti daher, mein Partner aus dem Keller, Titty Twister, Pokes Home und so weiter. Der hat das Spitz gekriegt, dass das wohl irgendwie zur Frage kommt und hat dann gesagt, da mache ich jetzt meine südamerikanische Zigarrenbar rein, die Kohi-Bar. Ja, die wurde auch sehr südamerikanisch und auch, ja, Zigarren gab es auch.
0: Zigarren gab es auch, ja.
1: Ja, da gab es vor allem ganz, ganz viel Alkohol und zwei unglaublichen Mengen in unglaublich geilen Cocktails. gemischt mit tanzenden brasilianischen und sonstigen südamerikanischen Weibern morgens um 8 Uhr morgens auf der Ecke und ja, das ganze Irrsinnsvolk dann aus der ganzen Ecke dann noch dazu. Mehr sage ich nicht.
0: Gut, das ist dann die Bezahlschrankenshow, die irgendwann kommen wird.
1: Genau.
0: Dann hören wir uns jetzt noch ein bisschen den Buena Vista Social Club an und dann machen wir weiter mit David Süß und Jungs. Wir hören uns dann gleich danach wieder und dann, wenn alles klappt, haben wir auch den Matthias Schäffler mit dabei. Bis gleich.

El Carretero, Sound aus der Cohiba aus dem Kunstpark Ost. Wie kommt man jetzt um die Ecke rum von südamerikanischen Klängen zu Techno? Das ist ganz einfach. Man geht bei der Cohiba zur Tür, macht sie auf, geht hinaus. Dann ist es ruhig. Dann kann man um drei Ecken gehen und dann klingt es so.

0: 30 Jahre Kunstpark Ost, heute hier bei Figur FM. Ein nächster Gesprächspartner bei mir, der eine nicht alltägliche Karriere hingelegt hat, vom Clubbetreiber zum Münchner Stadtrat. Hallo David Süß.
1: Hallo Willi, schön dich zu hören.
0: Sag mal, wie ging's denn für dich persönlich damals los im Kunstpark und wie ist es dort vorangegangen und was hast du dann weitergemacht? Erzähl mal ein bisschen was. Erzähl mal was über deinen Kunstpark.
1: Ja, wir feiern ja dann die 30 Jahre Kunstpark, also das heißt 96. Wir haben da im September angefangen. Da haben wir das Ultraschall, das war dann schon das zweite Ultraschall, haben wir aufgesperrt in einer ehemaligen Anlage im Keller. Auf der Anlage wurde Kartoffelpulver getrocknet. Für mich angefangen hat es mit dem Ultraschall schon 94 am ehemaligen Flughafen in Riem. Da haben wir unseren ersten Club gemacht, das Ultraschall, und das war im Juni 96 zu Ende. Es war ja tatsächlich eine befristete Zwischennutzung und ja, bei uns ist gerade erst richtig losgegangen. Also wir hatten den Club gerade etabliert, gewusst, welcher Tag gut funktioniert, welches Programm wir machen wollen. Wir hatten unsere Gäste gefunden und es war natürlich dann total schade und für uns extrem traurig, wieder aufhören zu müssen. Und dann ist der Wolfgang und der Matthias und die Gabi sind dann mit der Idee gekommen, am ehemaligen Gelände vom Pani, also auch deutlich weiter in der Stadt drin, am Ostbahnhof, das anzumieten und uns da Räume zu geben. Und wir sind dann, ich überlege mal, wann ich das erste Mal dort war, vielleicht auch im Mai 96, mit den anderen, die das Ultraschall gemacht haben, also es war die Dorle, der Abster, der Michi Kern war dabei, haben wir uns die Räume angeschaut und sofort verliebt, sofort in das Gelände verliebt und haben dann von Juni an, als dann zu Ende war, also wir haben noch die Abrissparty gemacht im ehemaligen Ultraschall und haben dann aber richtig losgelegt mit dem Umbau. Kannst du dir vorstellen, so ein Riesenladen, also ja, wir hatten da knapp 1000 Quadratmeter, da einen Club draus zu machen, da haben wir richtig Gas geben müssen. Also ich weiß noch, dass ich in der Zeit 10 Kilo verloren habe. ja, genau. Das waren so die Anfänge.
0: Dann ging es dann der Ultraschall im Kunstpark, weil du gerade eben gesagt hast, war ein bisschen traurig, dass ihr draußen aufhören musstet. Aber da ist das Ultraschall dann richtig abgegangen, ne? Im Kunstpark.
1: Genau, wir hatten einfach viel mehr Platz. Wir hatten einen zweiten Floor. Wir haben den grünen Raum gehabt, in dem wir dann später das Flocati gemacht haben, ein Hausclub. Wir hatten viel mehr Platz. Wir hatten um uns rum auch noch Tonstudios. Also es war so nochmal ganz was anderes. Also wo du merkst, was so ein Club auch für eine Stadt bedeuten kann, was das für eine Infrastruktur sein kann. Also du hast all die Leute, die dort arbeiten. Du hast die ganze Gastro, aber du hast auch das ganze Künstlerische. Also du hast DJs, Musikerinnen, Grafikerinnen und, ja, alle, die da arbeiten. Also ich überlege gerade, ich glaube, so eine Weihnachtsfeier im Ultraschall, wenn wir gemacht haben, da waren bestimmt 200 Leute da. Und wir haben ja dann von 96 bis 2003 das Ultraschall betreiben können, was in so einer Zwischennutzung extrem wichtig ist, dass du Zeit hast. Also diese 2 Jahre am Flughafen Riem, wäre es da nicht weitergegangen. Also wir hätten keine Chance gehabt, jemals wieder solche Räume zu finden. Deswegen war das extrem wichtig, dass sowas da war, dass wir all das, was wir in den ersten 2 Jahren uns aufgebaut haben, auch angeeignet haben, gelernt haben, dass wir das weiterführen haben können. Und so eine Zeit wie dann, sagen wir, diese 7 Jahre, das hilft dann schon, ja. Also dass man tatsächlich sein Invest, also nimm das Ultraschall, wir haben das sicher, also wir rechnen noch in Mark, aber das kannst du jetzt erstmal 1:1 dann übersetzen zu den Beträgen heute, bestimmt 600.000 Mark reingesteckt, um überhaupt aus diesen Räumen einen Club machen zu können. Ja. Das muss ja zurückkommen. Also du musst ja irgendwo dieses Geld zurückkriegen und dafür brauchst du auch Zeit. Und deswegen war das natürlich mega, dass wir da länger Zeit gehabt haben.
0: Ja, war das für dich und für euch, die ihr den Club dann da gemacht habt, war wie der der Wolfgang gekommen ist und hat gesagt, da habe ich auch nicht 250.000 Quadratmeter, da machen wir jetzt was. Ihr kanntet ihn ja schon vom Flughafen her. War das für euch, also wenn der Wolfgang was macht, dann klappt das? Oder habt ihr irgendwo zwischendurch Zweifel gehabt, dass das was wird?
1: Nein, also was den Wolfgang angeht, keinerlei Zweifel. Ich finde, er hat das ganz großartig gemanagt, weil ja Geld zum Aufbau da war. Also er hat mit der Brauerei verhandelt, er hat mit den Eigentümern verhandelt, er hatte Fachfirmen da, die, also Bachner zum Beispiel, die Elektrosachen gemacht haben, aber auch welche, die Lüftungsanlagen gemacht haben. All das, da haben wir uns erstmal gar nicht so groß drum kümmern müssen, sondern diese Firmen waren da. Der Wolfgang hat auch dafür gesorgt, dass die immer, also mal ein bisschen Geld gekriegt haben, was ja gar nicht so einfach ist. Wenn du da anfängst, du hast ja keinen Umsatz. Ja. Du musst es ja irgendwie stemmen. Und wir haben halt dann geschaut, wir haben vielleicht mal einen Teil die Elektriker bezahlt. Andere Clubs, die gerade was gemacht haben, haben vielleicht die Lüftungsbauer gezahlt. Ja, dann ist es losgegangen. Dann hat man natürlich einen Cashflow gehabt und hat immer weiter zahlen können. Und der Wolfgang hat sich darum gekümmert, dass diese Firmen da sind, dass die ihr Geld bekommen haben. Und natürlich auch all das, was an Genehmigungen notwendig ist. Und also ich bin Gott froh, dass der Wolfgang das damals gemacht hat. Wir hätten keine Ahnung gehabt, wie das geht. Wir wären sicher gescheitert, sicher an den Auflagen gescheitert, vielleicht auch politisch gescheitert. Ja, und der Wolfgang hat dann halt einfach mit dem Christian Ude zum Beispiel den Kontakt gehalten und hat seine Vision rüberbringen können. Und unverzichtbar, also da hatte ich nie Sorge. Bei uns hatte ich irgendwann mal die Sorge, ob das, was wir da reinstecken, ob das jemals wieder zurückkommt. Aber hat für uns dann am Ende gut funktioniert.
0: Sehr schön. Gut, David, dann spielen wir jetzt mal einen Song. Ich habe dich ja gebeten, ein paar von deinen Ultraschall-Songs rüberzulassen. Ich hau jetzt mal den Klang der Familie raus und dann sprechen wir gleich weiter.

0: Der Klang der Familie und David Süß bei mir jetzt zu Gast bei 30 Jahre Kunstpark. Da darf ich mal fragen, hast du die ZDF-Serie München Beats gesehen, David?
1: Ich habe sie gesehen, also ich habe es mir jetzt gerade erst angeschaut. Ich wäre gern aufs Filmfest gegangen und hätte es mir dort schon angeschaut zur Premiere, schon aus dem Grund. Ich habe vor 2,5 Jahren habe ich über das Stadtmuseum eine Anfrage bekommen, von welchen die halt aus der Produktionsfirma von dem Film waren. Und die haben gefragt, ob ich bereit wäre, mich mit denen zu treffen, vielleicht einfach mal ein bisschen was zu erzählen oder auch denen Kontakte zu geben. Mhm. Und genau, dann habe ich dort bei zwei Frauen getroffen, waren in der Loretta Bar gesessen, war wirklich nett. Ich habe erstmal eine ganz spannende Geschichte gefunden. Das zu erzählen, was damals passiert ist. Das finde ich nämlich gut, also weil das für München sehr viel bedeutet, was am Kunstpark passiert ist. Und das darzustellen, finde ich eine sehr gute Idee. So, dann habe ich die getroffen, sie hatten dann erzählt, dass sie von einer jungen Frau berichten, die vom Land kommt, die DJ werden möchte. Und da habe ich dann gleich die Monika Kruse empfohlen, die ja auch Ultraschall-DJ, Resident-DJ war und die eine Weltkarriere gemacht hat.
0: Ja.
1: Ich glaube, die haben sich auch unterhalten, ohne dass ich jetzt weiß, was. Ja, also die werden sicher gesprochen haben. So. Ja. Und mit diesem Wissen habe ich mir, also A, war ich erstmal ein bisschen traurig, dass niemand, den ich kenne, zur Premiere eingeladen war. Da hätte ich irgendwie eine schöne Geste gefunden oder eine tolle Möglichkeit, sich an so einem Punkt dann auch mal wieder zu treffen. Ja. War nicht so, aber da haben sie sicher die haben wahrscheinlich viele Leute einzuladen. Dann habe ich es mir jetzt im August angeschaut und ja, also ich stelle fest, Fernsehen ist Fernsehen und man darf sich keine Dokumentation erhoffen. Es wird da vielleicht ein paar Sachen sind okay dargestellt. Also ich finde jetzt so die queere Szene in München, die Probleme der Szene, das finde ich richtig gut erzählt. Aber wenn du dir die Personen anschaust, die ja an realen Personen angelehnt sind, und es soll ja authentisch wirken, deswegen haben sie auch die Originalnamen genommen.

0: irgendwann auch mal richtig stellen.
1: Ja, da haben wir heute versucht, das irgendwie zu tun. Die Gabi Scheffel hat ja auch schon ein bisschen was dazu gesagt gehabt. Ist halt, also wenn, dann hätte man es vielleicht gleich einfach nur als Fiktion darstellen sollen. Dann wäre es eine ganz nette Geschichte gewesen. Aber wenn du das dann so machst, wie sie es jetzt gemacht haben, dann gibt es halt leider immer wieder viele Leute, die sich denken, so wie du jetzt gerade, das hätte jetzt nicht machen brauchen. Ist so.
0: Es ist verletzend. Also ich finde es total schade, also weil der Wolfgang hat gelebt, ja, also und er hat die Sachen gemacht und das jetzt so darzustellen, dass es so war, das finde ich total schade, ja, weil junge Leute sich das anschauen, die sag mal von dem, was der Wolfgang in die Stadt reingegeben hat, heute profitieren, ja, die vielleicht interessiert sind, die das wissen wollen, ja, die kriegen halt irgendeine erfundene Geschichte erzählt und werden dann auch nicht erfahren, wie es wirklich war. Das finde ich schade, da hat man wirklich was, eine Chance vergeben.
1: Ja, ich spiele mal eine Musik,
0: Musik ist immer gut.
1: Haken die Soap-Opera ab und vertreiben die München-Beats im ZDF.

0: So, und dann nochmal ein Stückchen weiter mit David Süß. Ich habe ja eingangs schon gesagt, vom Clubbetreiber zum Münchner Stadtrat. Du bist jetzt Stadtrat und zwar schon eine ganze Zeit und auch für die nächste Amtsperiode. Wie wäre denn das für den Stadtrat in München heutzutage, wenn die Tür aufgeht? Wolfgang Nöth kommt rein mit einem echten, massiven Monster-Wolfgang-Nöth-Konzept. Wie wären die Reaktionen?
1: Also ich würde mir hoffen, dass die Reaktionen sehr, sehr offen wären. Also für all das, was es an kreativen Konzepten gibt, für das, also Räume aufzutun, Räume in der Stadt möglich zu machen. Es gibt ja kaum Freiräume in der Stadt. Und wenn dann jemand eine Idee hat und das anbringt, dann würde ich mir hoffen, dass der mit offenen Armen empfangen wird. Ich glaube, dass so wie es der Wolfgang damals gemacht hat, also der Wolfgang war da schon, man kennt die Geschichten von ihm, dass er auch mal eine Wand mit einem Gabelstapler eingerissen hatte. Also der konnte im direkten Umgang ähnlich sein. Ja. Ich weiß nicht, ob er damit heute sich Freunde machen würde. Das sicher nicht. Ja, also weil du hast ja auch in der Stadtverwaltung einfach Menschen und die wollen irgendwie auch wie Menschen angesprochen werden. Ich würde aber hoffen, dass sie natürlich ihn dann auch als Menschen ansprechen würden oder angesprochen hätten, dass er sozusagen, sagen wir mal, seine Eisbrechermentalität da gar nicht gebraucht hätte. Also, aber nimm mal die Stadt. Wir sind jetzt schon in einer Zeit. Man hätte das ja damals nie sagen. Also das, was Kunstpark Ost geheißen hat, wurde in der Stadt ja Kommerzpark Ost genannt. Ja. Ja, nur weil man halt das Bier nicht verschenkt oder Eintritt verlangt hat, um halt um Löhne und DJ-Gagen und so zahlen zu können. Heute sagt die Stadt, so wie es der Bundestag auch sagt, gibt einen Entschließungsantrag aus dem Bundestag, Clubs sind Kultur. Das weiß die Stadt. Und nimm das Planungsreferat zum Beispiel und die Lokalbaukommission. Die wissen, dass das etwas ist, was eine Stadt braucht. Der Tourismus braucht es, junge Leute brauchen das, jemand, der zum Studieren herkommt, alle die wollen auch ein funktionierendes Nachtleben haben und wollen was haben, wo sie andere junge Menschen treffen können. Und selbstverständlich wird die Musik, die dort gemacht wird, selbstverständlich ist das Kultur. Und da bin ich mir sicher, dass das die Stadt weiß. Natürlich gibt es immer noch Auflagen, ja, und natürlich muss man auch schauen, dass wenn du so einen Club machst, dass die Notausgangssituation stimmt, dass die Elektrik richtig gemacht ist. All das wird natürlich weiterhin verlangt. Aber ich denke, es wäre schon anders als damals. Und ich glaube, was der Wolfgang ja auch erreicht hat, was dann schon 96 losgegangen ist, also die allgemeine Sperrzeit in der Stadt wurde dann erst probehalber und ist jetzt in ganz München aufgehoben. Also es passiert schon was, aber es braucht auch welche, die solche Sachen anstoßen. Und vielleicht nochmal so als plastisches Beispiel: Man hätte sich damals sicher auch nicht vorstellen können, dass man irgendwann ein Schiff auf eine Brücke stellt und behauptet, dass das jetzt ein Club oder eine Bar ist. All das gibt's heute in der Stadt. Ja, es gibt auch den Bahnwärter Thiel. Es braucht aber natürlich auch weiterhin Leute, die sich trauen, ja, und die das wirklich gigantische Risiko auf sich nehmen, sowas dann zu machen. Da glaube ich, da könnte man als Stadt noch mehr unterstützen, dass die Leute, die das machen, die dieses Risiko eingehen, dass die sich nicht selber ruinieren damit.
0: Schön zu sehen, dass im Stadtrat auf jeden Fall einer sitzt, aber du bist ja wahrscheinlich nicht der Einzige, der die Fahne der Kultur so hoch hält.
1: Nein, da bin ich nicht der Einzige und ich hatte ja gesagt, wir sind damit auch bei der Verwaltung durchgedrungen. Also es gibt wirklich vom Planungsreferat zum Referat für Arbeit und Wirtschaft, Kulturreferat, alle, die wissen, Clubs sind Kultur und stehen dahinter.
0: Okay, ein schönes Schlusswort. David, ich danke dir ganz herzlich, dass du dir die Zeit genommen hast. Es war mir ein Vergnügen und viel Erfolg mit den vielen Clubs, die München hoffentlich in den nächsten Jahren bekommen wird, die total abgefahren sind.
1: Ja, ich hoffe sehr drauf. Okay. Danke, dass du das machst.
0: Ja, gerne. Ciao, ciao.
1: Ciao. 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

30 Jahre Kunstpark Ost. Heute Nachmittag zu hören. Geschichten, Musik und Stories bei uns hier bei Figur FM. Gleich eine erweiterte Live-Telefonrunde mit dem Götz, mit dem Alex R. und Matthias Scheffel. Der Bruder vom Götz ist gleich auch noch mit dabei. Und nachdem es viel zu reden geben wird, habe ich mir gedacht, schwer können wir

0: Lavash, Milk Incorporated, was nichts mit der Milk Bar zu tun hat. So, mir ist jetzt eins aufgefallen heute bisher in diesen, wie lang sind wir eigentlich schon? 2,5 Stunden. Schlecht wegkommen tut das ZDF, aber das passt schon. das war der Plan. Der Götz ist wieder bei mir und der Alex, seid ihr da? Jungs?
1: Ja. Anwesend.
0: Gut, anwesend. Wir haben ja versprochen, wir holen auch den Bruder vom Götz, den Matthias Scheffel, noch mit dazu, der Name ist ja schon ein paar Mal gefallen heute. Aber jetzt brauche ich erstmal meine Brille. Weißt du eigentlich, das fällt bei sowas immer erst auf, weißt du eigentlich, wie viele Matthias ich in meinem Telefonbuch hier habe? Wo kommen die alle her? Und wo vor allen Dingen, da ist er. Das ist aber einer der wenigen, der sich nur mit einem T schreibt. Oder ich habe ihn falsch geschrieben. Ich frage ihn jetzt gleich mal, ob er sich mit einem T schreibt, wenn er rangeht.
1: Ich wollte gerade sagen, wenn er rangeht.
0: Der ist da, der ist. Pass mal auf, Bruder. Wenn ich mit deinem Bruder was ausmache, dann klappt es auch.
1: Wunderbar.
0: Hallo Matthias.
1: Servus.
0: So, jetzt haben wir heute schon sehr viel. Dein Name ist ganz oft gefallen. Und könntest du mal bitteschön für alle nicht wissenden Zuhörer so mal einen kleinen Überblick geben? Du warst verbunden mit der Tatsache, dass du damals schon am Flughafen warst und dass du Mitinhaber gewesen bist der Vermietungs GmbH. Was war denn dein Part im Kunstpark, Matthias?
1: Ja, also ich hab ja mit Wolfgang sehr lange zusammengearbeitet, schon in den 80er Jahren. Hab dann 92 die Geschäftsführung am Flughafen Riem übernommen und hab dann nach dem Ende dort mit ihm gemeinsam ein Nachfolgeprojekt gesucht. Und wir sind ja dann über den Makler, das war der Schmiederer, auf das ehemalige Pfanni-Gelände gestoßen. Und dann haben wir uns das gemeinsam angeschaut. Und der Wolfgang war ja auf der Suche nach Konzerthallen. Und da war damals das spätere Kolosseum und das spätere Babylon, also die Babylon Stage, waren seine bevorzugten Objekte. Und da wollte er eben Konzerte machen und das fortführen, was am Flughafen Riem stattgefunden hat. Und dann hat aber der Otto Eckhardt gesagt, nee, entweder ihr nehmt das Gelände ganz oder ihr lasst es. Und dann war so ein bisschen die Situation, was machen wir denn mit dem ganzen Gelände? Natürlich kam das Thema Flohmarkt sofort von Wolfgang, den er ja in Riem auch gemacht hat. Und da haben sich ja die hinteren Hallen angeboten. Und ich habe dann irgendwann mal mit den Reinhard Strasser dazu geholt, mit dem wir ja auch schon im Flughafen Riem kooperiert haben in verschiedenen Dingen und haben dann irgendwann auf einer Zugfahrt zu einem Freizeitligaspiel in Frankfurt uns überlegt, was können wir denn da alles machen, und dann fing es halt an mit Künstlerateliers und Bürovermietung und haben daraus ein Gesamtkonzept gebastelt, das dann auch später relativ gut umgesetzt wurde, was ja selten ist bei Konzepten.
0: Ja, ich habe auch schon gehört, eigentlich hatte ihr gar nicht so ein großes Konzept, sondern der mehr das.
1: Ja doch, also ein kleines Konzept
0: hatten
1: wir schon.
0: Okay,
1: ein kleines Konzept war schon so. Und die Vermietungen, da haben wir gesagt, wir vermieten halt vieles. Wir haben dann eben dieses vordere Werk 4 als Künstlerhaus angesehen, haben dann die anderen, und dann haben wir uns überlegt, wo kann man noch so Übungsräume reinmachen. Das war damals ein Riesenthema, ist heute gar nicht mehr so aktuell. Kann man sich ja noch erinnern, Sportfreunde Stiller haben ihren Übungsraum am Kunstpark Ost gehabt, um mal so ein bisschen Name-Dropping zu betreiben. Und Tonstudios, lauter so Sachen, Kletterhalle, Kindergarten, darf man nicht vergessen, haben wir auch gemacht. Es wurde halt dann alles so ein bisschen, es wurde halt dann so versucht, in jedem Gebäude irgendwas zu machen, wo man eben eine vernünftige Nutzung einzufinden. Ja. Und der Name Kunstpark, der eben da eben so entstanden ist, der Reinhard sagt, es ist so gewesen, wollte es Weltpark nennen. Und dann hat der Wolfgang gesagt, A, klingt das ein bisschen großkotzig und B, irgendwas mit Kunst oder Kultur muss auch rein. Kulturpark fand man blöd. Und so ist halt der Name Kunstpark entstanden.
0: Ja, und der ist Legende.
1: Und ja, und dann gab es eben das Grundkonzept und dann ging es halt los. Und dann gab es meine Aufgabe war eigentlich am Anfang das Babylon zu machen. Und das war meine Hauptaufgabe, ist auch später meine Hauptaufgabe geworden, weil das Babylon war ja der betriebswirtschaftliche Motor des Kunstparks. Weil das Lustige ist, das Babylon wollte der Wolfgang damals noch vermieten an mich und den Gunter Ofenmacher. Hätte das getan, wär's sehr schnell pleite geworden. Und wir haben das aber dann anders gemacht und haben das Babylon quasi in die Gesamtfirma integriert, weil die Einnahmen des Babylons dann doch sehr vieles abgefedert haben.
0: Ja.
1: Und ich habe das Babylon sowohl als quasi Geschäftsführer als auch als DJ, war ja jeden Freitag und jeden Samstag dort drin gestanden, bis zum bitteren Ende.
0: Ja, und da sind wir jetzt gleich bei dem Interessanten. Ich habe mir, wenn es der Götz und der Alex vergessen haben, ich habe mir die Fragen notiert, die aufgekommen sind. Der Alex wollte nämlich, Alex, sag mal, was ich noch sagen wollte, spülst du gerade ab oder was klappert bei dir im Hintergrund immer so?
2: Nee, hat gar nichts mehr geklappert. Das war jetzt nur ganz kurz. Das ist schon vorbei, hoffentlich, oder?
0: Ja, es ist vorbei, aber es ist live. Also es ist okay. Du kannst ja auch gerne einen Kaffee machen zwischendurch. Ist überhaupt
2: Nein,
0: gar kein
2: Gottes
0: Problem.
2: Willen, ich hasse das. Ich hasse das, wenn ich längere Sprachnachrichten schicke, auch, dass das da gut verständlich ist. Ich mag das überhaupt nicht, wenn da geklappert wird. Deswegen, aber das war jetzt gerade unvermeidlich. Sonst muss ich auf Stumm schalten.
0: Nein. Okay, es ist alles okay. Du musst jetzt nicht auf Stumm schalten. Wir wollten eigentlich den Matthias angehen. Wie es denn, woher der Name Babylon gekommen ist? Wer kam da drauf? Wie war das?
2: Genau.
1: Der Name Babylon kommt, glaube ich, von der Serie Babylon 5, oder?
2: Ich weiß es nicht mehr genau. Es hieß ja schon Babylon. Das habt ihr quasi ins Leben
1: gebracht. Ja, das haben wir uns so ausgedacht. Das weiß ich schon noch. Babylon 5 war sozusagen die... Also immer alles irgendwo hergeklaut, muss man auch sagen. Also jetzt nicht selbstständig ausgedacht, sondern irgendwo hergezaubert. Und es kam aus von dieser Serie oder Sendung. Und dann gab es eben die Deep Space Night. Das kam von Deep Space Nine, Bayerischer Rundfunk. Also da kam es her.
2: Space Night, Bayerischer Rundfunk. Ja, und ja. Deep Space Nine, wieder die Fernsehserie, die Science Fiction Serie.
1: Aber also einfach eine Fusion aus zwei geklauten Namen.
2: Genau.
0: Ja, das ist a Creative Merging, hat das damals geheißen.
1: Genau. Und das Babylon war halt damals Bayerns größte Disco über Jahre hinweg und wurde ja eben mit zwei Hallen und betrieben mit verschiedenen Musikkonzepten. Und das haben wir halt dann auch mit der schon vom Flughafen bekannten Marketingstrategie, Plakate, Flyer, und immer wieder irgendwas erfinden, sich was ausdenken. Egal, ob es Fernsehübertragungen sind oder was haben wir damals gemacht, wie ist es, Big Brother Party. Also lauter Sachen haben wir uns halt immer einfallen lassen. Aber das Babylon war eben so die Hauptader des Ganzen, vom Publikumsnachfrage und die ganzen anderen Clubs. Es gab ja am Anfang nicht so viele Clubs, das hat sich ja erst später entwickelt. Das fing ja, glaube ich, mit 5, 6 an. Und wurde erst dann, nach den ersten 4, 5 Monaten, ist es ja irgendwann in der Spitze bei 33 gelandet.
3: Ja, das hat lange gedauert. Das habe ich mir gerade noch mal so angeschaut, virtuell, wie dann neue Sachen hinzukamen, andere Sachen zugemacht haben, neu eröffnet wurden und so weiter. Also ich habe einen Partisan-Flyer gefunden, 5.1.99. Da sind es gerade mal 26 Areas. Ich weiß, dass wir dann irgendwann mal bei 37 waren.
1: Ja.
3: Aber ja, so ist das.
1: Genau. Und am Anfang war es ja auch sehr, sehr düster, da kann ich mich noch dran erinnern, so die ersten 3 Monate, da gab es hinten das Metropolis und es gab vorne das Babylon. Wir hatten am Anfang, glaube ich, 700 Besucher, was irgendwie extrem dünn war. Und man ist nachts da, hatte man das Gefühl, man ist in so einer Geisterstadt die ersten 2, 3 Monate. Es wollte ja auch am Anfang niemand mitmachen. wir haben ja die ganzen damals bekannten Szenegrößen gefragt, Jürgen Lochbieler, Käfer, P1, ob die da irgendwie Bock drauf haben. Die haben ja alle gesagt, so ein Schwachsinn da draußen hinterm Ostbahnhof, da will doch keine Sau hin, das lassen wir mal bleiben.
3: Die haben deswegen, wie brav ihre Clubs gemacht haben, waren wir.
1: Ja, genau. Es gab halt so ein paar Leute, die halt, ja, Ultraschall war klar, weil das hat man ja vom Flughafen mitgebracht. Ja, das war ja schon im Ultraschall aktiv. Und dann hat man halt so ein paar kleine Sachen am Anfang gehabt. Ich glaube, auch der Natrasch-Tempel war eins der ersteren. Kann mich noch dran erinnern. Und dann ist man relativ bescheiden, und die Nachtkantine natürlich, und dann ist man relativ bescheiden gestartet. Und am Anfang war das eben alles nicht so dolle, aber es hat sich dann irgendwie, nach 3-4 Monaten hat sich es dann so hochentwickelt. Das hat man ja dann gesehen, weil die Zahlen in Babylon von 700 auf 1500, dann auf 2000, dann auf 2,5. Das ging also immer ständig nach oben, bis es irgendwie mal konstant bei 5000 am Samstag war. Da hat es dann auch gestoppt. Also weiter ging es dann nicht mehr. Aber dafür hat es das auch ewig lange ist es dann auch so geblieben. Und es war auch das Gelände so, dass dann samstags in der Spitze bis 30.000 Leute auf dem Gelände waren. Und das sehr, über sehr lange Zeit.
0: Wow. Also sollen wir mal kurz zwischendurch, weil wir gerade eben bei Babylon und bei Deep Space waren. Ich habe hier noch eine vom Alex. Ich würde mal gerne zwischendurch eine Musik raushauen. Und dann sprechen wir gleich weiter, Jungs.
4: Okay.
0: Das ist wieder live. Live aus dem Dings. Babylon, damals.
4: Norwegen, give me five.

0: One, two, three, four, five. Mission 2001, 5001 im Babylon, im Kunstpark Ost. Matthias, ich komme jetzt überhaupt nicht umhin, dich zu fragen, auch, hast du München Beats im ZDF gesehen und B, was sagst du dazu?
1: Also ich habe es nur ausschnittweise gesehen, habe natürlich alles Mögliche erzählt bekommen und habe mir natürlich ein paar entscheidende Szenen angeschaut müssen, weil da ja auch irgendwie teilweise Logos verwendet werden aus der Zeit damals, zum Beispiel das Ultraschall-Logo und auch das, also auch der Name Kunstpark hier auftaucht. Ja, mein Gott, das Problem ist einfach, es wird der Sache nicht gerecht. Es soll ja eine Fiktion sein, was grundsätzlich okay wäre, wenn man eben darauf verzichten würde, den Bezug zur Realität herzustellen. Ich hätte gesagt, wenn sie statt Kunstpark und Ultraschall irgendwas anderes genommen hätten, Spaßpark, irgendwas und so weiter, dann wäre das okay. Aber es wird ja dann doch letztendlich mit der Vergangenheit eine Beziehung aufgebaut. Und da wird halt die Geschichte leicht verfälscht. Das finde ich schade, weil der Wolfgang damals schon die prägende Persönlichkeit in München war. Und er kommt in der Serie, wird nicht so abgebildet, wie es in Wirklichkeit war. Und das ist schade. Das sollte man nicht tun. Ich weiß auch nicht, wer sich das ausgedacht hat vom ZDF, weil es gibt ja die Möglichkeit zu recherchieren. Es gibt tausende von Artikeln, sowohl bei der Süddeutschen, ich habe selber mir nochmal einen alten Spiegelartikel angeschaut. Es gab sogar Shanghai TV. Also man hätte als Journalist die Möglichkeit gehabt, die echte Geschichte einigermaßen authentisch nachzuerzählen, die tausendmal spannender ist als Munich Beats. Das ist das Problem. Also es gibt die Wahrheit ist deutlich interessanter und facettenreicher. Und das ist halt einfach dann eine vertane Chance.
0: Ja, leider. Du warst von Anfang an mit dabei. Ich will jetzt auch mal obwohl wir noch genug Sendezeit haben, aber wenn ich dich gerade am Telefon habe, zeitlich begrenzte Zwischennutzung war es ja damals. Wann?
1: Richtig.
0: Dann war im Januar 2003 war es dann zu Ende. Warum ging das? Ich meine, es war ja ein großer Erfolg. Warum ging das zu Ende? Warum ging es nicht weiter?
1: Naja, also das können wir natürlich nicht, die Hintergründe kann man nur erahnen oder spekulieren. Wir wollten ja weitermachen, aber es wurde uns gesagt, das Gelände wird abgerissen, eine weitere Nutzung ist nicht möglich und ihr müsst quasi raus. Und deswegen wurde uns eine Verlängerung des Mietvertrages nicht gewährt. Und als es dann soweit war, ging es auf einmal doch weiter. Und deswegen kam ja dann die Kultfabrik, weil wir gesagt haben, also den Namen Kunstpark auf gar keinen Fall, weil das einfach nichts mehr mit unserer Idee und unserem Konzept zu tun hatte, was dann passiert ist. Ja. Und das war, wir sind ja dann aufs Nachbargelände gezogen, aufs Optimolgelände und haben dort sozusagen mit den aus unserer Sicht getreuen, aber auch den Säulen des Kunstparks einen kleinen neuen Kunstpark betrieben, der auch irgendwie erfolgreich war, aber natürlich nicht so erfolgreich wie der ursprüngliche Kunstpark. Und warum es für uns nicht weiterging, müssen andere beantworten. Wir hätten ja gerne weitergemacht.
0: Das Haus wird abgerissen. Das ist so wie, ich ziehe jetzt selbst in meine Wohnung ein. Ihr müsst jetzt auf jeden Fall mal raus.
1: Ja, genau. Ja, das war natürlich, es war sowas. Also man hat dann auch unsere ganzen Mieter dann angeschrieben und gefragt, ob sie bleiben wollen, was natürlich auch merkwürdig ist, ne, weil das wird ja abgerissen. Ja. Aber das war eine sehr merkwürdige Aktion. Wir haben ja auch keine bis auf 500.000 Euro, möchte es nicht unterschlagen, haben wir auch keine Ablöse bekommen. Normalerweise, ich meine, wir haben ja diese ganzen Gebäude auf unsere Kosten, sind insgesamt um die 11 Millionen von unserer Seite investiert worden, haben wir die ganzen Gebäude ja auch hergerichtet, dass sie überhaupt als Versammlungsstätte und Diskotheken und was auch immer nutzbar gemacht worden sind. Das hat natürlich der Nachfolger sozusagen umsonst übernommen. Also nicht nur die Mieter, sondern auch die Einbauten. Und das ist natürlich auch nicht in Ordnung gewesen, aber mein Gott. Also
0: ja, das habe ich noch im Kopf aus dem Gespräch mit dem David Süß. Der kriegt eigentlich auch noch eine Lüftungsanlage vom Werner.
1: Ja, zum Beispiel. Ja, genau. Also das ist genau der Punkt. Also das ist halt bei allen so gewesen. Sie haben ja da selbstständig auch viel investiert und haben eben dann nichts bekommen beim Auszug. Und dann kam halt der Neue und hat das quasi unentgeltlich genutzt. Das ist eigentlich nicht üblich in der Gaststättenbranche. Ja. Sondern üblich ist, dass man da eine Ablöse bezahlt. Das kennt jeder, der sich damit auch einigermaßen mal beschäftigt hat. Und das ist halt in dem Fall nicht geschehen. Aber das ist halt einfach, das war eine
0: Scheißaktion.
1: Eine komische Geschichte. Ja.
0: Eine Scheißaktion.
2: In der zeitlichen Abfolge 2003, als das ja eben nicht verlängert wurde, wir haben gerade Musik gehört aus dem Jahr 2001. Der Track heißt Gimme Five, weil es um die ersten 5 Jahre ging, weil das Babylon, wie der Matthias ja gerade erwähnt hatte, war einer der ersten Clubs. Also da war der Kunstpark 5 Jahre im Jahr 2001 und somit auch das Babylon. Und deswegen haben wir diese Musik dazu gemacht. Und da haben wir andere Sachen als Team überlebt. Also auch andere Rückschläge. Ich kann mich noch an ein Gespräch erinnern. Vielleicht weißt du auch noch, Matthias, dass 2001 nach 9/11, ja, das war ja genau diese Zeit um den Geburtstag auch rum und dann passiert 9/11 und ich habe den Matthias angerufen und gesagt, also machen wir am Wochenende überhaupt auf? Also da waren bei mir zum ersten Mal zu bedenken, geht da überhaupt jemand fort? Und hat der Wolfgang Nöth und du, ihr habt gesagt, klar, machen wir auf, logisch, das muss ja weitergehen. Und ich hatte ja so eine persönliche Show mit der Deep Space, ich habe mir irgendwas überlegen müssen, was die Roboter da zu den Leuten sagen, weil die waren ja das gewohnt, das war ja immer wieder ein Ablauf, jeden Samstag. Und wir haben dann das Konzept entworfen, FFF, Feiern für Frieden. Also auch so richtig mit der Gedenkminute und mit allem, weil das war ja ein schockierender Moment und es hätte auch sein können, dass jetzt Leute Angst haben oder nicht weggehen. Aber die Besucherzahlen in Babylon, wie du es gerade beschrieben hast, wie sie nach oben gingen und die waren dann ungebrochen. Ich glaube, es waren sogar an dem Wochenende nach 9/11 trotzdem noch, jetzt vielleicht keine 5.000 da, aber 3.500 oder so. Da war ich schon erstaunt. Und nicht nur da, sondern auch teilweise bei Wind und Wetter, wo teilweise du einfach heutzutage vielleicht nicht mehr vor die Tür gehst, hatten wir echt extrem treues Publikum, die sich da immer auf den Weg gemacht haben. Das war schon toll.
1: Ja, stimmt.
2: Kannst du dich noch erinnern an das Gespräch mit 9/11? Weißt du das noch, wie wir das hatten?
1: Also ich kann mich an das Gespräch nicht erinnern, aber an 9/11, also an die Situation kann ich mich natürlich erinnern, weil das ist, glaube ich, unter der Woche ist das konkrete Ding passiert. Da sind dann tatsächlich an dem Abend Clubs zugeblieben, aber man hat dann relativ schnell, ist man wieder zum normalen Betrieb übergegangen, weil das ja auch, wahrscheinlich auch nichts bringt, dann zu sagen, wir schränken uns jetzt ein oder wir verzichten drauf. Und man sieht ja auch, dass das so dann hat ja auch in Anführungszeichen was gebracht, weil die Leute brauchen bei sowas auch Ablenkung. Also zu Hause bleiben und uns dann irgendwie jetzt den Dritten Weltkrieg irgendwie herbeizubeschwören, das ist ja auch nicht die richtige Reaktion.
0: Wie der Wolfgang gesagt hat, es muss ja weitergehen. Wann gab es denn die erste Munich's Biggest Party Zone? Wisst ihr das noch?
1: Ja. Ja, die gab es am alten Kunstpark Riem. Nein, die gab es am alten Flughafen Riem. Gab's
2: Munich. Ich meine im Kunstpark, waren die erste im Kunstpark stattfand.
0: Genau, im Kunstpark.
3: Die erste hatte ja so einen abenteuerlichen Titel wie irgendwie Funny Potato Land, das wir dann irgendwie umbenennen mussten. Keine Ahnung, ich glaube, das hieß dann Funky Potato Land. Oder
1: ja, genau, richtig.
3: Ja, und das war eigentlich eine eher lahme Veranstaltung, wenn man das vergleicht mit den Partyzones, die dann danach kamen, weil Partyzone natürlich im Kunstpark Ost totaler Wahnsinn war. Das war Massenabfahrt schon von ganz früh am Abend im Vergleich zum sonstigen Wochenende. Da fanden dann immer Außenaktionen statt, da war überall was los. an jeder Ecke noch irgendein Promostand oder sonst was. Und die Leute kamen in unglaublichen Scharen und es ging schon Schlange stehen von Anfang an los. Und ja, war sehr interessant, aber fing eigentlich am Flughafen, am alten Flughafen eben an mit der Partyzone.
0: Ja, irgendwo muss man ja anfangen. Aber auch die Partyzone ist ja dann fügt sich ja dann quasi ein in die Historie des Kunstparks. Es geht langsam los und plötzlich knallt's. Das war ja irgendwie so der Weg, der mit allem beschritten wurde. Ihr habt mal eine gemacht an Halloween. Eine Partyzone.
3: Haben wir auch gemacht.
0: Ja.
3: Nicht nur eine.
2: Aber die an Halloween waren besonders gut. Und man muss sich vorstellen, du gehst jetzt, wenn man das mal beschreibt für die Leute, so Kino im Kopf, du kommst zu so einem Partygelände, du kommst von der S-Bahn-Station, du betrittst dann durch den Haupteingang des Geländes, dann ist da gleich mal zum Beispiel Bungee Jumping for free. Ja, also so Sachen habt ihr auch gemacht, weil du gerade die Aktionen beschrieben hast, die dann noch drumherum auf den Außenflächen dazu kamen. Also unheimlich viele solche Attraktionen, dass es wie so ein Jahrmarkt war. Ja, da war das Leben so spürbar, so greifbar und so viele Menschen, wie der Wolfgang Noether immer gern gesagt hat, wo viele sind, gehen viele hin.
3: Genau. Ja, das war der Spruch, wo Leid, Sand, Sand, Leid.
0: Genau. Wo Leid, Hans, Leid, ja. Ich hätte hier noch ein Let Me Hear You Scream, das hat mir auch freundlicherweise der Alex rübergeschoben. Das ist ja Deep Space, jetzt bin ich aber, Deep Space Night Shockers Halloween Cut. Ist das Halloween gewesen, Alex?
2: Ja, das war eine Hymne für die Halloween Party Zone tatsächlich. Wir haben ja auch mal mit Fire eine Hymne dazu gemacht, zur Party Zone on Fire. Das hat immer super, haben wir uns da die Bälle zugespielt oder die Möglichkeiten halt genutzt. Die Halloween-Geschichte war aber ein Video, das wir im Shockers gedreht haben, weil das ist natürlich total geil. Das war ja die Halloween-Location überhaupt, die da hinten entstanden ist. Ich war übrigens gerade zu Fuß auf dem Gelände, weil ich in München war und habe da gesehen, da wo Shockers ist, jetzt gerade momentan gar nichts. Also da waren ja der Hallenflohmarkt und alles Mögliche und da ist einfach nur jetzt irgendwie geteerte Straße gemixt mit so Kiesflächen. Also das ist einfach für mich komisch, wenn man dann auf dem Gelände ist und das ist einfach gar nichts mehr. Ist einfach platt. Und gleich daneben steht das Heizkraftwerk, auch einer der Clubs, und da steht noch das Stahlgerüst davon. Also das ist richtig das Skelett davon. Ja. Also das habe ich jetzt gerade aktuell erlebt. Und wir hatten damals die Möglichkeit, im Shockers dieses Video zu unserem Song Let Me Hear You Scream, die Hymne zur Party Zone, zur Halloween Party Zone zu drehen. Und es war natürlich Little Hollywood, ja, weil das Shockers hatte ja, vielleicht erzählst du das mal, Götz, das hatte ja eine Geisterbahn mit lebenden Geistern, also mit lebenden Darstellern drin. Das war ja vollkommen abgefahren.
3: Ja, ich glaube, das sollte eher mein Bruder erzählen. Ich
2: ja, glaub, genau.
3: Den Randy habe ich nicht so viel erlebt.
0: Es werdet euch mal einig, ja, gut, hier.
3: Ja, zum Shockers kann ich jetzt nicht so viel beisteuern, außer dass ich weiß, dass es existiert hat. Das war jetzt nicht so meine Welt. Aber das war in der Tat, es gab ja zigtausende abgefahrener Konzepte im Kunstpark. Also von Bongo Bar oder da gab es also sehr viel schräge Sachen. Und das Shockers war sicherlich auch eins davon. Das muss man schon auch mögen, sowas. Ne? Also ich war da, glaube ich, nie drin in der Geisterbahn, der lebenden Geisterbahn. Aber ich weiß, dass genügend Leute sich das angeschaut haben.
0: Die gab es ja dann auch. Also, irgendwann auf dem Oktoberfest gab es ja dann auch Geisterbahnen mit lebenden Geistern. Aber das ist wahrscheinlich geklaut gewesen aus dem Kunstpark. Und dem Shockers, denke ich mir jetzt mal.
2: Wer weiß. Also das Shockers war ja betrieben vom Randy. Randy war der mit dem Halloween Gore Store, der in München einen Shop hatte, wo man wirklich abgefahrene Halloween-Sachen kaufen konnte, auch unterm Jahr. Ganz normal, wenn es kein Fasching oder sowas ist, sondern du kriegst es halt dauernd dort. Und da habe ich auch sehr viele dieser Kostüme für die Deep Space Night, also so Alien-Masken und sowas gekauft. Und der Randy, der hat diesen Store, glaube ich, immer noch, macht, glaube ich, draußen am Land noch was, auch mit Lasertag und so. Und der war halt auch so ein totaler Freak. Der hat tatsächlich, also ich bin durch diese Geisterbahn übrigens gegangen. Also das war ein heftiges Erlebnis. Ich beschreibe nur kurz eine Szenerie. Da waren ja ganz viele aus diesen bekannten Horrorfilmen Sachen nachgestellt, aber mit richtig viel Liebe zum Detail. Und es gab einen Raum, da stand einer im Eck, so Schweigen der Lämmer-mäßig mit so einer Maske in so einem Käfig. Und wir haben den noch verarscht. So, nee, weil es ist Gitter dazwischen. Und dann auf einmal geht halt voll der Alarm los mit so Kautex-Sirenen und allem. Und der springt da drin rum in dem Käfig. Und dann klappt er einfach, weil das zwei Gitterstäbe waren halt nur gespannte Seile. Und die macht er auseinander und rennt ihr dann nach und so. Hey, die Frauen, die da mit waren, die sind schreiend aus dieser Geisterbahn rausgerannt.
0: Komm, ich schieß mal schnell einen Schockers ab hier.

0: Let me hear you scream.
1: Let me hear you scream.
0: Ja. Schön. Genau auf den habe ich gewartet, auf den Schrei. Jetzt war das ja des Schockers eines der Konzepte, die dann waren, daraus wurde dann das Doom, ein Rockladen mit Heavy Metal und Rock. Wieso hat das Schockers eingestellt? Sind die Geister davongelaufen? Gab es keinen Nachwuchs mehr an Geistern, die sich in Käfige reinstellen wollten?
2: Ja, es war natürlich ein gewagtes Konzept und du brauchst natürlich diese ganzen Statisten, das kostet alles was. Also es gab ja auch Konzepte, die man mutig angegangen ist, glaube ich, im Kunstpark und die vielleicht dann sich herausgestellt haben, dass sie nicht so auf Dauer finanzierbar sind. Ja, also das glaube ich, Matthias, kannst du bestätigen, das war wahrscheinlich eins davon oder einer der Hauptgründe beim Schockers, oder?
3: Ja, es gab viele Konzepte. Das war das Schöne im Kunstpark. Der Kunstpark hat ja Räume geschaffen für Leute, die was ausprobieren wollten. Egal, ob es irgendwelche lustigen Büroleute waren, die einfach gesagt, wir machen jetzt mal eine Firma auf oder eben auch andere Sachen. Und manches hat eben funktioniert und manches eben nicht. Oder man hat dann eben gemerkt, so klappt es nicht. Und aber das Schöne war eben, dass man das dort probieren konnte, weil eben man musste jetzt nicht einen Jahresmietvertrag abschließen, eine entsprechende Kaution hinterlegen, sondern man konnte halt auch nach 3 Monaten wieder aufhören. Ja, und es war auch eine Art Freiraum, der Kunstpark, weil im Kunstpark selber durfte eigentlich jeder machen, was er wollte. Da gab es keine Kontrollen, wie es heute ist. Also kam keiner vorbei und hat dann mal kontrolliert, ob die Brandschutztür auch richtig ist oder so. Das hat ja alles quasi der Wolfgang abgefedert. Ja, das muss man mal ganz klar sagen. Es waren ja wahnsinnig viele Leute dabei, die sich da als Clubbetreiber ausprobieren durften. Die haben das vorher nie gemacht. Die wussten gar nicht, wie das geht. Die haben nur gewusst, wie man vielleicht Musik spielt oder sonst was. Aber es hängt ja vieles dran. Und das, wenn heute einer irgendwie einen Laden anmietet, was er dann alles machen muss, von Hygienevorschriften und was weiß ich was, das konnten die damals alles erstmal außen vor lassen und sich rein auf das Kreative konzentrieren. Und dadurch wurde es auch geil, weil eben die Leute, die den Freiraum hatten, auch im Kopf frei waren und sich nicht damit beschäftigen mussten, ob das Klo jetzt auch richtig justiert ist oder ob der Handlauf richtig ist.
0: Hauptsache Klopapier ist da.
3: Ja. Das war wirklich eines der entscheidenden Dinge, was den Kunstpark ausgemacht hatten, dass da eben viele, viele Leute die Möglichkeit bekommen haben, mal ihre Sachen so auszuleben. Und dann, klar, manches geht auch schief und manches ist dann ganz groß geworden, weil es überraschend war. Und das war das Schöne dran. Das ist einfach so das war eben ein echtes Projekt. Ja.
4: Und es kam permanent was Neues. Das war also auch faszinierend daran. Es war so viel gegenseitige Energien dann da drin, dass du halt dauernd Leute getroffen hast und dann hast du irgendwie eine Idee am Tisch geboren in der Nachtkantine und ein paar Tage später in die Realität umgesetzt. Da war einfach ganz, ganz viel von diesem kreativen Element da zu der Zeit.
3: Also ich kann ja nur mal so eine lustige Anekdote erzählen. Da saß ich in der Nachtkantine und mit 2, 3 Leuten und dann kam einer vorbei und hat mich gefragt, du sag mal, kann ich eigentlich einen Parkschein haben? Und dann habe ich gesagt, nee, Parkscheine gibt's hier nicht, weil hier kann nicht jeder reinfahren. Ja, er sei aber hier Büromieter und bräuchte jetzt einen Parkschein. Sag ich, nee, ist du echt, tut mir leid. Dann wieder gegangen, dann sagt die mit mir am Tisch, sagt, sag mal, weißt du eigentlich, wer das gerade war? Sag ich, nee, das war der Jan-Josef Liefers. Ja, also das ist halt einfach so, das war halt der Kunstpark. Und hat halt dann keinen Parkschein bekommen.
0: Und tja, da könnte ja jeder kommen und einen Parkschein wollen, hallo?
3: Ja, aber das war einfach so eine gewisse Szene da und das war echt einzigartig, das muss man sagen. Und das wird man auch, sowas kriegt man wahrscheinlich auch nicht mehr hin. Also das kann man darauf beschwören, wie man will. Das war einfach eine andere Zeit auch.
2: Die Freiheiten der Gestaltung, was der Matthias noch erwähnt hat, für mich faszinierend, wenn man man ist natürlich irgendwo so in seiner eigenen Bubble, wenn man jetzt da im Babylon diese Space Show macht. Aber dann gehst du an einem Tag, wo du frei hast oder auf einer Partyzone oder so, gehst in die anderen Clubs und dann siehst du, wie die in ihrer Bubble das Ganze gestalten. Und da gehst du ins Kraftwerk eben. Ich kann mich noch erinnern, wie geflasht ich war, als ich zum ersten Mal in dieses Kraftwerk gegangen bin. Mit diesen geilen Videoinstallationen, ja, die so frei im Raum hingen, so transparent durchprojiziert. Und da holst du dir natürlich auch wieder für deine eigene Show dann Ideen. Oder wie ich zum ersten Mal im Ultraschall war. Ich war vollkommen begeistert, weil die das auf ihre Art so toll gestaltet haben. Ja. Oder im Natra-Stempel, diese Höhle, ja, absolut irre. Und so viele Unterschiede, ja, das ist wirklich so wie so ein Party-Wunderland.
0: Wart ihr alle zusammen mal in dem, also nicht ihr drei zusammen, aber überhaupt, wart ihr mal in dem Lokal, in dem zum Beispiel dieser Song hier lief? Der Erste gewinnt ein Bier. 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
4: 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Ich bin die Bongo-Bar, wenn ich das hören will.
0: Ja, genau.
2: Könnten viele Clubs sein.
0: Nicht. Wer jetzt nochmal sagt, es ist in vielen Clubs gelaufen, zahlt 5 Euro ins Phrasenschwein. Das lasse ich jetzt nicht mehr zu. Ja, die hat mir der Götz rüber geschoben. Bongo Bar war ja auch einer der allerersten. Ja, allerersten Bongo Plätze. Bongo Bar
3: war ja wirklich, ja, das war auch natürlich absolute hohe Kunst. Ja, das war ja echte Kultur. Clubleben ist ja erst später zur Kultur erklärt worden. Früher war am Anfang war ja der Club noch nicht so als Kultur anerkannt, aber in der Bongo Bar waren sich also alle einig, dass das echte Kultur war, was da stattgefunden hat.
0: My Way.
3: Und das war also hochintellektuelle Kunst.
0: Ja, es ist schön, dass auch dafür Raum gewesen ist im Kunstpark Ost. Jungs, ich sage jetzt danke für diese informative, nette Runde mit euch. Aber mit der Musik im Hintergrund, ich mache die jetzt weg, das ist ja furchtbar. Ich will ja jetzt niemanden beerdigen. Das war cool. Ich habe jetzt auf der Nadel zwei, die da ganz feste mitgearbeitet haben. Der eine ist der Nils. Der Nils war Stagehand und hat die ganzen Bands aufgebaut. Und der Heiko, das war einer der wichtigsten Männer überhaupt, der ist nämlich durch die Stadt gefahren und hat Plakate an, vorsichtshalber gleich 4 Stück übereinander an jeden Stromkasten geklebt, dass die auch ja keiner mehr runterbekommen hat, und hat die Flyer verteilt. Na, hören wir uns jetzt mal an, was die zu sagen haben. Matthias, danke für deine Zeit.
3: Gerne.
0: Götz und Alex, ihr könnt jetzt wieder abspülen und einen Krach machen. Wir hören uns dann danach wieder. Bis gleich.
3: Alles klar. Ciao.

0: So, Figo de Vem, 30 Jahre feiern wir Kunstpark Ost und ich habe jetzt hier nochmal einen Herrn am Telefon, der Heiko Lentjob ist bei mir. Sag mal, Heiko, erstmal hallo.
1: Hallo.
0: Um den Leuten
1: hallo in die Runde.
0: Jetzt zu sagen, was denn dein Part gewesen ist damals am Kunstpark Ost. Sag uns das nochmal. Für was warst du zuständig?
1: Ich war auf dem Gelände eigentlich für alle Plakatierungen zuständig, die auf dem Gelände durchgeführt wurden und dann natürlich auch für die Plakatierungen in München, inklusive den Flyer-Verteilungen, inklusive Magazinvertrieben und sprich die ganze Promotion für diesen Kunstpark Ost ist irgendwo auch ein bisschen durch meine Hände gelaufen.
0: Da gab es ja damals, es gab noch Printmedien, es gab Plakate, es gab Flyer, da ist noch richtig viel Papier durchgesaust. Hast du nur im Gelände vom Kunstpark plakatiert oder hast du auch Erfahrungen mit, da steht zwar kein Plakat hinkleben draußen, aber da machen wir jetzt trotzdem eins hin?
1: Ja, muss man so sagen, ja. Also es gab damals Wildplakatieren. Und da war ich auch einer der Plakatierer, die diese Wildplakatierungen durchgeführt haben.
0: Federführend. Ab wann gab da, irgendwann ist es ja mal gekippt, da hat es ja dann geheißen, jetzt gibt es Strafen, wenn man da Stromkästen zukleistert oder so.
1: Ja, genau. Ja, und man hat halt dann versucht, wie soll ich sagen, sich Nischen zu finden, sich Auswege zu finden, nicht mehr auf die Stromkästen zu kleben, sondern an irgendwelche Hauswände mit Tesafilm zu kleben. Genau. Hat sich da quasi so eine Art Katze-und-Maus-Spiel geliefert mit den Vorschriften und den städtischen Behörden.
0: Immer auf der Suche nach kreativen Lösungen. Hast du eine Zahl im Kopf? Wann hast du damit angefangen? Und der Götz hat irgendwas gesagt, du machst das jetzt immer noch?
1: Ich mache das nach wie vor, ja, genau. Nach wie vor alles, aber legal und so, wie es sein soll und so, wie es sein darf. Und damals hat man halt, das war eigentlich viel, was die Zeit auch ausgemacht hat. Man hat so seine Grenzen ausgelotet mit allem, was man getan hat.
0: Hast du noch irgendeine Zahl im Kopf, wie viel Plakate du irgendwo hingeklatscht, also du persönlich, nicht dein Team oder von mir aus auch mit dem Team, eine Million mehr?
1: Mehr.
0: Das ist
1: mehr. Also damit man irgendwie vielleicht mal einen Anhaltspunkt hat. Es gab damals eine Zeit, da haben wir, das nannte sich Tesa-Aushang, da haben wir mit Plakaten mit Tesafilm an Hauswände geklebt. Und da haben wir pro Woche 4000 Plakate in der Stadt aufgehängt.
0: Mit Tesafilm. Das ist ja, das alleine ist ja schon Stress, diese Dinge abzureißen.
1: Das war der Wahnsinn. Ja,
0: ja, nicht schlecht. Genau. Gab es irgendwelche, also gerade ich hatte ja auch einen Bekannten, der hat jetzt keine Plakate geklebt, aber der hat in einem Kino gearbeitet. Ich war ja immer ganz spitz auf, kannst du mir so ein Plakat zurücklegen? Hattest du auch zwischendurch mal Anfragen von Leuten, die gesagt haben, hast du da noch ein sauberes für mich zu Hause?
1: Ja, natürlich. Die gab es immer wieder, die Anfragen. Und ich muss ganz ehrlich sagen, ich habe unten auch noch ein kleines Repertoire an Plakaten, die mir selber gefallen haben.
0: Okay, was ist denn dein Favorite? Dein persönlicher
1: Favorite? Favorites waren damals alles Sven Feld-Plakate.
0: Okay.
1: Das heißt, es gab, wie soll ich sagen, die Kollektion von 1998, die Kollektion von 1999, die Kollektion von 2000, alles Plakate von den Auftritten in dem Jahr in München.
0: Ja.
1: Sowas habe ich immer gern gesammelt und hing dann auch bei mir im Büro.
0: Ja,
1: zu Hause und überall.
0: Das wäre jetzt glatt, wenn ich sagen würde, du bist ja an der Quelle gesessen. So, jetzt hast du, das war also jetzt dein Kunstpark im Job, in Anführungszeichen. Was war denn die Location für dich persönlich? Was hat das ausgemacht? Hast du irgendwie noch bist du irgendwie mit dem Wolfi mal zusammengekommen, so dass du sagst, das ist eine coole Story, die will ich jetzt unbedingt, dass sie alle hören?
1: Also, das war, wie soll ich sagen, es war jede Nacht und jeder Abend irgendwie immer irgendwas, was irgendwie erzählenswert gewesen wäre. Das, was das Ganze irgendwie damals meiner Meinung nach am besten widerspiegelt, ich bin damals immer so um 17, 18 Uhr aufs Gelände, habe meine Plakatierungen gemacht. Das wurde mit Kleister an die Wände geklebt. Und dann kamen so nach und nach von diesen ganzen Clubs die Mitarbeiter und haben die Läden vorbereitet. Und ich war eigentlich immer vor allen anderen fertig, weil ich musste ja fertig sein, bevor die anderen anfangen. Und saß dann in der Nachtkantine, das war in der Mitte vom Kunstpark Ost, an einem Restaurant und habe da gegessen und konnte sozusagen zugucken, wie die Leute sich da alle vorbereitet haben auf die Nacht. Es war so ein Gefühl, wie soll ich sagen, das war wie eine Riesenfamilie, die so allmählich da so eintrudelt und sich vorbereitet auf die Nacht. Ja. Es gab da irgendwie so eine Nummer von Emmanuel Topp. The music was black polished, new black polished chrome and came over the summer like liquid night. Und so war das. Da saß man da in diesem Kunstpark Ost, in dieser Nachtkantine und hat zugeguckt, wie die Nacht beginnt. Und Das war eigentlich immer so das Allergeilste. Und man hat damals irgendwie auch gefühlt, das ist nicht alltäglich, was man da gerade erlebt. Und um den Bogen zu schließen auf den Wolfgang Nöth, der Herr Nöth war eigentlich der, der immer ruppig war und immer irgendwie bissig, aber uns den Rücken freigehalten hat, dass das überhaupt möglich war.
0: Ja.
1: Das war so.
0: Der Wolfi.
1: Bei Sagen. Genau.
0: Ja, cool.
1: Heiko. Das war Wahnsinn.
0: Du, ich sag danke für die kleinen Einblicke in das Plakatierergeschäft. Sollte ich jemals daran denken, für meine Radiostation München vollpflastern zu lassen, dann weiß ich jetzt auf jeden Fall, wen ich anrufen werde.
1: Gerne, gerne, gerne.
0: Alles klar. Danke und ich wünsche dir eine gute Zeit. Das war super.
1: Alles klar, ich danke. Ciao. Ciao.
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0: So, jetzt haben wir den Nächsten, der direkt dran war und mit dabei gewesen ist. Am Telefon habe ich den Nils. Hallo Nils.
1: Hallo Billy, hier ist der Nils aus München.
0: Du warst damals im Kunstpark unterwegs und hast eine definitiv wichtige Aufgabe gehabt. Du warst Stagehand für die Bands bei den Konzerten. Hast du da ein paar Insider-Stories für uns vielleicht jetzt für heute Nachmittag?
1: Ja, da gibt es halt ziemlich viele Beispiele. Was mir jetzt gerade so spontan einfällt, ist im damaligen Kolosseum, jetzige Tonhalle, Konzert, das war im August. Ja, weiß ich nicht mehr. Es war im August, scheiß heiß. Cypress Hill spielen in der Tonhalle. Und die Band kommt auf die Bühne und hat halt die Hände voll mit kleinen Joints, also so Doobies, ne? Und schmeißt die eine Menge und haben wir irgendwie skandiert, smoke that shit. Und ich dachte mir so, oh je, oh je. Damals gab es noch keine Lüftung in dieser Halle. Es hat da drin gestunken, das kann sich keiner vorstellen. Ich habe dann die Rauchabzugsklappen aufgemacht, damit wenigstens ein bisschen der Dampf abziehen kann. Also wenn da jemand gekommen wäre, das hätte echt Punk gegeben. Aber es war schon sehr amüsant.
0: Ja, vor allen Dingen, wenn der Wolfgang selber reingekommen wäre, dann hätte es wahrscheinlich, dann naja, hätte es wahrscheinlich von der Bühne geholt.
1: Ja, das mag er nämlich, das mochte er gar nicht. Ja, so ist es.
0: Ja. Und der Cypress Hills hat Joints verteilt. Was haben wir noch auf der Nadel bei dir?
1: Ja, zum Beispiel auch ein geiles Beispiel eigentlich. Ich habe bei TechZ gearbeitet in der Olympiahalle und die haben sich dann aufgelöst und dann ist Robbie Williams das erste Mal auf Tour gegangen ohne TechZ, also solo. Und wo hat er gespielt? In Metropolis, das jetzige Technikum. Und da waren gerade mal 300 Kiddies. Das war schon sehr amüsant. Danach hat er dann in Babylon gespielt. Da war es dann auch noch nicht mal voll. Und da kam er vom Soundcheck mit dem Fußball runter, vom Catering, da hat frisch gegessen. Wir haben unten gewartet, also die Aufbauhelfer. Und meinte so, wanna play soccer? Und wir so, ja klar. Er spielt mir den Ball zu, ich hole aus, bedeng, und hau ihm voll auf die Fresse mit dem Fußball. Das glaubt mir kein Mensch, das ist wahr. Ich habe dafür viele, viele Zeugen. Der Produktionsmanager hat mich danach noch eingeladen, wenn sie wieder nach München kommen, soll ich mich melden, dann komme ich umsonst auf die Show. Das hat mir wirklich mal eine coole Story.
0: Und einen bleibenden Eindruck im Gesicht hinterlassen, ganz offensichtlich.
1: Ja, das kann man schon so sagen. Ist ihm auch nichts passiert.
0: Wie viel hast du da aufgebaut? Wie war da die Frequenz in der guten Zeit vom Kunstpark? Wie viele Konzerte waren da?
1: Voll. 3 Tage, also locker 3-4 Tage in der Woche. Teilweise kam dann noch die Muffathalle dazu. Also ich war damals ausgelastet ohne Ende. Ich meine, wenn Sie mal vorstellen, was so alles da gespielt hat, auch in Babylon allein schon, da waren Sepultura, da waren Rammstein, da war Tricky, da war George Clinton, Aerosmith, Special Show mit MTV und ja, keine Ahnung, das sind so viele, hier, Scooter, x-mal Scooter, immer die lauteste Band der Welt, grauenhaft wirklich.
0: Der HP war auch bei dir. Wie ist es mit den, wenn man da Aufbauhelfer ist und die Bands kommen aus aller Herren Länder, was kriegt man da für einen Draht zu denen? Hat man da einen guten Kontakt oder sind die irgendwie, gab es welche, die krätzig waren und gesagt haben, ey, das ist scheiße hier, was jeder macht oder so?
1: Also eigentlich waren die Bands selber durchweg okay. Das war immer eher das Management. Also entweder wurde die Band total abgeschirmt. Damals sind die ja wirklich noch da gewesen. Ich kann mich erinnern, wir haben Faithless aufgebaut, auch in Babylon. Und waren noch 2 Leute, ein Kollege und ich, ein Ire. Und wir waren im Catering gesessen und 2 Tische weiter saß Sister Bliss mit ihren Mädels und haben sich unterhalten. Und mir dann der Kieran hieß dieser Typ, also mein Stagehand-Kollege, erzählt, dass die sich gerade über die neuesten Binden, also ne, weißt du, rote Tage und so, unterhalten die Mädels. Ich habe das gar nicht verstanden, ich habe das gar nicht gecheckt. Also der hat halt die ganze Zeit durch Dinge gekichert, was ist denn so lustig? Ja, die reden gerade über die neuesten Monatsbinden. Und ich so, aha, super.
0: Ja, Mädels.
1: Also das war zum Beispiel so ein Beispiel, ne, wo man halt wirklich Kontakt zu den, also ich habe die ja nicht angesprochen, ne? Ich gehe ja nicht hin, Carlo, ich bin der Nils, wer bist du?
0: Ja, ich habe mir jetzt gedacht, du bist hin und hast ihr eine Binde empfohlen.
1: Ja.
0: Gut, weil du gerade Faceless angesprochen hast, dann spielen wir jetzt eine Nummer von Faceless und dann reden wir gleich nochmal weiter.
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1: Irgendwann musste ja mal ein Wurm reinkommen, den ich jetzt gerade versuche zu lösen.

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1: Na schau mal, funktioniert ja doch.
2: So, dann haben wir den Nils nochmal hier. Nils, du warst ja busy am Arbeiten im Kunstpark mit den Bands, die du aufgebaut hast. Wenn du jetzt mal nicht gearbeitet hast oder nach der Arbeit, wenn alles fertig gewesen ist, was gab es denn für Bars oder Clubs oder Locations dort, wo du dann selbst gern hingegangen bist? Und wenn ja, warum bist du dahin? Wegen der Musik oder wegen den Leuten oder?
3: Also, wenn ich privat war, das kam dann oft vor am Wochenende, wenn ich woanders gearbeitet habe und mal nicht im Kunstpark, bin ich tatsächlich in den Kunstpark gegangen, und zwar zum Beispiel sehr gerne, wie viele, viele andere, in die Milchbar, weil da ging's einfach ab wie Sau. Der Florian Faltenbacher mit seinem Bruder, dem Jakob, und seiner Schwester, den Namen habe ich vergessen, war das halt einfach jedes Mal eine einzige, wie eine Geburtstagsfeier. Da ging es ab, das kann man sich kaum vorstellen. Der Laden war super klein. Ich weiß gar nicht, was da reingepasst haben. 100 Leute, 150 oder so?
2: Ja, 300 und gestapelt.
3: Ja, wahrscheinlich. Aber im Endeffekt war das super klein, das Ding. Auch war eine relativ harte Tür. Das kann ich noch gut erinnern. Ansonsten gerne auch mal am Sonntag, das weiß ich noch relativ gut. Ab und zu ins K41. Da war meistens einfach eine nette Musik, so ein richtiger schöner Wochenausklang, noch einen Wodka getrunken, dann nach Hause oder in die Nachtkantine um 3 Uhr morgens die letzte Pizza gegessen. Pokes Home war ich, glaube ich, nur ein-, zweimal. Bongo Bar ein paar Mal, da war die Musik immer sehr nett. Außerdem war der Betreiber, der Wladimir Görz, immer sehr nett und hat mir auch mal schön Wodka ausgegeben. Dann war ich oft im Titty Twister, weil man ziemlich cool, weil die Bands, die da gespielt haben, da haben tatsächlich Bands gespielt, aber die haben auf diesem, auf dem Klodach zum Beispiel gespielt. Also im Gebäude gab es quasi so, haben die Anbauten gemacht im Gebäude und die Band haben auf diesen Dingern oben drauf gespielt, damit da überhaupt noch Publikum reinpasst. natürlich der Natrash-Tempel, weil das war sowieso das Nonplusultra, wenn man, naja gut, prall war. Also ich kann mich da gut dran erinnern an diese Leuchtdinger.
2: Ja, also wenn du dich noch erinnern kannst, dann hast du...
3: Ja, also relativ.
2: Dann wäre schon noch was gegangen damals.
3: Kraftwerk zum Beispiel, also eigentlich das Halbkraftwerk, ja, es hieß ja eigentlich KW, aber wurde ja irgendwie von der Düsseldorfer Band dann beanstandet. Nein, wir sind Kraftwerk, so darf kein Laden heißen. War eine recht harte Tür, war aber egal, man kannte mich ja. Ich war da aber nicht oft drin, was relativ teuer war. Da war es nämlich ausnahmsweise mal nicht, dass ich was auf Wand gekriegt habe. Gibt aber eine sehr lustige Story. Einer der Türsteher von einem anderen Laden, da sind wir beide ziemlich betrunken durch die Gegend geeiert. Und Boy George hat aufgelegt. Und ich war an der Bar. Und der Kollege ist halt so Boy George und hat ihm dann halt so zugeflüstert. Ihm said so, do you really wanna get hurt? Da hat sich Boy George völlig ausgetickt und hat dann die Türsteher gerufen. Dann haben die Türsteher den Türsteher wieder rausgeschmissen. Ich habe mich dann nur gewundert, wo er geblieben ist. Da habe ich dann das später erfahren.
2: Wie war denn dein persönliches Verhältnis zum Wolfgang Nöth?
3: Als ich in der Theatergruppe gearbeitet habe, nach der alten Alabama-Halle, war der Wolfgang ein bisschen zu mir distanziert. Das hing damit zusammen, dass ich während der Arbeit, ich durfte es aber, weil ich war damals weder Stagehand noch Security, sondern quasi an der Tür von den Konzerten als Oberaufsicht und habe halt fröhlich vor mich hingesoffen während der Arbeit. Das mochte der Wolfgang überhaupt nicht. Also bei mir saufen die Leute nicht mit Arbeiten. Na ja, gut. Dadurch, dass ich der schon gemerkt hat, ich acker die Sau, ja, was der Götz ja auch festgestellt hat, nachträglich noch, in Riem, also wir haben uns ja in Riem, haben uns wirklich den Arsch aufgerissen für die ganzen Veranstaltungen, 3-4 Tage durchgearbeitet, war aber immer super geil. Und dann kam halt dann Wolfgang schon mit seinen ersten Stories, wo es KVR da war, der hat jetzt zur Sau gemacht, dann haben sie den Laden zugemacht. Er war halt einfach ein ehrlicher Mensch, also dem konntest du irgendwas sagen, der hat einfach gesagt, du leck mir am Arsch oder... Und er hat dir auch persönlich gesagt, wenn er dich mochte, dann mochte er dich. Und wenn nicht, dann mochte er dich halt nicht. Dann musste man halt lehren. Also ich kam, je länger wir uns kannten, immer besser mit ihm aus. Und leider ist ja die alte die letzte Theaterburg in Johanneskirchen, die er gemacht hat, da haben wir uns ja dann richtig zusammengerauscht. Da saß ich quasi immer, wenn ich da war, an seinem Tisch und wir haben uns Anekdoten erzählt, und dann immer mit offenen Münden, oh mein, was habt ihr hier alles erlebt? Naja, und so weiter.
2: Cool. Nils, ich sag Dankeschön, dass du beigetragen hast zum heutigen 30 Jahre Kunstpark Ostnachmittag hier bei uns. Spielen wir gleich noch ein bisschen Musik von dir und I wish you all the best.
3: Alles klar, danke, bis zum nächsten Mal.

0: Feelgood FM mit dem großen Kunstpark Ost 30 Jahre Jubiläumsprogramm heute an diesem Sonntag. Jungs, seid ihr da?
1: Ja, ich bin da.
0: Das ist,
1: am schweren Brechen.
0: Das ist,
1: hat lustige Erinnerungen hochgebracht.
0: Ja, drum, das war eigentlich auch so meine Absicht, dass ich hätte euch ja die Interviews vorher schicken können, euch beiden. Aber ich habe mir gedacht, nö.
1: das war jetzt wirklich schön von beiden, so die Geschichten zu hören. Und ja, dazu noch God is a DJ, da muss ich immer an DJ René Feitel denken, der die Platte irgendwie mir vorgespielt hat und am Abend dann das erste Mal aufgelegt hat. Und ich kann mich noch daran erinnern, wie ich auf der Tanzfläche die ganze Zeit gewartet habe, dass es endlich spielt. Ja, schöne Nacht.
0: Die muss doch jetzt kommen.
2: Und weil wir vorher irgendwann, weil wir Emanuel Top gehört haben mit Türkisch Bazar, ich mache das unheimlich gerne in meinen Podcasts und meinen Shows, dass ich so auf die Song-Lyrics suche, wer hat was von wem inspiriert, gesampelt oder so. Das weißt du schon, oder? Weil du bist ja auch so ein Fan von Jim Morrison und so, oder? Wo das herkommt.
1: Nee, das weiß ich jetzt ehrlich gesagt nicht. Aber wenn du natürlich Jim Morrison sagst, muss es ja Doors sein.
2: Ja, genau. Der Satz, den der Heiko zitiert hat, genau dieser Satz, der in Emanuel Top drin ist, der
1: kommt
2: von Jim Morrison, von American Prayer oder sowas mit dem Doors. Ja, voll geil. Ja. Das sind immer total geile Geschichten. Aber alles, was er aufgezählt hat, auch der Needles, die Konzerte, ich habe das alles auch gesehen, so geil, Robbie Williams in Babylon, ja. Habe ich letztens mal erzählt, was ich 40 Zentimeter,
1: was ist 40? Oder Daft Punk im Heizkraftwerk, ein glorioses Spektakel vom Tom und vom René organisiert.
2: Dann ja, Wahnsinn.
1: Chemical Brothers in Babylon waren auch ein Irrsinn. Also ja, viele viel interessante Sachen gesehen.
0: Das ist so schön.
2: Und auch hier, man konnte wieder reinstolpern, gell? Also hier, da sind wir wieder im Stolpern.
0: Stolpern, ja.
2: Wie der Götz ja auch erzählt hat, im letzten Special Nirvana am Flughafen, im Kunstpark war es ja auch so, wir hatten ja die Schlüssel oder wir hatten ja unsere Connections natürlich, wir kannten natürlich die Leute und du konntest unheimlich viele Konzerte einfach so mitbekommen. Oft habe ich es gar nicht gewusst, also Robbie Williams war ein Beispiel dafür. Ich war jetzt kein großer Take-That-Fan, aber irgendwas war halt los in Babylon und ich habe gefragt, was ist denn halt los? Ja, und dann so, ja, da spielt der von Take That, der sprüht da auf und ich habe gar nicht gewusst, dass der vorher sogar schon in Metropolis war. Das war jetzt ganz interessant, weil hat das wahrscheinlich versucht, weil das war diese ganz schwere Phase für den Robbie, nach Take That erstmal solo bekannt zu werden. Ja. Und den hat er letztendlich Angels gerettet dann, als die das ausgekoppelt haben. Und dann wurden die Hallen voller. Und bei Robbie war es dann, wenn man das Metropolis jetzt noch vorne anstellt, was der Nils gerade erzählt hat, Metropolis so für 300 Leuten, Babylon würde ich mal sagen, mei, was waren das, 800 Leute vielleicht da im Stage, oder? Wenn es nicht ganz voll war. Und dann die Konzerte danach, Olympiahalle, Olympiastadion und irgendwann sitzen es alle am Olympiaberg oben, weil es nicht mehr reinkommen und weil da auch noch die Leute sitzen und Robbie sehen wollen. Ist schon ein kometenhafter Aufstieg gewesen damals.
0: Bis auf den einen, der sagt, ich habe den damals im Metropolis gesehen. Das glaubt mir das jetzt keiner mehr.
2: Ja, vor allem, wenn du mit dem Fußball gespielt dann auch noch. Wie geil.
0: Ja, Jungs, soll ich euch mal was sagen? Ich wollte mal kurz zwischendurch was einwerfen hier. Erstens ist es fast unglaublich, dass wir jetzt nach 4 Stunden ungefähr 1:30 neben dem heute Nacht um 3 Uhr morgens zusammengeschusterten Sendeplan liegen. Das ist schon mal nicht schlecht. Und was mir auch aufgefallen ist, ich habe bisher noch nicht einmal... Ich habe euch bis jetzt noch nicht einmal unterbrechen müssen. Das ist auch...
1: Freiwillige Selbstkontrolle.
0: Ja, genau. So, ich hätte ja auch meine Kunstpark-Story hätte ich ja auch noch im Angebot, wenn's denn so wäre. Ich war ja, also die 90er Jahre, da war bei mir quasi schon alles vorbei. Ich bin ja die Generation vorher gewesen. Bin 1990 zum ersten Mal Vater geworden, 1991 zum zweiten Mal Vater geworden. Ich habe in der Werbeagentur gearbeitet. Ich war Kommentator auf der Trabrennbahn. Ich war Stadion-Disc-Jockey beim TSV 1860 im Olympiastadion. Also ich hatte da irgendwie ein ganz anderes Leben. Und wie ihr am Flughafen wart, hatte ich keine Zeit. Und wie ihr dann den Kunstpark eröffnet habt, 96, da bin ich ein paar Monate vorher Vater von Zwillingen geworden. Also war außer Windeln nichts mehr gewesen. Und 99 hat dann ein alter Kumpel von mir gesagt, du musst mal wieder vor die Tür. Dann sage ich, ja, wo soll man denn hingehen? Dann sagt er, komm, wir gehen heute in den Kunstpark. Dann sage ich, nein, ich weiß nicht. Ein Ding und bla. Und sagt er, doch, da gibt's einen Laden, den musst du dir unbedingt anschauen. Und dann sind wir dorthin und dann schleift er mich ausgerechnet in den Natrasch-Tempel rein. Und ich, keine Ahnung habend, was da auf mich zukommt. Wir sind da reinmarschiert und es war also schon ein erhebendes Gefühl, diese Ruhe, was das Licht angeht in diesem Laden. Denn da gab es ja nur Schwarzlicht und Dinge, die man sich anschauen konnte. Und dann dieser hohe Turm, diese Höhle, die da nach oben ging, das ja, war von der Optik her schon schön. Und dann hat halt auch der DJ noch angefangen, diese Musik, die ich bis dahin niemals gehört hatte, zu spielen. Und dann hat dieser Eichenbohlen-Dancefloor, der hat auf einmal irgendwelche Vibrationen weitergegeben. Ja, und da, wie soll ich sagen, da war es dann um mich geschehen. Plötzlich wurde ich. Das war einfach sensationell, nach so langer Zeit mal wieder irgendwas zu entdecken. Schönerweise, genau im Kunstpark, was man bis dato nicht auf der Nadel hatte. Das war jetzt mal so ein Track von damals. War ja nie wirklich der Techno-Fan, weil ich bei Techno immer darauf gewartet habe, 7 Minuten, dass diese eine Stelle kommt in dem Track, an dem jetzt irgendwas passiert, die aber nie kam.

das war so, das war halt so mehr meins, dieser Arschwackelbeat, der dich da die ganze Zeit am Anschieben ist. Und die Nummer hier, die ist von einem Schweden, der hieß Atmos. War mir damals auch noch völlig unbekannt. Auf jeden Fall waren wir dann quasi ab diesem Samstag, waren wir Stammgäste permanent im Natasch. Und ich habe alles Mögliche in Bewegung gesetzt, um irgendwie Musik herzukriegen, die in diese Richtung, eben in Richtung Psy geht. Ist mir dann auch irgendwann gelungen. Und genau mit dem Freund, der mich da reingenommen hat, hatten wir dann 2000 im Sommer die blöde Idee. Wir würden eigentlich gerne selber was machen und sind dann zu dem Herrn Faltenbacher und haben uns am Donnerstag im Sommer 2000, immer am Donnerstag haben wir die Buddha Bar gemietet gehabt, oben drüber über Metropolis, und haben dort unseren eigenen Psychedelic Evening veranstaltet. Das hat sich hingezogen bis in die 2001er rein. 2000 hatten wir an Halloween, da war draußen die große Halloween-Party am Laufen, hatten wir in der Buddha Bar eine Halloween-Party mit dem Rocky Horror Cast aus dem Deutschen Theater, die dort gerade am Auftreten waren. Und 2001, ja, irgendwann hat mich im Olympiastadion beim TSV 1860 der Teufel geritten. Da wurde ja immer vorm Spiel eine Riesenanlage aufgebaut mit solchen Boxen um die ganze Kurve rum und vor der Haupttribüne. Und dann habe ich irgendwann gedacht, 2 Stunden vorm Spiel, jetzt haue ich mal so eine Nummer raus. Ich möchte mal einmal sowas hören, wenn es richtig laut ist. Und habe eine Nummer von diesem Atmos gespielt. Und bei den Tontechnikern kam das saugut an, eigentlich bei allen. Und am nächsten Heimspieltag lief die Nummer wieder. Da fuhr gerade der Bus mit dem Team und mit dem Trainer, mit der Mannschaft rein. Und dann kam Peter Packhult, der Trainer damals, zu mir und sagt, was spürst denn du da für Musik? Dann sag ich, ja, das ist das und das, gefällt es euch nicht? Oder so, sagt er, nein. Denn sowas brauche ich für mein Auto. Dann habe ich mir gedacht, cool, wenn es dem Trainer schon gefällt, dann lass uns doch das Ganze noch ein bisschen weiter spinnen. Habe den Atmos in Schweden kontaktiert, der mich dann erstmal an sein Label verwiesen hat, und habe gesagt, hey, könnten wir nicht diese eine Nummer, auf die der Trainer so abfährt, könnten wir da nicht einen Fansong draus machen für den TSV 1860 München? Die haben zu mir alle gesagt, du spinnst komplett. Aber dann ist es tatsächlich vorangegangen. Der hat dann die Nummer heißt im Original Klein aber Doktor, und dieser Remix heißt Klein aber Löwe, ist ein offizieller TSV 1860 Fan Remix. Wir haben damals 1860 CDs pressen lassen. Und wie die Nummer vorgestellt worden ist, war der Atmos erst im Olympiastadion vor der Fankurve mit seinem Keyboard. Und am 6. Dezember 2001 hat er einen Live-Gig gegeben. Und zwar nicht nur oben in der Buddha Bar, sondern auch unten im Metropolis, das wir zusätzlich angemietet hatten. Da kam eine Deko-Crew aus Hamburg angefahren. Die haben das in einen farbenprächtigen, psychedelischen Wald verwandelt, diese Location. Es war alles super, es war rumsvoll, wir hatten einen schönen Abend. Das Blöde war nur, dass die Sau ist mit der Kasse abgehauen. Irgendwas ging dann irgendwann irgendwo verloren. Auf jeden Fall, durch den Kunstpark und durch meinen ersten Besuch im Natrasch-Tempel gibt es tatsächlich im TSV 1860 Fanshop diesen Remix hier.

0: Das sind tatsächlich Samples aus der Fankurve, die er da eingebaut hat.
1: Sehr geil.
0: Wenn man ganz genau hinhört, dann erkennt man München 60. Ja, das war quasi mein Kunstpark, zu dem ich
1: sehr cool,
0: etwas ein bisschen referieren wollte. Was haben wir denn bloß fürs weitere Programm noch? Wir haben noch den Jens Krause, den Cash Glam am Start jetzt dann. Das ist ein ausführliches Interview geworden, wobei ich sagen muss, das ist deswegen so ausführlich geworden, nachdem der Jens ja ein Medienprofi ist. Der hat mir drei Seiten Konzept geschickt für das Interview. Weißt du, wie ich meine? Also nicht so, hallo du, ich bin jetzt hier und jetzt lass uns, also das war echt cool, was er gemacht hat. Und dann darf man nicht vergessen, wir haben auch noch den Alex aus der Milchbar haben wir später auch noch am Start. Aber mit euch beiden wollte ich jetzt auch noch mal auf welche Lokale sind wir denn noch nicht eingegangen? Kurz wollen wir mal auf den Fremdkörper in der ganzen Location kurz eingehen, wenn du weißt.

0: Babylon, Metropolis, Natrash Tempel, Kohiba, New York Table Dance.
1: Ich habe ja vorhin schon erzählt, dass das halt schon so war. Da kamen jede Woche ganz, ganz viele Leute an mit ganz neuen Ideen und haben halt dann den Wolfgang belagert oder eben auch meinen Bruder vollgelabert oder eben bei der Gabi gleich versucht, was anzumieten. Und das war ein permanentes Kommen und Gehen aus tausenden von Sachen. Ich sage ja, wir haben da auch mal einen Spielsalon drin gehabt, glaube ich, 2 Jahre lang oder so. Das hat aber dann auch nicht so richtig funktioniert. Und es ist, wie gesagt, ein Kommen und ein Gehen. Also es gab da mal die Skatehalle, die gab es 2-3 Jahre, dann gab es die mal nicht mehr. Die Kletterhalle gab es immer und ja, lauter solche Geschichten. Und irgendwann gab es auf einmal auch ein Table Dance.
0: Ja.
1: Das hat uns Betreibern nicht unbedingt allen so geschmeckt, weil das halt dann schon irgendwo so in Richtung Reeperbahn mehr ging und nicht mehr kunstmäßig, so richtig kunstparkmäßig war. Naja, man hat sich versucht zu arrangieren und das irgendwie so sportlich zu sehen. Und naja.
0: Wenn du es ist schon auch Kunst, wenn du so an der Stange tanzen kannst. Ne? Das ist jetzt aber nur nebenbei. Aber trotzdem, das war ja völlig Offbeat, ja. Also im Vergleich zu allem anderen, was da gewesen ist, war das ja wirklich.
1: Ja, völlig Offbeat war es nicht, weil es gab immer mal wieder irgendwas, was völlig Offbeat war. Also die Wiesnworld war ja auch völlig Offbeat, die davor da drin war. Deswegen musste die ja auch zumachen, weil die, glaube ich, so Offbeat war, dass dann irgendwie sich gedacht hat, das passt jetzt auch nicht mehr so richtig. Ich weiß es nicht. Also es gab unglaublich viele Konzepte und hier und da ist halt mal einer auf der Strecke geblieben. Und dann gab es halt wieder Sachen, die wollte man eigentlich nicht sehen. Vor allem zum Ende hin war es halt auch so, dass halt jeder, der nicht erfolgreich war, hat halt verkauft. Und dann kamen halt teilweise auch Leute rein, die hatten zwar Geld, aber keine Ideen, aber wollten halt im Kunstpark sein. Das waren zwar nur wenige, aber das gab es eben auch zum Ende hin. Muss man auch mal sehen. Sowas kommt dann auch vor bei einer Vielfalt. Und ja, so gab es eben dann auch ein Table Dance. Und naja. Hat man sich nicht unbedingt so befreundet mitgemacht. Gab ja dann auch negative Presse mit den üblichen Rotlicht, Prostitution, Drogen und so. Naja, wollen wir nicht weiter darauf eingehen. Ja, glaube ich, alles schön.
0: Ja, Shitham. Genau. Shitham Kunstpark, so oder so. Wart ihr zweimal drin im Table Dance? Ehrlich? Truth or Dare?
1: Ich war im Table Dance, ja, klar.
0: Alex?
2: Ja, ich war auch im Table Dance. Ich habe im Table Dance witzigerweise meine damalige Freundin kennengelernt. Die hat da gearbeitet, allerdings nicht an der Stange, sondern das war eine derjenigen, die aus

0: DJ, der spielt, ja, spiel mir die Nummer an und dann die Nummer. Ich habe für die teilweise sogar mal so Sachen eben auch zusammengeschnitten, also vorbereitet und da mal eine Explosion reingebaut, nachdem die ihre Choreografien ausrichten konnten. Und ich kann mich auch an einen männlichen Tänzer erinnern, der hatte so ein Blade-Outfit, der kam dann teilweise, also aus dem Film Blade, ja, Wesley Snipes, dieser Vampirfilm. Und der kam dann in dem Outfit auch gerne mal zur Deep Space Night rüber, in die Nachbarhalle, halt zu uns auf die Bühne und so. Und das war immer total witzig. Also wirklich, die haben da schon auch professionelle Shows hingelegt, da war ich selber erstaunt. Das hätte ich jetzt nicht erwartet. Das ist aber auch so, hat auch Entwicklungspotenzial und Zeit gehabt. Wir haben auch diese Freiheit, sich zu entwickeln. Und bei uns, wer alles aufgeschlagen ist, das glaubt man teilweise gar nicht. Es stand irgendwann bei mir im Babylon Stage, ich stehe auf der Bühne, schaue ins Publikum, denke mir, das ist doch der Lenny Kravitz. Das ist doch der fucking Lenny Kravitz. Das gibt's doch nicht. Der hat den Taxifahrer gefragt, wo richtig was los ist. Und die haben ihn in den Kunstpark gefahren. Mit seinen Securities stand er bei uns im Publikum. Und ein anderes Mal warst du Coolio. Gangsters Paradise, der Coolio, und der ist überhaupt nicht mehr rausgekommen aus der Faszination dieser Deluxe-Lichtschwerter, der Laserschwerter, die wir da hatten für die Show. Ja, der wollte mir unbedingt eins abkaufen, weil der das noch nie gesehen hat. Ne? Und das ist auf einmal, der Coolio hat ja überhaupt, also ich meine, kommt der Coolio in die Rave-Halle. Da haben wir zwar den Coolio auf der Bühne, aber dass er seine Gangsters Paradise spielt, das geht ja nicht. Wäre schon ein ordentliches Stilbuch, aber ich so, hey, Coolio in der Haus. Ja? Also, lauter so Sachen sind immer wieder passiert und natürlich dann auch, wenn Stars im Gelände sind, ich weiß nicht, ob dir das mal so gegangen ist. Ich sitze im Büro, ich glaube, das war aber dann schon das Optimol-Gelände. Da sitzt so oder gehst runter, bereitest eine Veranstaltung vor und ich habe dann mal einen Titel gehört, der heißt Move Along. Der ist von den All-American Rejects. Und das war kein super bekannter Titel. Und ich denke mir, wer spielt denn den? Und noch dazu, es ist ja noch gar nicht offen, die Clubs, es ist ja erst 9. Dabei haben die All-American Rejects selber ein Konzert gegeben dort. Und ich bin halt dann einfach in die Halle spaziert und habe gesehen, wow, cool, die sind wirklich hier vor Ort live. Und die Typen waren Rock'n'Roll pur. Es war Wahnsinn. Es war noch bevor sie diesen riesen Durchbruch hatten, mal Move Along, einer der Songs. Und danach haben sie dann It Gives You Hell, glaube ich, da war es dann richtig voll. Und das sind halt auch so manche so Bands, die nicht ganz so bekannt sind oder zu dem Status, wo sie noch nicht ganz so bekannt waren. Das war ganz spannend. Im Babylon wäre alles aufgetreten ist. Der Nils hat es vor nochmal reflektiert mit Rammstein auch oder so, wenn du die da siehst vor 1000 Leuten. Und man muss dazu sagen, Wahnsinn, was das Babylon alles erlebt hat. Klar, das war ja auch eine Mehrzweckhalle für Konzerte unter der Woche und nicht nur unter der Woche, sondern ich kann mich erinnern, wir hatten manchmal wahnsinnig stressige Umbauphasen. Das heißt, es ist Samstagabend, es spielt eine Band im Babylon Stage, da wo ich dann als DJ spiele. Ja. Und es ist erst Babylon Club und die Mittelhalle, was so der Chill-Out-Bereich quasi war, mit den Bars und Cocktailbars. Die beiden Hallen sind bereits geöffnet und füllen sich natürlich zusehends und es wird schon richtig eng. Und in der Stagehalle ist noch gesperrt, weil die das Konzert abbauen und die Deep Space Night Show aufbauen. Das war also purer Stress an solchen Abenden, dass man da alles hingekriegt hat. Da geht ein großes Lob raus an die ganzen Stagehands, an alle, die da mitgeholfen haben, weil das war schon fast ein Ding der Unmöglichkeit. Also hat dann das Babylon Stage teilweise wirklich erst um 12:30 aufgemacht und um 13:00 war diese Show. Oder manchmal hat sich die Show auch tatsächlich bis auf 13:30 verschoben, weil es war ja nicht anders machbar.
1: Wow, das war jetzt ein Punkt. Da sag du noch was, gerne Götz.
2: Ja, zum Thema VIPs und so weiter. Es gab ja auch immer dann Bands, die sind dann aus der Thronhalle raus oder aus dem Babylon raus und waren dann eh schon da und waren dann interessiert und sind dann irgendwo hingegangen. Also da gab es alle möglichen lustigen Besuche. Bei uns zum Beispiel im Titty Twister gab es natürlich dann Tito und Tarantula direkt nach dem Konzert. 50 Meter zum City Twister gelaufen und gesagt, oh, hier gefällt's uns. Und dann da Party gemacht die ganze Nacht. Also, das gab's sehr oft. Das war auch immer sehr amüsant. Also, da gab's so viel Zwischenenergien. Es war einfach immer herrlich zu sehen.
1: Gut, lasse jetzt mal den Dings fliegen, der beim Alex gestanden ist. Den Lenny. Und dann hören wir uns den Cash Slam an. Und dann hören wir uns den Alex von der Milchbar an. Und dann kommen wir nochmal. Und dann sind tatsächlich wie im Flug Sex.

0: Feelgood FM und die große Feier zum 30-jährigen Kunstpark Ost-Jubiläum mit vielen Zeitzeugen. Das haben wir jetzt heute schon mitbekommen. Ich habe schon wieder einen da. Schon wieder einen, der sich auskennt, der alles weiß, der aber von der anderen Seite kam, also jetzt nicht selber ein Betreiber einer Lokalität gewesen ist, sondern viel über die Leute berichtet hat, die dorthin gegangen sind. Ich sage jetzt erstmal Hallo Jens, grüß dich.
1: Ja, hallo Willi und hallo liebe Hörer von Feelgood FM.
0: Das ist jetzt Jens Krause. Man kennt ihn auch als Cash Glam, das ist sein Künstlername. Der ist, man hat es gehört, jetzt nicht unbedingt ein echter Münchner, aber ist schon lang genug da, um durchgehen zu dürfen. Jens, du hast ja auch eine bewegte Historie, Marketingberater, Musiker, DJ, Künstler und Journalist. Erzähl uns doch mal ein bisschen was über dich.
1: Ja, okay. Eigentlich auch kurz nochmal zu meinem Künstlername. Der ist im Prinzip auch Programm. Den habe ich schon seit Mitte der 80er Jahre, also Cash Glam. Das ist aus einem hochinteressanten Buch von Kenneth Anger, so ist der Autor. Das ist Hollywood Babylon. Und da heißt es, Entertainment Business is built on Cash and Glam. Ja, so kurz mal zu dem Marketing, was ich gemacht habe. Ich bin quasi sowas wie ein Ambient Media Pionier. Das sind so Sonderwerbeformen wie beispielsweise Toilettenwerbung, Spindwerbung, Pizzakartonwerbung. Die habe ich seinerzeit alle zur Millenniumswende in Deutschland mit eingeführt. Dann bin ich Musiker, habe live ein Rock'n'Blues-Duo, das nennt sich Cash and Bags. Und dann im Studio mache ich mit meinem Elektroschrauberpartner Epileptic Roots Elektropop. Das ist so ein bisschen, was ich auch mal sagen muss, Rock versus Techno. Und Willi, du weißt es ja, wie da so die Geschichte ist zwischen den Rockern und den Techno-Leuten, oder?
0: Ja, ja, es gibt die finden auch mal einen zweiten Weg, so wie du. Oder ich. Und dann gibt's die anderen, die sagen, nee. Das war ja aber im Kunstpark irgendwie nie das Problem.
1: Nee, absolut. Da herrschte wirklich so friedliche Koexistenz, so würde ich das mal sagen, ja. Und auch wirklich tiefer gegenseitiger Respekt zwischen den verschiedenen Lagern. Das fand ich auch immer ziemlich cool beim Kunstpark. Gut, nochmal zu meinem Treiben. DJ, ja, da wie gesagt auch keine Scheuklappen, da mache ich Wildstyle von Jazz, Chillout, Funk and Soul, House, Techno, ja, und auch Künstler, da komme ich aber später nochmal dazu, weil ich auch im Kunstpark Ost sehr viele eigene Kunstaktionen durchgezogen habe. Und dann last not least, Journalist, ich habe für das MTV Printmagazin gearbeitet, für Raveline und später im Münchner Stadtmagazin sehr viel über den Kunstpark berichtet, weshalb ihr mich ja deshalb auch als Zeitzeugen ausgesucht habt.
0: Ja, genau. Du, wenn du es damals geschrieben hast, dann darfst du es heute nochmal erzählen. Was machst du momentan?
1: Ja, genau. Du, ich habe momentan so ein Culture Network Forum auf meinem Facebook-Profil, ja, also unter Cash Glam. Das ist auch, sag ich mal, so mit so einem unterhaltsamen Magazincharakter. Da berichte ich über Musik, Kunst, Theater, Fashion, Film, etc. pp. Also wirklich nach allen Seiten offen. Und was jetzt passend ist zu der ganzen Kunstparkgeschichte jetzt. Ich habe vor kurzem auf dem Kanal auch ein München-Beat-Special gemacht. Also hier dieser ZDF-Vierteiler, dieses bayerische Sittengemälde über Fanny Bauern, dem Fabrikanten, einer aufstrebenden Techno-DJ und dann eben auch die Entstehung des Kunstparks Ost. Und da habe ich in einem Special diverse Techno-Tracks auf YouTube aus diversen Münchner Clubs oder für diverse Münchner Clubs zugeordnet. Und deshalb hat mich der Willi, ja, auch gebeten darum, dass ich für dieses Interviews mal Songs und Tracks heraussuche.
0: Ja, genau. Du darfst heute bei mir ausnahmsweise alles selber ansagen. Was hältst du davon?
1: Oh, das ist echt eine geile Kiste. Vielen, vielen, vielen Dank, lieber Willi. So, also, dann legen wir mal los. Und zwar als erstes spiele ich gleich mal einen Rocksong, ja, um zu zeigen, dass eben nicht nur Techno im Kunstpark gespielt wurde und Techno den Kunstpark dominierte. Und dieser Track war auch sowas wie die Hymne von der Titty Twister Bar. Und der Götz Scheffel hat mir ausdrücklich erlaubt, dass ich die Nummer spielen darf, weil er wollte die eigentlich spielen und hat dann extra für mich gesagt, komm hier, lieber Jens, ich suche mir da eine andere Nummer davon aus. Also, vielen, vielen, vielen Dank, lieber Götz, dafür. Und die Nummer ist After Dark von Tito und Tarantula.

0: Regular FM mit Tito und Tarantula und After Dark. Ja, Jens, After Dark, wenn es dunkel geworden ist, dann ist der Kunstpark ja so richtig zum Leben erwacht, so, zumindest für die Feierleute. Du hast vorhin gesagt, du warst beim Münchner Stadtmagazin, du warst Partyreporter und aber auch Anzeigenleiter, ja?
1: Genau, also es ging ja im Prinzip mit der Anzeigenleitergeschichte los. Weil da habe ich ja die Gelegenheit gehabt, dass ich alle Veranstalter, die in München irgendwas gemacht haben, persönlich kennengelernt habe. Auch viele von denen, die dann später im Kunstpark echt gewichtige Rolle gespielt haben, weil, wie gesagt, die haben ja alle bei mir inseriert. Die haben alle bei mir Anzeigen geschaltet und deswegen kannte ich die im Grunde genommen erstmal von der geschäftlichen Seite her. Da gibt es natürlich auch ein paar Personen, die mir besonders irgendwie noch im Gedächtnis bleiben. Natürlich der legendäre Wolfgang Nöth, der Münchner Hallenmogul, wie er von der Presse immer tituliert wurde. Und ich hoffe, lieber Wolfi, du hörst jetzt auf deiner Wolke unserer Sendung zu. Liebes Servus an dich. Der war ein echtes Unikum, also wirklich ein echter Typ. Und ich schätze mich glücklich, dass ich den auch mal in Persona kennengelernt hatte. Der hatte eine scharfe Zunge, rau, aber herzlich, respekteinflößend, aber echt eine absolute Seele von Mensch. Und der war ein totaler Macher. Also was der für die Münchner Kultur und das Nachtleben auf die Beine gestellt hat, das war echt unglaublich. Und er hat auch so einen ganz eigenen Charme gehabt und deshalb auch gute Connections zur Stadt, die ja deshalb seine Projekte immer wieder genehmigt hat. Und er war aber auch echt ein taffer Geschäftsmann. Das konnte man auf den ersten Blick ihm aber nicht ansehen. Der hatte lange graue Haare, gelegentlich zu einem Zopf gebunden, eher freaky gekleidet und sein Markenzeichen, das war so eine Flat Cap, also sowas wie eine Baseballmütze, nur oben nicht abgerundet, so, sondern flach. Also das mal kurz, wie mir der Wolfi in Erinnerung geblieben ist.
0: Ja, der Wolfgang, zu dem kommen wir nachher eh nochmal bei dir. Götz kennst du auch gut?
1: Ja, den Götz, den habe ich über meine Anzeigenkiste dort beim Münchner Stadtmagazin kennengelernt. Wir sind bis heute befreundet. Ist auch das Schöne ja über Facebook, dass man da auch in Kontakt bleibt. Und ich habe auf meiner Cash-Glam-Geschichte dort auf Facebook letztens sogar auch noch ein Special über den Götz gebracht. Beim Götz gibt's aus meiner Anzeigenzeit eine ganz witzige Geschichte. Ja, Götz hat ja fleißig bei mir inseriert, der ließ sich da echt nicht lumpen, aber Götz wollte natürlich auch immer gute Rabatte haben, der hat von mir auch immer noch was bekommen, aber Götz ließ dann nicht locker, der wollte dann immer noch mehr haben. Dann haben wir gesagt, pass auf, Euda, wir packen das Ganze sportlich an. Und so hatten wir bei uns im Anzeigenbüro beim Münchner Stadtmagazin, das war ein ziemlich großes Büro, witzigerweise eine Torwand stehen, so wie man die aus dem aktuellen Sportstudio kennt. Und dann haben wir gesagt, pass auf Götz, wir schießen die ganze Kiste aus. Ja? Wenn du gewinnst, bekommst du deine zusätzlichen Rabatte und wenn ich gewinne, bleibst bei dem Ausgemachten. Ja? Zum Schluss war es halt echt so, der Götz hat eigentlich ständig gewonnen und ich glaube, der Hund hat heimlich trainiert.
0: ja, nicht schlecht. Die Geschichten damals, der Stadtmagazin, das war ja alles noch Printmedien, war das, das war alles ganz anders als heute mit Social Media, oder?
1: Ja, das war irgendwie total anders und vor allem, man muss ja auch mal einsehen, wo du jetzt gerade Social Media erwähnt hast. Damals gab es ja im Grunde genommen kein Internet. Ja, also es gab es zwar schon, aber es wurde eben nicht allgemein jetzt genutzt, ja, in dem Sinne. Also ich erinnere mich da zum Beispiel auch, ich hatte ja einen ziemlich guten Draht, ja, zu den Veranstaltern auch, ich sag mal auch nicht nur irgendwie nachts, sondern man hat sich auch mal unter Tag getroffen, hat da bestimmte Dinge ausgetauscht oder mal was vorbeigebracht oder ist einfach mal auf einen Kaffeeplausch dort drüber. Und die Kommunikation, die lief da irgendwie viel, viel anders. Das war irgendwie viel, viel persönlicher, muss man da dazu sagen. Und auch nochmal Kommunikation. Die ganzen Medien, um ein bisschen abzuschweifen, hatten ja einen guten Draht zu den Machern vom Kunstpark Ost und waren auch wirklich es beherrschte eine prima Kommunikation und die Medien waren auch echt wohlwollend, so in einer gewissen Art aus, sag ich mal, Lokalpatriotismus, ja, weil praktisch hier Europas größtes Partyareal, das ist natürlich auch schon ein Renommee für die Stadt. Aber jetzt nochmal zurück zu der Technik, was wir halt auch noch hatten. Wir hatten dann, wenn wir zum Beispiel auch, ging es dann um Anzeigenvorlagen und all so ein Kram. E-Mail gab es ja seinerzeit noch gar nicht. Das höchste der Gefühle ist gewesen ISDN oder ein Fahrradkurier.
0: Ja. Ja, ja, die haben damals aber auch noch funktioniert. Da gab es auch noch Minicar und das ganze Zeug. Da galt vor den Fahrradkurieren. Gut, Jens, haben wir ein bisschen Musik?
1: Ja.
0: Hast du was für uns?
1: Ja, okay. Ja, ja, also, und zwar Stichwort, wie ist damals, wir waren ja bei Kommunikation.
0: Ja.
1: Willi, Preisfrage, wie ist damals zwischen den Naturvölkern die Kommunikation gelaufen?
0: Ja, ich kann mich ja nichts erinnern. Bei uns war das so, man hat sich, wenn man sich irgendwo getroffen hatte, dann hat man sich für einen anderen Termin verabredet. Und zu diesem Termin waren dann auch alle an diesem verabredeten Ort, denn ansonsten war der Abend scheiße, denn die anderen waren weg.
1: Genau. Willi, ich rede jetzt von der Steinzeit. Komm, machen wir es kurz. Die Leute, Kommunikation hat damals mit Trommeln stattgefunden. Das war die erste Kommunikationsform, wo die Leute sich auch Entfernung verständigen konnten. Und deshalb habe ich jetzt einen meiner All-Time-Lieblings-Techno-Tracks rausgesucht. Trommelmaschine von Der Dritte Raum. Ja, ja, ja. Vor allem das Geile ist, wir haben ja auch so ein bisschen

0: Maschine bei Figur FM zum 30. des Kunstpark aus. Bei mir ist der Jens Krause immer noch. Jens, die Szenerie.
1: Und immer auch noch Cash Clem, bitte.
0: Sorry.
1: Den Künstlernamen darfst du nicht vergessen, ey. Sonst werde ich sauer.
0: Ich kann nochmal anfangen. Bei mir ist der Jens Krause, a.k.a. Cash Clem. Jetzt lass uns mal sprechen über die Szene im Kunstpark. Das war ja, obwohl es am Anfang losging mit einer kleinen Baustellenparty, in Windeseile war das dann extrem hohes Niveau dort, ne?
1: Ja, ist absolut. Also da die Clubszene, ja, die Clubs, das waren ja Clubs von Weltrang auf total engen Raum nebeneinander. Beispielsweise das Ultraschall. Das war ja eine der legendärsten Techno-Clubs Deutschlands. Die waren ja erst auf dem alten München, auf dem alten Flughafen München-Riem und sind dann umgesiedelt in den Kunstpark und die spielten in der gleichen Liga wie der Tresor in Berlin oder das Omen in Frankfurt. Und wie gesagt, Nomen est Omen, Ultraschall, Sound war innovativ und progressiv und richtig einzigartig geil war der schwere Klang, den die hatten. Und zwar kam das durch die Kachelwände, die sie aus dem alten Flughafen Riem dann in den Kunstpark noch mitgeschleppt hatten. Chillig war auch der Nebenraum, das war das Flocati und die hatten da die Wände dann als Kontrast mit einer grünen Flauschtapete ausgekleidet. Und da spielten eben auch Top-DJs wie Carl Craig, Jeff Mills und natürlich auch Baba Sven Feth. Dann Next Thing, was ich wirklich richtig geil fand, das war der Natrash-Tempel. Das galt auch als ein internationales Zentrum der Goa-Szene. Besonders beeindruckend war diese echt aufwendige indische Deko. Und da wurde statt Bier häufig auch Chai getrunken. Ja, last genau. Not least, KW das Heizkraftwerk. Ja, siehst du, ne? Also, und dann last not least, KW das Heizkraftwerk. Das war, da möchte ich später aber detaillierter dazu kommen, weil ich Teil der Family war und ich glaube, wie kaum anderer über das KW das Heizkraftwerk berichten konnte. So viel erstmal zu den Clubs.
0: Ja, und dann waren aber auch noch ein paar Bars da, wobei im Kurzpark eigentlich, die Bars waren ja auch Clubs, kleine Clubs halt.
1: Nein, im Grunde genommen schon, ja. Also da, und ich meine, was halt auch da war, das waren halt echt gut umgesetzte Konzepte, ja, die hatten. Also beispielsweise Titty Twister war hier vom Götz die Location. Da wurde echt jeden Abend Tarantinos From Dusk Till Dawn inszeniert, ja, also Schlangentänze, Mexiko Rock, Tequila in Strömen. Dann Wiesenworld, auch ganz witzig. Das war so eine Location mit Ballermann Touch, wo das ganze Jahr lang Oktoberfest gefeiert wurde. Ja, und cool fand ich auch die Milchbar von Florian Faltenbacher. Das war eine sehr gepflegte Location. Und was halt auch relativ neu war, dass da eben jeden Abend unter einem anderen Motto stattfand.
0: Okay. Was für ein Motto? Na? Zum Beispiel? Hast du eins im Kopf?
1: Ja. Mädchenabend, kann ich mich noch dran erinnern.
0: Ja, das war die leichteste Nummer.
1: Ja, genau.
0: Gut, du wolltest noch mal was sagen zum KW, zum Heizkraftwerk. Genau.
1: Also das war für mich im Kunstpark Ost das absolute Highlight. Ja, das war quasi meine Family und meine Homebase im Kunstpark Ost. Und das war, kann man nicht anders sagen, das war ein Stück New York nach München gebracht. Also ich kenne ja auch New Yorker Hausclubs, war auch im Factory und mich hat das KW sofort an das Factory auch erinnert. Man muss einfach mal so sehen, das Ding war über 20 Meter hoch, ich weiß nicht wie viel Quadratmeter, aber schon ordentlich Fläche. Und wenn du da reinkamst, kamst du erstmal auf so einen kleineren Dancefloor, der aber auch so ein bisschen, sag ich mal, die Schnupperfläche und hier Upwarm-Fläche dort war. Und dann links daneben war eine richtig fette große Tanzfläche, wo dann eben auch der DJ dort war. Und wenn du jetzt dann eben geradeaus dort vorgegangen bist, war da halt auch noch ein Balkon, der dann als VIP-Area dort gedient hat. Hm. Genau. Soll ich mal was zu der Family erzählen? Wäre da alles mit dabei gewesen ist?
0: Unbedingt.
1: Ja, also Geschäftsführer war der Tom Hillner. Und der Tom Hillner, muss man sagen, der hat ja echt eine steile Karriere da im Nachtleben hingelegt. Der hat angefangen, man staune, als Praktikant von Gerd Scheffel. Und hat sich dann aber blitzschnell hochgearbeitet, war dann der Technoman, hat dann auch sogar dann, nachdem Götz ihn mehr ins Boot geholt hat, auch noch mit Rave City mit veranstaltet. Und dann kam halt echt seine große Chance und er wurde eben Geschäftsführer von einem echten Weltclub, anders kann man es nicht sagen, KW, das Heizkraftwerk. Next Man war der René Feitel. Der ist ein begnadeter DJ mit absolut hervorragenden Skills, spielt immer so eine coole Mischung zwischen sowohl Underground und dann auch wieder so ein bisschen Commercial. Und René war aber auch zusätzlich der Musikchef. Ja, der war für das ganze Booking im Hause verantwortlich. Die beiden, der Tom Hillner und der René, die machen nach wie vor noch immer ihre World League Club Nights dort. Und dann möchte ich einen erwähnen, denn der darf nicht vergessen werden, weil der ist immer so wenig beachtet, was ich so schade finde. Das ist der Manfred Zobel. Der Manfred Zobel, der war derjenige, ich würde mal sagen, das war die gute Seele von dem ganzen Laden. Und der war der Organisator, der war der Logistiker. Also der hat wirklich dafür gesorgt, dass alles reibungslos funktioniert. Und der Manfred hat heute einen Catering- und Event-Service, MRZ heißt er. Und dafür ist er in München und in der ganzen Alpenregion unterwegs. So viel mal zu den Leuten, die da mit dabei gewesen sind.
0: Gut, wir sprechen gleich noch ein bisschen weiter über die World League und über das Wochenendprogramm. Hauen wir mal einen Track raus. Du hast da noch mal einen ausgesucht.
1: Ja, ich habe da einen rausgesucht, ja, und zwar ist das, sag ich mal, auch so ein bisschen die Hymne, ja, von dem, das heißt nicht KW, also Hymne, aber es war einer der absoluten Hausklassiker und war auch einer der Hits in den House Nights im KW, und zwar ist das Big Love von Pete Heller.

0: Und nochmal zurück mit Cash Clem, a.k.a. Jens Krause. So, Freitag, KW war ja immer Vollgas-Techno mit Bad und mit Cox und mit Tala und wer noch immer mit dabei gewesen ist. World League, sagt der Name alleine schon, wenn es um Aufliegepersonal geht, die DJs von Weltniveau unterwegs. Am Samstag war dann aber immer die große Hausparty.
1: Ja, also das war echt der absolute Wahnsinn. Ja. Also ich beschreibe das mal und fange im Grunde genommen mal bei der Tür vorne an. Ja, das ist so das Erste, was man bei einem Club dort mitbekommt. Also generell mal zu der Türpolitik von dem KW. Wenn du nicht völlig verpeilt, bedröhnt, besoffen warst und wirklich in den abgeratztesten Klamotten rumgelaufen bist, dann kamst du da auch rein. Weil das KW war ja im Grunde genommen, hat es ja auch trotzdem, wohl auch eben, komme ich gleich noch dazu, ziemlich viel Schickimicki-Publikum auch da war, ja auch immer noch so einen Underground-Charakter gehabt. Wobei, worauf die Leute auch echt Wert gelegt haben, weil das bestimmte ja letztendlich auch dieses extrem hohe Niveau von dem KW. So, dann stand da total witzig gleich am Eingang der Andi. Der Andi, das war so ein Typ, der war 2 Meter groß, ziemlich beleibt, ja, halt so ein richtiger Bouncer, wenn man das so sagen kann. Und der lief halt bei meinem Anzug rum. So, der hat dann auch, wie gesagt, dann schon geachtet, dass das alles rechtens herging. Und man muss auch dazu sagen, der Andi war ein ganz, ganz lieber, ganz, ganz feiner Kerl. Der schaute viel gefährlicher aus, als er in Wirklichkeit gewesen ist. Ja, genau. Ja, ja, und wie gesagt, ich hatte ja schon gesagt, da waren halt auch echt neben den, sag ich mal, undergroundigen Hausern, war es auch richtig so viel Schickimicki-Publikum unterwegs. Ja, weil nach dem Motto so International House ist ja cool. So, und dann halt dann die Typen, dann halt auch viele auch im Anzug dort, wie die rumgelaufen sind. So, und dann so die Mädels so mit knappen Kleidchen und High Heels, so nach dem Motto, Hello, my name is Amber, I'm a model.
0: Du hast ja vorher gesagt, man hat da tatsächlich einen Touch New York nach München geholt, ne? Das passt dann ja gut dazu.
1: Ja, ja, ja, genau so war das auch, und es waren auch wirklich haufenweise beautiful people dort mit drin, beispielsweise auch die Barleute, da schauten einige aus, als wären sie irgendwo dem Studio 54 entsprungen, ja, also es war schon ein ziemlich stylischer Laden, anders kann man das im Prinzip nicht sagen. Gut, und dann war es halt so, war viel los auf der großen Tanzfläche, und oben, ja, sonnten sich dann die Leute, die Schickimickis, in ihrem VIP-Bereich auf dem Balkon, und der Shampoos, der floss dann so richtig rotzigerweise in Strömen. Aber der VIP-Bereich oben, das war ja nur im Grunde genommen dann zweite Liga. Weil das absolute Top-Ding, das war der Mega-VIP-Bereich, das war der DJ-Bereich. Da waren nur die ganz wichtigen Leute, ich unter anderem auch. Und ich habe da wirklich geile Fotos schießen können, also von sämtlichen bekannten DJs dieser Welt, ja. Und für mich halt auch so ein bisschen, da ich ja später auch selber viel aufgelegt habe, war das so ein bisschen die Ausbildung zum DJ, so würde ich es mal bezeichnen, weil ich mir da sehr, sehr viel abgucken und abhören konnte dort. Ja. Und jetzt haben wir, glaube ich, genug geredet über das KW, und ich denke mir, es wäre echt cooler, wenn ich lieber mal wieder ein Stück spielen würde, oder? Was sagst du dazu,
0: Willi? Ja, hast noch einen coolen Hauser für uns?
1: Yep, hab ich. Und zwar auch eine Nummer, das war der absolute Dancefloor-Filler im KW. Dann war die Tanzfläche immer rappelvoll. Und zwar ist das Music Sounds Better With You von Daft Punk.

0: So, jetzt kommen wir irgendwie mal zum das Ende naht, mein lieber Cash Glam. Du bist ja, du machst jetzt auf deinem Facebook fotografische Kunst, aber du bist ja damals auch selbst künstlerisch kreativ aktiv gewesen. Du hast ja Kunstaktionen und Ausstellungen im Kunstpark gemacht. Erzähl mal noch ein bisschen was von dir.
1: Ja, und zwar habe ich das in diversen Clubs gemacht. Und ich sag mal, meine Art Homebase war das KW, das Heizkraftwerk. Und da habe ich eine Dia-Show gehabt. Ja, das heißt, die nannte ich dann auch Idle Snaps, also eitle Schnappschüsse. Und das waren im Grunde genommen, das waren People, hauptsächlich die dann im KW auch gewesen sind oder von anderen Clubs. Das waren Objekte, beispielsweise Vinylscheiben oder ähnliche Dinge. Und das Geile war, das wurde dann an eine 10 Meter hohe Leinwandfläche projiziert über einen Diaprojektor, der auf Rotation lief, ja, den ganzen Abend. Noch abgefahrener beispielsweise war das mal, das war hier bei David Morales, da hatten die dann Streifen, Stoffstreifen über die Tanzfläche gehängt und dann wurde das Ganze in diese Stoffstreifen rein projiziert. Also das kam echt abgefahren. Und die nächste Geschichte, das war auch im KW, das war mit der Gewerkehalle. Das war quasi so eine Mini-Bauhaus-Künstlergruppe. Das heißt, es waren Maler, Bildhauer, Schreiner und ich war dort der DJ und PR-Fuzzi. Und da haben wir einmal im KW unten im Basement, das war das einzige Mal, wo es überhaupt eine Chill-Out-Zone dort gab, unten eine Ausstellung gemacht. Das war für einen Abend und ich habe dort unten im KW als Chill-Out-DJ aufgelegt. Und dann die nächste Kiste war, wo wir was gemacht haben, wo ich was gemacht habe, das war in der Milchbar. Und zwar haben wir da auch eine zweiwöchige Ausstellung gehabt mit den Leuten von der Gewerkehalle, mit Vernissage, Finissage. Ich habe dort auch wieder aufgelegt. Und dann war es das total Abgefahrene, wo ich sozusagen auch noch Spuren im Kunstpark hinterlassen habe. Und zwar hat unser Schreiner, der Pepe, der sagte, passe mal auf, die Ausstellung war auf dem Balkon, es wäre doch geil, wenn du oben vom Balkon aus auflegen könnte, dass ich dir da so ein Pult baue, was ich mit Pfeilern abstütze und das ist doch klasse, wenn du von da oben auflegst. Ja, dann kam auch super gut an und der Florian Faltenbacher war davon so begeistert, dass seit unserem Event oben dann auch das DJ-Pult in der Milchbar so stand. Ja, also fand ich ziemlich cool.
0: Ja, ja. Steht das noch? Ja. Nein.
1: Nein, leider. Ich weiß ja auch die Milchbar. Ja. Ich weiß nicht, vielleicht haben sie es dann mit drüber genommen. Ich weiß es jetzt echt noch nicht, ja. Und wie gesagt, wir sind ja eigentlich schon ein bisschen am Ende jetzt von dieser ganzen Geschichte auch. Ich muss immer noch sagen, im Nachhinein als Resümee, der Kunstpark war ein echt ein herausragendes Stück Münchner Kultur. Und ich bedauere jeden, der diese einzigartige, wunderbare Zeit nicht miterlebt hat. Und ich bin der festen Meinung, dass es sowas in der Form nie wieder geben wird. Deswegen auch so ein bisschen nochmal als letzten Song von mir, so ein bisschen melancholischer Titel, den ich auch bei meinen Chill-Out-Gigs dort im Kunstpark gespielt habe. Und den Song widme ich jetzt meinem guten Spätzle Gert Scheffel alias Mr. DJ Hippie Shake. Der heißt Trigger Hippie von Moshiba.
0: Jens, danke schön. Ja. Das war ein sehr kurzes Gespräch mit dir.
1: Danke ja auch, es war mir eine große Ehre.
0: Ja. Ciao.
1: Ja, servus.

0: Feelgood FM feiert heute 30 Jahre Kunstpark Ost den ganzen Nachmittag. Ich habe wieder jemanden am Telefon, einen Kollegen, einen DJ, der viele Jahre seines Lebens im Kunstpark zugebracht hat. Hallo Alex.
1: Servus, grüß dich.
0: Sag mal, wo waren deine Roots? Wo bist du auf die Idee gekommen, ich will jetzt DJ werden, und wie kam es dann dazu, dass du im Kunstpark gelandet bist?
1: Ganz kurz umrissen, also so Anfang der 90er habe ich meine ersten Platten aufgelegt in einer Dorfdisco in Steinhöring, die hieß Jazz damals. Das war so ein Vorgänger auch vom Libella in Altenmarkt. Da habe ich quasi während meinem Zivildienst meine ersten Platten aufgelegt und bin dann zum Zivildienst eben nach München gezogen und habe dann da versucht, irgendwie als DJ mich zu etablieren, was nicht so einfach war. Und habe dann irgendwann es gab damals Teamtheater Tankstelle am Einlass und habe da so eine Funk and Soul Party Reihe gemacht. Und da kam irgendwann der Flo Faltenbacher auf mich zu, den Kunstpark gab es damals noch nicht, und hat mich gefragt, ob ich auf seiner Party Reihe Brickhouse Club im Schlachthof mit auflegen will.
0: Okay.
1: Da kannte ich den Flo, wie gesagt, nicht. Dann habe ich zugesagt und dann wurde mir erst klar, was das für ein verrückter Mann ist. Der hat damals eben mit dem Jakob schon Partys gemacht und eben auch im Schlachthof, und da war schon das Gerede drüber, dass im Pfanniwerk was entstehen soll. Im Laufe der 2 Jahre, bis es dann soweit war, habe ich halt für ihn aufgelegt, und so kam ich im Endeffekt dann auch über ein paar Umwege

0: war, es war am Eröffnungstag der Milchbar und meinte, er hat ein Problem, der Laden ist rappelvoll, aber er hat keine Musik. Und ich soll jetzt meinen Plattenkoffer packen und rüberkommen. Und so fing es dann eigentlich an, ja. Also eben ohne Konzept. Wir hatten weder ein Programm noch sonst was, weil es ja eigentlich als reine Bar gedacht war.
1: Ja, so entsteht dann aus einem nicht vorhandenen Konzept die Tatsache, der Laden ist voll, die Leute wollen Spaß, spiel jetzt mal Musik.
0: Genau.
1: Ja.
0: Und deswegen war es auch ein bisschen Freestyle alles.
1: Ja, cool.
0: Genau.
1: Wir hauen jetzt gleich mal eine Original Milchbar Nummer raus und dann reden wir gleich wieder weiter. Bis gleich.
0: Alles klar, danke. Okay.

So, da sind wir wieder mit dem Alex, dem Musikanten aus der Milchbar. Wir haben es vorhin schon mal gesagt gehabt, das war ja, eigentlich war das Konzept, wir haben einen Namen und wir wollen Milchshakes verkaufen, also nennen wir es einfach Milchbar. Was ja dann auch beim Wolfgang Nöth nicht so auf Gegenliebe gestoßen ist, die Idee, keinen Alkohol zu verkaufen. Du hast mir vorhin eben oft gesagt, du warst da in der Geschichte ein bisschen mit involviert. Erzähl doch mal, wie das dann alles gekommen ist.

0: Also es gab natürlich schon Alkohol, aber es standen halt auch jede Menge Milchshake-Mixer auf der Bar rum. Und also es war im Endeffekt so, ich bin dann darüber, es war der erste Abend, hab da halt Musik aufgelegt, damals eher ganz viel Funk und Soul, das halt auch in Metropolis gerade lief. Und dann hat der Flo gesagt, ich soll doch mal schauen, was ich noch so an Musik finde und wir machen einfach mal. Das war ja alles noch sehr vage. Und dann habe ich Freitag, Samstag aufgelegt, dann kamen noch ein paar DJs dazu, die ich damals alle noch nicht kannte, unter anderem auch der Joe Kraus, Jens Witzig, also alles Leute, die dann später auch fixe Jobs da hatten. Im Endeffekt haben sich nach und nach Tage rauskristallisiert, also es gab dann irgendwann diesen Blue Monday, wo 80er liefen, es gab Wednesday Night Fever, das hat damals schon der Pascha, glaube ich, veranstaltet, so Discoabend, und dann Freitag gab es, bevor ich aufgelegt habe, die FBI Radio Show, damals mit Götz und Pascha, das wird er bestimmt auch noch erzählen, denke ich mal. Und so nahm das dann seinen Lauf, das ging eigentlich relativ schnell, der Laden war jeden Tag bumsvoll und wir hatten einfach sehr, sehr viel Spaß und haben einfach den Laden gerockt. Das war schon eine gute Zeit damals.
1: Und du warst... Und
0: dann floss natürlich der Alkohol auch in Strömen.
1: Ich meine, es gibt ja auch Milchmischgetränke mit Alkohol drin, die heißen
0: genau, Cocktails. Genau, das gibt es auch. Genau, ja. Aber es hat sich sehr schnell gezeigt, dass einfach die Leute wollten Longdrinks und Bier, und damals war Averna gerade schwer in und es gab halt ständig Averna-Schlachten. Also es war richtig eine schöne, ungesunde Zeit, würde ich sagen. Ja,
1: ja, ja, da, man hat damals noch gefeiert. Ich bin ja,
0: richtig, das stimmt.
1: Ich bin ja noch die Generation vor euch. Also mein Nightlife München war ja Ende 70er und durch die ganzen 80er durch. Mhm. Und bis Anfang der 90er. Aber bei uns ist auch noch richtig gefeiert worden. Also ich sage immer, wir haben sie erfunden und dann seid ihr gekommen. Ja. Und jetzt haben wir einen Dreck im Schachtal.
0: Ja, wir hatten halt auch noch das Glück, dass bei uns dann noch die Sperrzeit gefallen ist. Das war natürlich ganz fatal. Und da hat sie natürlich die Milchbar gleich hervorgetan mit der längsten Öffnungszeit, was sie ja immer propagiert hat, dass sie machen erst zu, wenn der letzte geht und so. Und das war halt auch so.
1: Okay.
0: Und wir hatten dann quasi bei den DJs hatten wir ein 2-3-Schicht-System. Also einer hat angefangen und dann kam irgendwie zwischen 3 und 4 der After-Hour-DJ. Und wenn es ganz schlimm war, kam dann noch ein After-Hour-DJ. Das war dann manchmal auch zum Beispiel der Matthias Scheffel kam ab und zu noch rüber oder irgendwelche DJs aus anderen Clubs kamen halt mit ihren Sachen vorbei und haben dann noch eine Stunde lang Gas gegeben einfach.
1: Cool.
0: Und insofern war das immer so eine Überraschungspackung in der Milchbar eigentlich, was man so hört dann, genau.
1: Was tun Sie mir heute in meine Milch?
0: Ja, genau, so ungefähr war
1: okay. Das. Okay, wir spielen noch einen Song und kommen gleich nochmal.

0: Und zum dritten und jetzt zum letzten Mal der Alex, DJ aus der Milchbar. Auch du kommst mir nicht aus, ohne dass ich dich frage nach deinem Verhältnis zum Wolfgang Nöth, nach einer Geschichte mit dem Wolfgang Nöth, die ja alle irgendwie auf der Platte haben und du als DJ sicherlich auch.
1: Ja, das stimmt. Also im Nachhinein muss ich sagen, ich habe den Wolfgang immer sehr geschätzt. Er war halt so ein bisschen der grumpy old man auch, aber er hatte irgendwie, glaube ich, das Herz schon am rechten Fleck. Ich hatte mit ihm am Anfang leichte Startschwierigkeiten. Ganz kurze Anekdote. Ich habe mit Freunden vom K41 im damaligen schon Optimol-Gelände eine Austria-Party veranstaltet, zu der wir illegalerweise Bier aus Österreich importiert haben und das auch illegalerweise auf sein Gelände gefahren haben. Und da während unserer Austria-Party, natürlich auch neben seinen Getränken, aber wir haben einfach zusätzlich eine Bar gemacht, wo wir Stiegl-Bier verkauft haben. Da hat er leider mich persönlich erwischt, wie ich das Auto ausgeladen habe, was zu einem relativ großen Aufruhr führte. Also ich musste dann auch Rede und Antwort stehen und Jan und Philipp, die damals die Betreiber von K41 waren oder die Geschäftsführer, waren auch involviert. Der Jan hat es dann für mich wieder ein bisschen glatt gebügelt, aber da war dann so ein bisschen der Wurm drin. Lustigerweise hat mich aber dann der Wolfgang Nöth gefragt, ob ich nicht in seiner Marktwirtschaft kochen will, die ja auch auf dem Optimol-Gelände dann war, hinter Metropolis. Also wir haben uns eigentlich nicht so gern gemocht, aber irgendwie doch verstanden. Also ich sag mal, es war ein Dulden, genau. Der hat mich auch nicht DJ Alex genannt, sondern ich war nur der Wasowski.
0: Ja, das ist da.
1: Also er war halt immer so ein bisschen, ja.
0: Das ist da echt
1: ein Er war mir nicht, genau. Aber im Endeffekt bin ich mit ihm klargekommen und wenn man ihn kannte, wusste man ja auch, wie man mit ihm umgehen soll oder kann. Und insofern war das für mich jetzt auch
0: nicht. Ja, Wolfgang, war mal mein direkter Nachbar in der Hohenzollernstraße. Also okay. Zwei gegenüberliegende Wohnungen. Wenn wir zufälligerweise die Türen gleichzeitig aufgemacht haben, dann hatten wir 2,40 Meter Platz zwischen uns. Und manchmal, wenn er früh das Haus verlassen hat und ich auch früh dran war, war immer das Schönste. Unten im Erdgeschoss war eine Metzgerei. Und es hat dann immer um 8, das ganze Haus hat nach Leberkäse gerochen. Und er kam dann immer raus und hat gesagt, Gecker, du Zefix, so eine schöne Wohnung und der Gestank jeden Tag.
1: Was ich sehr schön fand, auch in der ganzen Kunstparkzeit, war die kulinarische Versorgung auf diesem Gelände. Das war wirklich sensationell. Also angefangen von Nachtkantine über seltsame Mozzarella-Sticks in irgendwelchen Imbissbuden und dann auch diesen Space-Burger. Also ich fand so, das Gastronomische war auch immer sehr wichtig und war auch immer echt ganz gut eigentlich. Also da war echt immer was geboten für alle. Und das hat mir auch sehr viel Kraft gegeben.
0: Da hat jemand mitgedacht, weil, wie wir alle wissen, wer viel trinkt, muss zwischendurch oder spätestens danach auch unbedingt irgendwas essen.
1: Ja, genau. Und das möglichst fettig. Genau.
0: Ja, gut. Damit beenden wir jetzt das Gespräch.
1: Alles klar.
0: Mit den fettigen Sachen. Alex, danke. Das war ein sehr cooles Gespräch. Ich hau jetzt noch einen Milchbar-Song raus und wünsche dir alles Gute. Bye, bye.
1: Ja, dir auch. Vielen Dank. Hab mich gefreut, dabei zu sein.

So, danke schön nochmal an den Milchbarman. Und eigentlich hatte ich jetzt hier auf meinem Sendeplan stehen Alex A. und Gerd Scheffel. Aber ich kann die zwei im Moment gerade nicht erreichen. Das liegt aber nicht an den beiden, sondern weil aus unerfindlichen Gründen der Sperrbildschirm meines mobilen Devices den Zugriff nicht freigibt und ich sie drum jetzt nicht anrufen kann. Ich versuche das jetzt mal bei Computern und bei Telefonen, hilft ja manchmal neu starten. Ich werde das jetzt mal versuchen.

0: Darum habe ich die Milchbar extra ans Ende gelegt, weil das der Laden mit der längsten Öffnungszeit gewesen ist. Und mein Telefon geht wieder. Juhu! Alex, Götz?
1: Ja.
2: Ja.
0: Das ist schön. Das ist schön, dass ich euch jetzt auch nochmal dran habe. Es war ein toller Nachmittag, ein langer Nachmittag. Und jetzt die Frage, was haben wir vergessen? Über was haben wir nicht gesprochen?
1: Wir haben ja sehr viel nach Namensgebung gefragt. Und jetzt die Frage der Fragen. Götz, wie bist du eigentlich oder woher kam der Name Party Zone? Was hat dich inspiriert? Ich habe eine Vermutung.
2: Ja, das war MTV, ganz klar. MTV hatte ja genau zu diesem, in den End-80er lief da eben eine Serie Party Zone. Und das war eben hauptsächlich Vollgas Party. Und ich bin dann irgendwie draufgekommen, ja, Party Zone. Wir wollten da einen Deal mit denen auch machen. Und insofern blieb das dann einfach dabei. Und so entstand dann Munich's Biggest Party Zone, weil, ja, man musste den Leuten ja klar machen, was der Flughafen damals war. Und dann später hat das natürlich wie Faust aufs Auge gepasst zu Kunstpark.
1: Absolut. Und ich habe es vermutet, im MTV's Party Zone kann ich mich immer auch noch dran erinnern. Und die ganzen Interviews, die wir jetzt gehört haben, vielen Dank dafür, Willi, dass du dir die Zeit genommen hast, während der Woche all das aufzuzeichnen. Wir haben ja den Vorteil, wir können ein bisschen reagieren auf das, was gesagt wurde. Für mich waren jetzt gerade die letzten Interviews unheimlich interessant, weil ich mit diesen Leuten kaum was zu tun hatte. Also das kommt ja alles über die Kontakte vom Götz. Und da sieht man genauso die einzelnen Bubbles, ja, und da bekommt man natürlich dann auch aus anderen viel mehr mit, also ich jetzt persönlich oder auch andere, die, was da ganz genau gemacht wurde, was man vielleicht nur so am Rande mitbekommen hat, wenn man sich in seiner eigenen Bubble bewegt. Ich habe zum Beispiel die Stars, die jetzt aufgezählt wurden, auch vom Kraftwerk, vom Heizkraftwerk interviewt. Also ich hatte Boy George interviewt, Carl Cox interviewt, Armand van Helden und so weiter. Die sind damals schon in dem Vorläufer, es gab so einen Vorläufer vom Deep Space Radio. Das war das K.O.-Radio, Kunstpark Ost-Radio, das gekoppelt war an dieses Kunstpark Ost-Magazin von Reinhard Strasser. Das heißt, alles das war sehr medienwirksam, also so ein Magazin zu haben, da natürlich die einzelnen Clubs abzubilden. Da gibt es auch noch ein ziemlich geiles Interview. Der Darth Vader des Kunstpark, glaube ich, da hat mich auch jemand interviewt für diese Deep Space Night Show. Und es ist so ein tolles doppelseitiges Interview geworden, wo wir richtig aus dem Nähkästchen geplaudert haben. Und der Reinhard Strasser hat dann damals zu mir auch gesagt, wenn du vom Radio bist und Geschichten erzählen kannst, warum schreibst du nicht ein bisschen? Und dann sage ich, wie funktioniert das? Und dann gibt er mir so und so viele Zeilen, durfte man dann schreiben oder musste man vorbereiten und diese Zeilen eben füllen mit Inhalt und dann habe ich so eine Rubrik geschrieben. Was mir am liebsten gewesen wäre, in der Nachtkantine, in der das K.O.-Radio ausgestrahlt wurde, also ungefähr Kunstpark beginnt 1996, 97 irgendwann haben wir dieses Radio, das wir schon am Flughafen Riem recht erfolgreich gemacht haben, aus diesen Abflughallen zu senden, dieses Konzept eben wieder angedacht und haben aus der Nachtkantine gesendet. Nachtkantine, muss man wissen, war das Restaurant, wie es ja gerade auch beschrieben wurde, kulinarisch durch die Nacht verwöhnt zu werden von so vielen Möglichkeiten, aber eben auch von einem Restaurant, das auch während der Woche bis um 4, 5 in der Früh offen hat. Also auch wenn du spät ins Kino gegangen bist, Spätvorstellung und kommst da irgendwann um 1:30 raus, kriegst du noch richtig geil was zum Essen. Also das war unsere zweite Heimat. Und ich habe dann in der Nachtkantine in einem sogenannten...
2: Und Frühstück.
1: Und Frühstück, ja, genau. Also quasi fast 24 Stunden. Und dann, ich habe in einem offenen Studio gesendet. Willi, du weißt, was das heißt? Das heißt, an dem DJ-Platz. Und was jetzt richtig schade war, wenn die Nachtkantine total gefüllt war, zum Bersten. Am Samstagabend, die Leute haben auf den Treppenstufen sich ihr Essen teilweise geben lassen, weil sie keinen Platz mehr am Tisch bekommen haben. Also da musstest du so richtig dann durchmanövrieren, wenn du irgendwie auf die Toilette wolltest oder die Kellner, die hatten echt einen schweren Job. Das kann man sich gar nicht vorstellen, wie voll das war. Und ich hätte jetzt am liebsten gerne gesagt, Ladies and Gentlemen, we got Boy George in the house. Ja, in meinem Interview. Dass die halt da alle jubeln, aber das ging nicht aufgrund der Rückkopplung. Du hättest ein abgeschlossenes, gläsernes Sendestudio gebraucht, so wie wir es in Riem hatten. Ja. Und seinerzeit ging ja dann das K.O.-Radio rüber in die Deep Space Night, weil da diese Stimmung war, die phänomenale, die wir dann übertragen haben, also mit den schreienden Leuten und alles, mit Atmo-Mikrofonen, dass man auch wirklich das Ganze gut einfängt. Und da war es ja dann ein Studio in der Mittelhalle auf einem Tower. Ja, da konnte man dann in die beiden Hallen schalten und das übertragen. Aber das war natürlich toll und so. Die einen schreiben in Magazinen drüber, die anderen treffen die DJs, machen die Fotografen machen ihre Fotos. Und ich hatte die sehr oft vor dem Mikrofon und das war natürlich auch immer total klasse, wie dieses Gesamtteam zusammengespielt hat.
2: Ja, und ich hatte immer meinen Spaß in der Milchbar. Wir haben ja aus der Milchbar rausgesendet und das war immer so von 9 bis Mitternacht Milchbar stehen und dann in meinen eigenen Laden zum Auflegen gehen. Und wir haben ja da viel mit Leuten rumgespielt, die mussten sich dann ja Zeug in der Milchbar mal abholen und so weiter. Das heißt, wir haben da ganz viel Leute dann eben auch vor Mikrofon gehabt, die gerade eben noch im Auto waren und zugehört haben. Das war auch immer extrem amüsant,
1: dass wir das waren die
2: nebenbei gemacht haben.
1: Die Gewinnspiele, dass die auch richtig gut funktioniert haben, das hat man ja daran auch gesehen, dieses unmittelbare Feedback. Wenn du gerade deine Sendung begonnen hast, am Vorabend um 9 Uhr meinetwegen, und dann sagst du in der ersten Stunde, es gibt das und das Gewinnspiel, Leute, wenn ihr an die Tür kommt und das Codewort sagt oder irgend sowas. Und da hat man aber auch richtig gesehen, da ist enormer Rücklauf da, da passiert richtig was, ganz unmittelbar, gleich in den nächsten Stunden. Das fand ich unheimlich schön. Wir haben einmal zu Ostern, Radio, wie es leibt und lebt, habe ich tatsächlich im ganzen Kunstparkgelände Ostereier versteckt, die natürlich gelabelt waren. Man musste das Codewort vorlesen, das drauf stand und so, wenn man eins gefunden hat. Ah, da haben die richtig mit Taschenlampen gesucht und so. Das war total abgefahren, ja. Also so, du gibst so Tipps, wo die ungefähr liegen und dann machen sich die Leute halt richtig auf den Weg und haben ihr Radio dabei, ja, Transistorradio, sonst was, Autoradio und hören dazu und schicken ihre Leute rum. Das habe ich ja auch in München gemacht. Damals zu Radiozeiten, als es noch kein Internet gab, war das wirklich der Hit. Da haben wir auch mal nur im Tierpark solche Eier versteckt und so weiter. Also das war sehr toll messbar. Und was ich auch noch sagen wollte, ich habe tatsächlich, war auch einer der DJs, die dann nach dem, also Babylon war zu Ende für mich mit der ganzen Show und dem Hauptprogramm. Ich war so ungefähr von 1 bis 4 auf der Bühne, diese 3 Stunden. Davor habe ich Radiosendung gemacht und ab 4 Uhr ging ja die Radiosendung im Grunde genommen noch weiter. Da hatte ich aber auch oft Unterstützung oder mal einen Mix drin. Dann konnte man in die Nachtkantine rübergehen. Und wenn um 6 Uhr alles zu Ende war, sind wir tatsächlich nach nebenan in die Milchbar gegangen und haben da nochmal, wie es gerade beschrieben hat, eine Stunde aufgelegt. Und da wusste man nie genau, wer kommt jetzt. Das war halt sehr kurzfristig, kurzweilig und hat aber auch wahnsinnig viel Spaß gemacht. Hat man natürlich nicht immer gemacht, weil manchmal ist auch dein Schlaf gebraucht.
2: Naja, und danach ist man dann meistens nochmal in die Kohlbar gegangen und da ging es dann nochmal 2 Stunden weiter.
0: Wahnsinn. Ich wollte euch beide mal was fragen. Der Wolfgang, was mochte der für Musik am liebsten? Jetzt bin ich mal gespannt.
2: AC/DC. Eindeutig harten Rock. AC/DC war ganz, ganz von angetan, aber eben auch so Metallica, solche Sachen.
0: Ja, dann hör mal kurz.
3: Meine Musik, ich mag auch gerne Konzerte. Ja. Ich habe ja jetzt eine Tochter, die in England studiert und Musik macht und schon eine Band drüben, 2 Bands hat. Und nee, mit Tanzen tue ich nicht. Ich schaue mir das von der Ferne an und analysiere, was kann man besser machen.
4: Aber welche Musik gefällt Ihnen denn persönlich?
3: Also, ja, Rockmusik halt.
4: So, nennen Sie mal ein paar Bands?
3: Die ja, AC/DC oder Motorhead.
4: Ach schon.
3: Ja. Volbeat, also das ist schon.
0: Der muss jetzt sein. Für den Wolfi.
4: Ehrlich. Ach.

0: Wolfi und die Rockmusik und Motorhead und Lemmy. Lemmy, der ja auch gern im Kunstpark sein Unwesen getrieben hat. Da habe ich jetzt zufälligerweise zu Lemmy und zu Motorhead noch einen O-Ton vom Romy Anthony, der dort die Garage betrieben hat.
1: Eine lustige Story am Rande. Irgendwann hat mal Motorhead gespielt, ich weiß nicht genau wo, ich glaube im Kunstpark war es nicht, oder es war in der Theaterfabrik, ich weiß es nicht mehr. Auf jeden Fall kam der, nein, Kolosseum war es, da kam dann auf jeden Fall der Lemmy ums Eck, weil die Garage war der einzige Rockladen dort. Ging rein, hat sich einen, wir haben kurz gequatscht, wir kannten uns noch von den 80ern, hat sich einen Jackie Cola bestellt. Hat den dann ex ausgetrunken, ging dann wieder raus aus dem Club, ging ums Eck zum Löwenplay, hat dort erstmal, ich weiß nicht wie lange, geflippert. Dann gingen ihm irgendwie die Münzen aus, dann kam er wieder zurück, hat nochmal einen Jackie Cola ex getrunken, ist dann wieder rüber, hat dieses Spielchen, ich glaube, über 3 Stunden lang gemacht und dann ist er nach Hause oder ins Hotel oder wie auch immer. Also dieser Typ war ja auch unglaublich.
0: Ja, ja. So, jetzt wissen wir das auch noch, dass der Lenny im Löwenplay war.
2: Ist doch sehr geil.
0: Ja, Jungs, es war ein langer Nachmittag, es war ein ereignisreicher Nachmittag. Ich glaube, wir haben das gut hingekriegt, sage ich jetzt einfach mal so. Es ist ja eine große und lange Geschichte gewesen und die dann zu komprimieren auf die paar Stunden. Also ich bin zufrieden.
2: Ja, da hätten jetzt noch hunderte von Leuten gefehlt. Also mir sind jetzt allein während der Sendung noch so viele eingefallen von meinen Ex-Mitarbeitern zu Ex-Partnern zu sonstigen. Also da gäbe es noch massenweise Geschichten auch und so weiter und so fort. Ich glaube, das Wichtigste ist einfach immer dran zu denken, wie das Ganze damals war, wer es gemacht hat und so weiter. Wenn ich über den Wolfgang nachdenke, was da jetzt so alles gelaufen ist, das ist halt schade. Aber Hauptsache, wir wissen es und haben den Wolfgang auch hoffentlich schön hochleben lassen nochmal damit, weil darum ging es mir eigentlich.
3: Im Grunde genommen ist es ja auch so, vielleicht ist das ja eine Anregung, was wir hier tun, damit mal Leute auf den Plan kommen, vielleicht auch wir selber, wirklich mal so eine schöne Dokumentation zu erstellen, also eine Doku, eine schön geschnittene Doku mit Zeitzeugen, wie sie hier jetzt auch aufgetreten sind, rein akustisch, dass man das wirklich mit Bildern untermalt, vielleicht sogar auch an die Originalwirkungsstätten nochmal hingeht und sagt, da ist das gewesen oder da ist noch jenes zu erkennen. Ja, also auch zum Beispiel, was den Flughafen betrifft, da kann man ja noch einiges zuordnen, da ja einige Gebäude unter Denkmalschutz stehen und nach wie vor erhalten sind. Also das finde ich eine sehr schöne Idee, weil die 90er Jahre allgemein, Bestandteil natürlich auch der Kunstpark, dann ins neue Jahrtausend rein, waren in München, da braucht man sich überhaupt nicht verstecken. Da ist in München so viel passiert und es war echt außergewöhnlich.
2: Ja, das kann man so sagen. Da war München ganz weit vorne dran.
0: Oh, es war schön mit euch. Ich habe gerade ein Auge auf meiner Uhr, denn wir haben jetzt genau noch 5 Minuten. Dann schmeißt uns das Sendesystem raus. Eigentlich wäre jetzt vorgesehen gewesen, am Sonntagabend immer um 20 Uhr Ali Khan mit Talking Bad, aber der fühlt sich heute nicht wirklich wohl, darum wird er nicht senden. Götz, Alex, es war mir ein weiteres Vergnügen mit euch beiden und mal schauen, was als nächstes kommt. War bestimmt nicht das letzte Mal.
2: Das sagt mein Vater immer so schön. Schauen wir mal, was als nächstes kommt. Der hat Demenz und hat keine Ahnung, was als nächstes kommt, aber der Spruch kommt immer.
0: Alles gut. Einen schönen Abend euch. Danke fürs Zuhören. Danke fürs Mitmachen.
2: Auch so.
0: Dankeschön.
2: Genau. Gute Arbeit.
0: Bye, bye. Ciao.